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Schön, dass Sie schon so früh dabei sind bei unserer Sonntagsmusik. Herzlich willkommen, liebe Hörerinnen und Hörer. Ich bin Urban Stillhardt und habe für Sie für den heutigen Morgen wieder klassische Musik ausgesucht, die Sie in den heutigen Tag hineinführen soll. Wenn ich auch meistens mit einem Vokalstück beginne, so soll heute einmal ein Allegro di Molto aus einem Konzert von Ernst Wilhelm Wolf den Start in den Morgen erleichtern. Auch wenn wir vielleicht an einem Sonntagmorgen eher die Ruhe suchen, so brauchen wir doch auch einen kurzen Input, der uns anregt und uns Tagesschwung verleiht. Diese Musik, die auch etwas Feines und Erhabenes an sich hat, besitzt beides. Diskretion, aber auch Vitalität. Es spielt Philipp Griswart am Cembalo, begleitet wird er vom Ensemble Diderot, angeleitet durch Johannes Bramsoller.

Es ist eine Welterstanspielung, das Concerto in B-Dur von Ernst Wilhelm Wolff. Die Lebensdaten 1735 bis 1792 sagen uns, dass er ein Musiker zur Zeit der Klassik war und vor allem den gelernten Stil pflegte. Berlin war durch die Thronbesteigung von Friedrich II. Im Jahre 1740 wahrlich ein Mekka für die Musik geworden. Der ruppige Militärton von Friedrich Wilhelm I. wurde durch den ausgewogenen und interessierten Kunstmäzen Friedrich II. Abgelöst. Es siedelten sich daher auch Komponisten und Musiker in Berlin an, und in dieser Aufbruchsstimmung entstand vieles, auch das Concerto in B-Dur von Ernst Wilhelm Wolff. Der Cembalo-Solist war heute Philipp Grisoire. Begleitet wurde er vom Ensemble Diderot unter der Stimmführung von Johannes Bramsoller. Ja, der Herbst ist eingezogen. Die Farbenpracht der Bäume und vor allem der Weingärten erfreuen unser Auge. Nun soll auch das Ohr diese prächtige Zeit erreichen im Herbst von Antonio Vivaldi. Alison Murray spielt die Solofioline dieses dreisätzigen Violinkonzertes. Es begleitet die Academy of Ancient Music unter Christopher Hogwood.

Der Herbst hat Einzug gehalten. Eine schöne und farbige Jahreszeit, finden Sie nicht auch? Die Melancholie begleitet uns durch diese Tage. Die Sonne schickt ihre letzten warmen Sonnenstrahlen. Das versuchte Antonio Vivaldi in seinem Herbst aus dem Zyklus »Die vier Jahreszeiten« musikalisch festzuhalten. Wir hörten diese Musik mit Alison Murray an der Solo-Violine. Es begleitete die Academy of Ancient Music unter der Leitung von Christopher Hogwood. Paul Ignaz Lichtenauer hat unter seinem Opus 2 eine Reihe von Messen herausgegeben. Sie waren aufgrund ihrer einfachen Besetzung und auch ihrer annehmbaren Umsetzbarkeit im ganzen deutschen Sprachraum verbreitet. Durch neue Kompositionen und vor allem durch neue Stilrichtungen sind diese Messen in den Archiven vergessen worden. Durch die Kölner Akademie unter Michael Alexander Willens wurden 4 Messen wieder aus der Versenkung geholt. Wir hören aus der Messe Nummer 2 das Credo. Es singen Mariella Durner, Elvira Bill, Georg Poplutz und Johannes Hill.

0: Die Besetzung ist klein, die Wirkung ist groß und die Dauer dieses Credos doch ganz beträchtlich. Das war das Credo aus der Missa Nummer 2 von Paul Ignaz Lechtenauer, der aus Wien stammte und in Osnabrück eine Anstellung als Kirchenmusiker fand. Es ist eine schöne und recht zugängliche Musik, die gut interpretiert wurde von der Kölner Akademie unter Michael Alexander Willens. Die Solisten waren Mariella Turner, Elvira Bill, Georg Poplutz und Johannes Hill. Ursula Oberschmidt trägt uns nun das heutige Sonntagsevangelium vor und Konstantin Reimeyer hat sich zu diesem Text aktuelle Gedanken gemacht.
1: Aus dem Matthäusevangelium, Kapitel 21, Vers 33 bis 44. In jener Zeit sprach Jesus zu den Hohenpriestern und den Ältesten des Volkes: Hört noch ein anderes Gleichnis. Es war ein Gutsbesitzer, der legte einen Weinberg an, zog ringsherum einen Zaun, hob eine Kelter aus und baute einen Turm. Dann verpachtete er den Weinberg an Winzer und reiste in ein anderes Land. Als nun die Erntezeit kam, schickte er seine Knechte zu den Winzern, um seine Früchte holen zu lassen. Die Winzer aber packten seine Knechte, den einen prügelten sie, den anderen brachten sie um, wieder einen anderen steinigten sie. Darauf schickte er andere Knechte, mehr als das erste Mal. Mit ihnen machten sie es genauso. Zuletzt sandte er seinen Sohn zu ihnen, denn er dachte, vor meinem Sohn werden sie Achtung haben. Als die Winzer den Sohn sahen, sagten sie zueinander: Das ist der Erbe. Auf, wir wollen ihn umbringen, damit wir sein Erbe in Besitz nehmen. Und sie packten ihn, warfen ihn aus dem Weinberg hinaus und brachten ihn um. Wenn nun der Herr des Weinbergs kommt, was wird er mit jenen Winzern tun? Sie sagten zu ihm: Er wird diese bösen Menschen vernichten und den Weinberg an andere Winzer verpachten, die ihm die Früchte abliefern, wenn es Zeit dafür ist. Und Jesus sagte zu ihnen: Habt ihr nie in der Schrift gelesen, der Stein, den die Bauleute verworfen haben, er ist zum Eckstein geworden. Vom Herrn ist das geschehen und es ist wunderbar in unseren Augen. Und wer auf diesen Stein fällt, wird zerschellen. Auf wen der Stein aber fällt, den wird er zermalmen. Darum sage ich euch, das Reich Gottes, wer den Stein fällt, wird zerschellen. Auf wen der Stein aber fällt, den wird er zermalmen. Darum sage ich euch, das Reich Gottes wird euch weggenommen werden und einem Volk

nach einem Mechanismus, der das Land wieder katholisch oder wenigstens christlich macht. Das halte ich für einen Wunschtraum. Unsere Gesellschaft ist vielfältig und sie wird es bleiben. Die Zeiten der Volkskirche sind bis auf Weiteres vorbei, ebenso wie die Zeiten einer einheitlichen Gesellschaft. Aber ist das so schlimm? Worum geht es uns denn im Letzten? Geht es uns um die Kirche oder geht es uns um Christus? Geht es uns um die Zukunft des Weinbergs und der Pächter oder geht es uns um Christus? Das Gleichnis von den Winzern hat meines Erachtens nichts an Aktualität eingebüßt. Die zwei genannten Kriterien gelten heute genauso wie damals. Erstens, bringen die Pächter des Weinbergs Früchte? Und zweitens, haben sie Achtung vor dem Sohn, vor Christus? Also nochmal, wie oft kommt Christus in unseren Diskussionen, in unserem Denken vor? Vielleicht sollten wir doch mehr darauf achten, dass wir Christus nicht aus unseren Überlegungen hinauswerfen. Und welche Früchte bringt unser Tun? Gelingt es uns, durch unser Handeln andere Menschen für das Evangelium zu begeistern, oder sind wir bloß von den eigenen Gedanken begeistert? Kriterium in den Evangelien ist erstaunlicherweise immer die Tat, nicht die eigene Meinung oder das eigene Gefühl. An unseren Taten und Früchten müssen wir uns messen, an unseren Taten und Früchten werden wir gemessen.

0: Der Monat Oktober wird auch Rosenkranzmonat genannt. Das marianische Gebet des Rosenkranzes steht da etwas im Mittelpunkt und es gibt pfarrliche Angebote, ihn in dieser Zeit etwas eifriger zu beten. Mit der marianischen Motette »Glückselig bist du, Jungfrau Maria« von Pater Oswald Jecki haben wir diesem liturgischen Akzent des Monats Oktober eine besondere Aufmerksamkeit verliehen. Diese Motette des Schweizer Komponisten, der lange Jahre im Kloster Muri-Gries lebte, dort den Stiftspfarrchor leitete und den Kammerchor Leonard Lechner zu einem überregionalen Ensemble formte, ist eines seiner bekanntesten Werke. Heute wurde diese Musik von den Regensburger Domspatzen unter der Leitung von Roland Büchner interpretiert. Die Sendung Kirche aktuell führt uns zu den Brennpunkten der Kirche. Walter Werth hat sich umgehört, den Text liest uns Dieter Skotz.
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2: Der Fortschritt künstlicher Intelligenz bereitet Papst Leo XIV. Keine schlaflosen Nächte. Zugleich plädiert er für einen verantwortungsvollen Umgang mit der Technologie. Wenn mich jemand fragen würde, ob ich in Panik bin, nein, das bin ich nicht, sagte Leo XIV. Auf dem Rückflug von Metz nach Rom am vergangenen Montag. Ich schlafe nachts ruhig, so der Papst, der sein erstes großes Lehrschreiben unter anderem den Risiken von KI gewidmet hat. Allerdings müssten die Bedenken, die von vielen Experten und Spezialisten im Bereich KI geäußert werden, ernst genommen werden. Er kritisierte KI-Entwickler, die sich gegen staatliche Regulierung aussprechen. Das ist ein Problem, über das wir uns, meiner Meinung nach, zusammensetzen und reden müssen, so der Papst. Papst Leo XIV. Sieht den jüngsten Aufstieg rechter Parteien in Deutschland als Herausforderung für die christlichen Kirchen. Wie die katholischen und protestantischen Bischöfe in Deutschland sei er der Meinung, dass die in manchen rechten Gruppen anzutreffende Verbindung mit bestimmten religiösen Ideen kein authentisches Christentum sei, so Leo XIV. Dem müssten die Kirchen die wahren Werte des Evangeliums entgegensetzen und für die Grundsätze ihrer Soziallehre werben. Dabei gehe es nicht um Hass und Spaltung, sondern um Verständnis, Mitgefühl und Begleitung. Der Vorsitzende der Deutschen Bischofskonferenz, Heiner Wilmer, hat sich dafür ausgesprochen, auf AfD-Wähler zuzugehen. Es braucht unbedingt Formate, in denen wir zuhören, in denen wir keine Ansagen machen, sagte Bischof Wilmer. Die Kirche müsse die Fragen und Nöte der Menschen ernst nehmen. Zum Auftakt der Herbstvollversammlung der deutschen Bischöfe bekräftigte Wilmer, dass der völkische Nationalismus der AfD mit dem Christentum unvereinbar sei. Im Gedenken an die Opfer der Kriegs- und Nachkriegszeit hat der neue Prager Erzbischof Stanislav Przybyl eine Versöhnungsmesse in der Wiener Karlskirche gefeiert. Gemeinsames Erinnern und Beten solle dazu beitragen, Gräben zwischen Tschechen, Österreichern und Deutschen zu überwinden, so der Erzbischof. Die Beziehungen der Völker seien durch die Verbrechen des Zweiten Weltkriegs und die Vertreibungen der Nachkriegszeit schwer belastet worden. In seiner Predigt betonte Przybyl, christliche Vergebung bedeute nicht, die Vergangenheit zu vergessen, sondern vielmehr die Fehler der Vergangenheit der Fürsorge Gottes zu überantworten. Dazu gehöre auch, die eigene Geschichte anzuerkennen und kritisch zu hinterfragen. Der Chefdiplomat des Papstes, Kardinalstaatssekretär Pietro Parolin, hat die internationale Gemeinschaft aufgerufen, durch Dialog, Gerechtigkeit und die Achtung des Völkerrechts neues Vertrauen aufzubauen. Parolin äußerte sich bei der Generaldebatte der 81. UN-Generalversammlung in New York. Das diesjährige Motto »Vertrauen wiederherstellen, Transformation gestalten, Vereinte Nationen, die für alle da sind« sei angesichts der aktuellen Herausforderungen nicht nur ein Wunsch, sondern ein dringendes moralisches und politisches Gebot, sagte der Kardinalstaatssekretär.

Sein Name mag vielleicht wenig bekannt sein, umso beachtlicher aber ist seine musikalische Arbeit. Wir hörten von Hendrik Tobi den Vesperpsalm Dixit Dominus, ein kurzgefasstes Stück, das aber eine festliche Atmosphäre verströmt und für uns den Schlusspunkt unter unserer heutigen Sonntagsmusik setzte. Terra Nova Kollektive unter Vlad Weverberg hat musiziert. Uns bleibt noch, Ihnen einen schönen Sonntag zu wünschen. Nehmen Sie diese positive Stimmung der Musik mit in den heutigen Tag. Das wünschen David Leitner von der Technik und Urban Stillhart, der für Sie diese Sendestunde gestalten durfte.

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1: Die Zukunft des ehemaligen Tertiarklosters in Kaltern ist weiter ungewiss. In Spanien demonstrieren Zehntausende gegen die Lage auf dem Wohnungsmarkt. Das Wetter sonnig und am Nachmittag mild bei 21 bis 25 Grad. Der Zentralrat des Vinzenzvereins hat den Kompromiss um das ehemalige Kalterer Tertiarkloster abgelehnt. Eine deutliche Mehrheit habe sich gegen seinen Vorschlag ausgesprochen, sagte Präsident Heinrich Erhardt zu Reis Südtirol. Er werde aber nicht zurücktreten. Elisabeth Parteli.
2: Der Vinzenzverein war der erste, der Interesse am Kloster im Ortszentrum von Kaltern angemeldet hatte. Die Gemeinde aber hat ein Vorkaufsrecht. Schließlich einigten sich der Präsident des Vinzenzvereins Heinrich Erhardt und der Kalterer Bürgermeister Christoph Pilon. Vor einem Monat präsentierten sie einen Kompromiss. Und so sah der aus. Die Vinzenzgemeinschaft wollte das Kloster kaufen und im Haupthaus nach Brixner Vorbild ein Vinzi-Haus der Solidarität einrichten. Die 12 Wohnungen in dem angrenzenden Zubau wollte sie der Gemeinde verkaufen. Diese wollte dafür auf ihr Vorkaufsrecht verzichten. Auch die Tertiarschwestern, die Eigentümerinnen des Hauses, waren mit der Lösung zufrieden. Mit einer Lösung, die es nun nicht geben wird. Denn der Zentralrat des Vinzenzvereins hat den Kompromiss abgelehnt. Das heißt, die Gemeinde ist wieder am Zug. Über die weiteren Schritte will man in den kommenden Tagen beraten, sagt der Bürgermeister.
1: Das oppositionelle Bündnis Kaltern spricht in einer Aussendung von einer Chance, die Gemeinde nicht verstreichen lassen dürfe. Die Schulgewerkschaft im ASGB lehnt eine Erhöhung der Stunden in der Klasse dezidiert ab. Derzeit stehen Lehrerinnen und Lehrer in Südtirol höchstens 24 Stunden in der Klasse, sagt Gewerkschafterin Petra Nock. Ein Vertragsentwurf, den das Land den Gewerkschaften übermittelt hat, sehe nun aber 28 Wochenstunden vor. Für die Gewerkschaften sei dies überraschend gekommen, kritisiert Nock.
3: Der Verhandlungspartner hat eigenmächtig eigentlich in diesen Entwurf einen Teil eingefügt, den wir niemals besprochen haben, geschweige denn verhandelt haben. Und das ist etwas, das für uns ein absolutes Novum wieder einmal darstellt. Und es ist so keine Arbeit auf Augenhöhe, sondern da müssen wir wirklich jetzt am Dienstag diskutieren.
1: Der Verhandlungsleiter des Landes, Hermann Troger, weist die Kritik zurück. Man wolle lediglich die Möglichkeit schaffen, mehr als 24 Stunden in der Klasse zu arbeiten. Niemand solle dazu verpflichtet werden. Die Verhandlungen werden am Dienstag fortgesetzt. Ziel der Gewerkschaft ist unter anderem die Angleichung der Gehälter von Lehrpersonen an Staats- und Landesschulen. In Spanien haben erneut Zehntausende gegen die angespannte Lage auf dem Wohnungsmarkt demonstriert. Allein in Madrid gingen Regierungsangaben zufolge rund 70.000 Demonstranten auf die Straße. Sie forderten das Recht auf menschenwürdigen Wohnraum sowie einen besseren Schutz für Mieter. ARD-Korrespondent Hans-Günther Kellner berichtet aus Madrid.
4: Der Protest richtete sich vor allem gegen die Ablehnung zweier Regierungsdekrete zur Stärkung des Mieterschutzes im spanischen Parlament am Vortag. Das Parlament habe sich von der gesellschaftlichen Wirklichkeit entfernt, sagten Kundgebungsteilnehmer und forderten einen Generalstreik. Während die meisten Demonstrationen friedlich abliefen, wurden in Valencia nach Polizeiangaben 6 Beamte verletzt, als ein Teil der Protestierenden ein Immobilienforum stürmen wollte. Die größte Kundgebung fand in Madrid statt, wo den Behörden zufolge 70.000 Menschen, nach Veranstalterangaben hingegen 500.000 Menschen auf die Straße gegangen sind. Aufgerufen dazu hatte die Vereinigung Mieterinnengewerkschaft. Eine Sprecherin erklärte, es gebe bereits Gespräche mit den großen Gewerkschaften für einen Generalstreik.
1: Der spanische Ministerpräsident Pedro Sánchez erwägt nun, die Parlamentswahl vom nächsten Sommer vorzuziehen. Seine Entscheidung wird morgen erwartet. Der deutsche Bundeskanzler Merz ist in der Früh überraschend zu einem Solidaritätsbesuch in Kiew eingetroffen. Es soll unter anderem über die weitere militärische Unterstützung verhandelt werden. Gestern hatte Russland vor Reisen in die Ukraine gewarnt und Diplomaten dazu aufgefordert, die ukrainische Hauptstadt zu verlassen. In Lettland hat die proeuropäische Partei von Ministerpräsident Andris Kulbergs die Parlamentswahl überraschend deutlich gewonnen. Sie siegte nach Auszählung von 88% der Stimmen klar vor zwei pro-russischen Parteien. Kulbergs hatte im Wahlkampf auf das Thema Sicherheit gesetzt und versprochen, die Verteidigungsausgaben bei 5% des Bruttoinlandsprodukts zu halten. Seine pro-russischen Konkurrenten hingegen hatten sich für ein Ende der Ukraine-Hilfe ausgesprochen. Nach der gescheiterten Hinrichtung der US-Amerikanerin Christa Pike tritt der Leiter der Strafvollzugsbehörde von Tennessee zurück. Er werde das Amt noch in diesem Monat niederlegen, gab Gouverneur Bill Lee bekannt. Lee ordnete zudem eine unabhängige Untersuchung an. Pike sollte am Mittwoch hingerichtet werden, überlebte allerdings zwei Giftspritzen. Den Angaben ihrer Anwälte zufolge ist sie seither bewusstlos. Brasilien wählt heute einen neuen Präsidenten. Rund 159 Millionen Menschen sind wahlberechtigt. Umfragen zufolge liegen der linke Amtsinhaber Luiz Inácio Lula da Silva und der rechte Senator Flávio Bolsonaro eng beieinander. Bolsonaro ist der Sohn des unter Hausarrest stehenden Ex-Präsidenten Jair Bolsonaro. Das Südtiroler Kinderdorf will in Zukunft auch Kinder unter 3 Jahren aufnehmen. Derzeit werden Kinder und Jugendliche von 3 bis 21 in Brixen betreut. Die Babys und Kleinkinder sollen aber nur dann aufgenommen werden, wenn es sich um Geschwisterkinder handelt, sagte Direktor Karl Brunner am Rande der 70-Jahr-Feier des Kinderdorfes.
5: Wir machen die Erfahrung, dass oft Kinder oder Familien fremd untergebracht werden, wo dann 2 Kinder bei uns unterkommen können und das kleinste Kind woanders, zum Teil provinzfremd. Und das ist für uns ein Auftrag, zu schauen, dass wir auch für dieses Kind einen Platz bei uns schaffen.
1: Kinder und Jugendliche bleiben im Schnitt 2 Jahre im Südtiroler Kinderdorf. Im Gegensatz zu den Anfängen des Hauses sei die Zusammenarbeit mit den Elternhäusern heute eng. Das Südtiroler Kinderdorf hat auch eine Ombudsstelle eingerichtet, an die sich ehemalige Bewohner wenden können. Im Brixner Dom werden heute 6 Seminaristen aus Tansania und Indien zu Diakonen geweiht. Sie gehören zu jener Gruppe von Priesteramtskandidaten, die seit 5 im Priesterseminar in Brixen ausgebildet werden. Die seit 5 Jahren im Priesterseminar ausgebildet werden. Sie absolvieren ihre Ausbildung in Brixen und sammeln zugleich Erfahrungen in Südtiroler Pfarreien. Nach der Priesterweihe sollen sie 5 Jahre als Kooperatoren in Südtirol wirken und anschließend in ihre Heimatdiözesen zurückkehren. In der Fußball Nations League hat England Kroatien mit 7:0 besiegt. Für die Kroaten war es die höchste Niederlage in der Verbandsgeschichte. Spanien besiegte Tschechien mit 3:1. Der amtierende Welt- und Europameister ist damit seit 41 Länderspielen nach regulärer Spielzeit ungeschlagen. In der Alps Hockey League feierte Ritten einen 5:1 Sieg gegen Salzburg. Meran gewann gegen Cortina mit 3:1. Sterzing unterlag Sisak daheim mit 1:4. Unterland verlor gegen Tabellenführer Asiago nach Penaltyschießen mit 5:6. Das Wetter. Das Hoch schwächt sich zwar etwas ab, sorgt aber weiterhin für stabile und sehr milde Verhältnisse. Heute scheint in ganz Südtirol verbreitet die Sonne, es zeigen sich nur wenige harmlose Wolken. Die Temperaturen steigen auf 21 bis 25 Grad. Morgen Montag wechseln Sonne und Wolken, stellenweise ist auch ein Regenschauer möglich. Am Dienstag wird es nach Auflösung von Hochnebelfeldern voraussichtlich recht sonnig. Die aktuellen Temperaturen: Bozen 11 Grad, Meran 9, Brixen 7, Bruneck 2 Grad, auch Sterzing 2 Grad, Schlanders 9, Reschen 7, Toblach 2 und auf der Plose auf 2500 Metern Meereshöhe 6 Grad. 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Redaktion Elisabeth Barteli.
6: Einen schönen Sonntagmorgen aus der Landesverkehrsmeldezentrale wünscht Renate Stauder. Wegen eines Almabtriebs sind folgende Straßen gesperrt. Die Landesstraße Diers ist bei St. Cyprian von 13 Uhr bis 14 Uhr gesperrt und die Landesstraße in Leiden ist von 15 Uhr bis 15.55 Uhr gesperrt. Die Umleitung erfolgt über die Staatsstraße Klausenbund-Divers. Zusätzlich ist der Dorfplatz bis 20 Uhr gesperrt. In der Gemeinde Leifers ist die Noldinstraße zwischen der Kennedystraße und der Goethestraße sowie die Weißensteiner Straße zwischen der Kennedystraße und dem Rathaus bis 20 Uhr wegen des Jahrmarktes gesperrt. Gute Fahrt!
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7: Grüß Gott. Schönen guten Morgen, mein Name ist Christine Wieser und ich freue mich, dass ich Sie mit Volksmusik in den neu eingeführten Feiertag zu Ehren des heiligen Franz von Assisi begleiten darf. Musik, die ihre Wurzeln in der Volksmusik hat, die ganz traditionell daherkommt und noch wieder a via moderner und mutiger klingt, werden Sie, liebe Hörerinnen und Hörer, jetzt bei uns hören. Bis neine werden wir gemeinsam einen handverlesenen musikalischen Spaziergang in den Feiertag machen. Wir eröffnen schneidig mit Musik aus Bayern, es spielt die Schladlmusik.

Ungewohnte Klänge gibt's als nächstes. Es klingt bekannt und vertraut und dächt irgendwie als verkehrt. Musik von irgendwo zwischen Alpen und dem Balkan. So beschreibt die Gruppe Alpkan ihren Musikstil selber, Herrn, die man den Gössenwalzer.

Das Dompfer-Trio hat gesungen und musiziert ein traditionelles Volkslied, Gute Gesundheit. Und wir bleiben gern noch bei der alpenländischen Volksmusik. 30 Jahre haben sie zusammengespielt, dann haben sie ein bisschen eine Pause gemacht und jetzt seien sie wieder beieinander. Sie sind eine Gruppe, die die Volksmusik im ganzen Alpenraum wesentlich mitgeprägt hat. Die Südtiroler Sechsermusik spielt in dem Walzer Der gute Geist.

Ein Sprung übers Wasser und die Stammtischsänger. Sich der alpenländischen Volksmusik musikalisch zu widmen, ist heutzutage zum Glück sehr populär. MusikantInnen, die schon daheim mit der traditionellen Volksmusik in Berührung gekommen sind, musizieren genauso gern den Musikstil wie StudentInnen, die zufällig die Volksmusik kennengelernt haben. Und alteingesessene Volksmusikanten probieren auch zwischendurch was anderes aus. So wie die Stubaier Freitagsmusik. Die Sonja und der Peter Margreiter sowie der Hubert Eberl spielen mit ihren Volksmusikinstrumenten jetzt die fabelhafte Welt der Amelie.

Sie hören die Sendung Handverlesen auf Radio Südtirol an diesem Feiertag. Mein Name ist Christine Wieser und ich darf Sie noch bis 9 Uhr durchs Programm begleiten. Musik, die vorwiegend volksmusikalisch klingt, die aber auch über den Tellerrand schaut, ist das Thema in der knappen Stunde. Nur einmal hören wir so ein Stückchen. Die Gruppe Anagramm spielt mit der ungewohnten Besetzung steirische Harmonika, Klavier, Schlagzeug und Bass. Die Leitfigur bei der Gruppe ist sicher die Anna Heden. Aus ihrer Feder stammen alle Titel und sie ist auch die Sängerin der Gruppe. Wir tauchen jetzt in eine Musik ein, die sich definitiv nicht festlegen lässt. Irgendwas zwischen neuer Volksmusik und Austropop, so hat's die Anna einmal selber beschrieben. Anagramm mit ihrem Titel Status Quo.

Sturm und Klang mit dem Stickel Berg und Talfahrt aus der Feder vom Johnny Kölbl. In der nächsten Runde darf es jetzt wieder traditioneller zugehen bei Handverlesen. Überraschierend gesungenes Volkslied gehört nichts. Der Zeitlang-Song hat uns das schöne, gefühlvolle Lied Auf übern Bergelschlug von Hans Gilge mitgebracht. Begleitet werden sie von Moritz Dehmer auf der Harfe.

Die Alpenlandler Musikanten mit dem Oberlenzer Dolomitenmarsch aus der Feder vom Andreas Kofler. Die Seitenmusik haben wir bis jetzt in der Sendung noch ein kleines bisschen vernachlässigt. Das holen wir jetzt noch nach. Das Duo Steindl-Landenhammer spielt für Instant Landler Auf zur Dauernkönigin, geschrieben vom Fabian Steindl.

Die Schnoderbixen und die Margretsmusi seien es gewesen. Klingende Lebensfreude, so hat der Gernot Niederfriniger sein letztes CD-Projekt betitelt. Die Musik, egal ob man einfach gern zulässt oder selber musiziert, bringt tatsächlich viel Lebensfreude mit sich. Einfach genießen, den Klängen zulassen und sich bewusst werden, was für ein Geschenk die Musik ist. Die Gliershoff-Muse haben wir jetzt in der Sendung handverlesen und sie spielen den Walzer Finschka Hanfler.

Sehr viel Freude hat's mir gemacht, für Sie handverlesene Musik auszuwählen für den Feiertagheim, dem Programm von RAI Südtirol. Die Sendezeit neigt sich dem Ende zu. Mein Name ist Christine Wieser und ich bedanke mich sehr herzlich fürs Dabeisein. Die Sendung Handverlesen können Sie gerne in der Mediathek auf RAI Südtirol nachhören. Ich wünsche Ihnen noch einen feinen Tag und verabschiede mich musikalisch mit der steirischen Blues. Auf Wiederhören.

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1: Deutschland kündigt weitere militärische Unterstützung der Ukraine an. Schulgewerkschaft lehnt Erhöhung der Stundenzahl in der Klasse ab. Das Wetter sonnig und am Nachmittag mild bei 21 bis 25 Grad. Der deutsche Bundeskanzler Friedrich Merz ist in der Früh überraschend in Kiew eingetroffen. Er sagte der Ukraine weitere Unterstützung im Abwehrkampf gegen Russland zu. Wörtlich sagte Merz, wenn Russland nicht gestoppt wird, richte sich seine Kriegsmaschinerie früher oder später gegen uns. Nach Angaben aus Regierungskreisen will Merz den ukrainischen Streitkräften die baldige Auslieferung tausender Abfangdrohnen zusichern. Gestern hatte Russland vor Reisen in die Ukraine gewarnt und Diplomaten dazu aufgefordert, Kiew zu verlassen. In Spanien haben erneut Zehntausende für mehr Mieterschutz demonstriert. Allein in Madrid gingen Regierungsangaben zufolge rund 70.000 Demonstranten auf die Straße. Am Freitag war die Regierung von Ministerpräsident Pedro Sánchez im Parlament mit ihrem Paket gegen die Wohnungsnot gescheitert. Anlässlich des heutigen 800. Todestages des heiligen Franziskus werden in Assisi mehrere tausend Pilger und Touristen erwartet. Der Erzbischof von Bologna wird eine Messe feiern. Dazu werden auch Staatspräsident Sergio Mattarella sowie mehrere Vertreter der Regionen erwartet. Der Tag des heiligen Franz von Assisi ist heuer zum ersten Mal seit 50 Jahren wieder italienischer Staatsfeiertag. In Südtirol lehnt die Schulgewerkschaft im ASGB eine Erhöhung der Stunden in der Klasse dezidiert ab. Derzeit stehen Lehrerinnen und Lehrer in Südtirol höchstens 24 Stunden in der Klasse, sagte Gewerkschafterin Petra Nock zu Reis Südtirol. Ein Vertragsentwurf, den das Land den Gewerkschaften übermittelt hat, sehe nun aber 28 Wochenstunden vor, kritisierte sie. Der Verhandlungsleiter des Landes, Hermann Troger, weist die Kritik zurück. Man wolle lediglich die Möglichkeit schaffen, mehr als 24 Stunden zu unterrichten. Niemand solle dazu verpflichtet werden. Die Verhandlungen werden am Dienstag fortgesetzt. Der Zentralrat des Vinzenzvereins hat den Kompromiss um das ehemalige Kalterer Tertiarkloster abgelehnt. Eine deutliche Mehrheit habe sich gegen seinen Vorschlag ausgesprochen, sagte Präsident Heinrich Erhard zu Reis Südtirol. Er werde aber nicht zurücktreten. Erhard und der Kalterer Bürgermeister Christoph Pilon hatten vereinbart, dass die Vinzenzgemeinschaft im Haupthaus des Klosters ein Finzi-Haus der Solidarität einrichten und der Gemeinde im Gegenzug die 12 Wohnungen in dem ans Kloster angrenzenden Zubau verkaufen sollte. Die Gemeinde wollte dafür auf ihr Vorkaufsrecht verzichten. Laut Pilon wird die Gemeinde in der kommenden Woche über das weitere Vorgehen beraten. Das Südtiroler Kinderdorf will in Zukunft auch Kinder unter 3 Jahren aufnehmen. Diese geplante Neuerung soll allerdings nur für Geschwisterkinder gelten, sagte Direktor Karl Brunner am Rande der 70-Jahr-Feier des Kinderdorfes. Derzeit werden Kinder und Jugendliche von 3 bis 21 in Brixen betreut. Im Schnitt bleiben sie 2 Jahre in der Einrichtung. In der Fußball-Nations League hat England Kroatien mit 7:0 besiegt. Für die Kroaten war es die höchste Niederlage in der Verbandsgeschichte. Spanien besiegte Tschechien mit 3:1. Der amtierende Welt- und Europameister ist damit seit 41 Länderspielen nach regulärer Spielzeit ungeschlagen. Das Wetter. Heute scheint in ganz Südtirol verbreitet die Sonne. Es zeigen sich nur wenige harmlose Wolken. Die Temperaturen steigen auf 21 bis 25 Grad. Morgen Montag wechseln Sonne und Wolken. Stellenweise ist auch ein Regenschauer möglich. 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Redaktion Elisabeth Parteli.
2: Einen schönen Sonntagmorgen aus der Landesverkehrsmeldezentrale wünscht Renate Stauder. Wegen eines Almabtriebs sind folgende Straßen gesperrt. Die Landesstraße Thiers ist bei St. Cyprian von 13 Uhr bis 14 Uhr gesperrt und die Landesstraße in Leiden ist von 15 Uhr bis 15.55 Uhr gesperrt. Die Umleitung erfolgt über die Staatsstraße Klausenbund-Dieves. Zusätzlich ist der Dorfplatz bis 20 Uhr gesperrt. Von der Brenner Autobahn und von den anderen Hauptstraßen Südtirols liegen uns momentan keine Störungsmeldungen vor. Gute Fahrt!
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3: Einen schönen guten Tag, mein Name ist Marlene Schuhen und ich freue mich, am heutigen Feiertag die Sendung Con Brio gestalten zu dürfen. Heute ist der 4. Oktober, der Tag des heiligen Franziskus von Assisi. Ein Tag, an dem es um einen Menschen geht, der vor genau 800 Jahren gestorben ist und dessen Worte trotzdem erstaunlich gegenwärtig geblieben sind. Franz von Assisi hat die Sonne seinen Bruder genannt, das Wasser seine Schwester, den Wind, das Feuer die Erde und sogar den Tod. Das klingt heute fast wie ein Gedicht über Ökologie, aber für Franziskus war es mehr als das. Es war seine Art, die Welt zu sehen, nicht als etwas, das uns gehört, sondern als etwas, mit dem wir verbunden sind. Und vielleicht lässt sich diese Verbindung am schönsten über Musik erzählen. Deshalb wollen wir heute in Con Brio einen musikalischen Weg nach Assisi gehen. Durch klassische Musik, alte Klänge, Folk- und Weltmusik, durch Lieder über die Natur, über Frieden und über die Freude am einfachen Leben. Und wir beginnen dort, wo alles seinen Anfang nimmt, mit einem Lobgesang. Hermann Suter, Le Laudi di San Francesco d'Assisi. Der Schweizer Komponist vertonte 1923 bis 1924 den gesamten Cantico delle Creature für Solisten, Chor, Kinderchor, Orgel und Orchester. Das Werk wurde 1924 uraufgeführt. Und übrigens, auch Franziskus darf bei Con Brio nicht fehlen, denn in Hermann Suters Laudi steht tatsächlich Con Brio. Mit Feuer, mit Lebendigkeit. Vielleicht hätte Franziskus daran seine Freude gehabt.

Franz von Assisi schrieb den sogenannten Sonnengesang wahrscheinlich in den letzten Jahren seines Lebens. Es ist eines der ältesten großen literarischen Zeugnisse der italienischen Volkssprache. Und etwas daran ist bemerkenswert. Franziskus spricht nicht über die Natur, er spricht mit ihr. Die Sonne ist nicht einfach ein Himmelskörper, sie ist Bruder Sonne. Das Wasser ist nicht nur eine Ressource, es ist Schwesterwasser. Der Wind ist nicht nur Wetter. Und die Erde ist nicht bloß Boden unter unseren Füßen. Man könnte sagen, Franziskus verändert durch seine Sprache unsere Beziehung zu den Dingen. Aus Gegenständen werden Verwandte. Und vielleicht ist genau das der Grund, warum dieser Text nach 8 Jahrhunderten immer noch Musiker inspiriert. Wir wissen übrigens nicht, wie Franziskus selbst seinen Sonnengesang gesungen hat. Die ursprüngliche Melodie ist nicht überliefert. Was wir haben, ist der Text. Und seitdem haben Generationen von Komponisten und Musikern ihre eigene Musik dafür gefunden. Eine davon stammt aus dem 20. Jahrhundert.

Angelo Branduardi hat sich immer wieder für die Musik des Mittelalters interessiert. Und bei Franz von Assisi wird diese Verbindung besonders unmittelbar. Alte Texte, alte Instrumente, eine Stimme, die klingt, als würde sie uns durch eine Landschaft führen. Aber Franziskus war keineswegs nur ein mittelalterlicher Poet. Er war ein junger Mann, der sich gegen das Leben entschied, das für ihn vorgesehen war. Geboren wurde er um 1181 oder 1182 in Assisi als Sohn eines wohlhabenden Tuchhändlers. Er hätte Kaufmann werden können. Er hätte ein bequemes Leben führen können. Stattdessen gab er seinen Besitz auf und begann mit seinen Gefährten ein Leben in Armut zu führen. Das klingt aus heutiger Sicht radikal. Und vielleicht war gerade diese Radikalität seine Botschaft. Was brauchen wir wirklich? Wie viel Besitz brauchen wir und was passiert, wenn wir versuchen, nicht mehr alles zu besitzen, sondern die Welt wieder als Geschenk wahrzunehmen? Das sind Fragen, die nicht nur gläubige Menschen etwas angehen.

Franziskus und die Vögel. Kaum eine Geschichte ist so eng mit seinem Bild verbunden. Die Legende erzählt, dass Franziskus zu den Vögeln predigte und sie aufforderte, Gott für ihre Existenz zu danken. Ob die Geschichte genauso passiert ist, wissen wir natürlich nicht. Aber sie erzählt etwas Wesentliches über Franziskus. Er wollte die Grenze zwischen Mensch und Natur nicht so selbstverständlich ziehen, wie wir es oft tun. Und vielleicht ist gerade deshalb Musik so passend für diese Geschichte. Denn Musik kennt ebenfalls keine Grenzen zwischen den Dingen. Ein Atemzug wird zu einem Ton. Ein Geräusch wird zu Rhythmus, Stille wird Teil der Komposition und plötzlich hören wir etwas, das vorher einfach nur Umgebung war. Franziskus hätte vielleicht gesagt, hör hin, die Welt singt längst. Franz Liszt, Saint-François d'Assise, La Prédication aux Oiseaux.

Es ist erstaunlich, wie modern manche Gedanken des Franziskus klingen. Aber wir sollten ihn deshalb nicht einfach zu einem Umweltschützer des 21. Jahrhunderts machen. Franziskus war ein Mensch des Mittelalters. Seine Welt war eine andere. Und doch gibt es in seinem Denken etwas, das die Jahrhunderte überlebt hat. Die Vorstellung, dass wir nicht außerhalb der Welt stehen. Wir sind Teil von ihr. Das klingt vielleicht selbstverständlich, aber wenn wir ehrlich sind, leben wir oft genau umgekehrt. Wir teilen die Welt ein in das, was uns gehört und das, was uns nicht gehört, in das, was nützlich ist und das, was nutzlos ist, in das, was wir kontrollieren können und das, was uns ausgeliefert ist. Franziskus sagt, was nutzlos ist, in das, was wir kontrollieren können und das, was uns ausgeliefert ist. Franziskus setzt dem eine andere.

Was brauchen wir eigentlich wirklich? Wir leben in einer Zeit, in der uns ständig erzählt wird, dass es noch etwas mehr sein könnte. Ein größeres Haus, ein schnelleres Auto, das neueste Handy, mehr Geld, mehr Leistung, mehr Reichweite, mehr von allem. Und natürlich ist nichts falsch daran, sich etwas zu wünschen oder das eigene Leben verbessern zu wollen, aber irgendwann kann aus mehr auch eine Gewohnheit werden und dann verlieren wir vielleicht den Blick für das, was schon da ist, für einen schönen Morgen, für einen Spaziergang, bei dem wir eigentlich nirgendwo hin müssen. Für ein Gespräch, bei dem das Handy einmal in der Tasche bleibt. Für einen Baum, den wir jeden Tag sehen, ohne ihn wirklich wahrzunehmen. Franziskus hat versucht, sein Leben radikal zu vereinfachen. Nicht, weil Besitz an sich böse war, sondern weil er frei sein wollte von dem Gedanken, immer noch etwas besitzen zu müssen. Vielleicht müssen wir heute nicht gleich alles hinter uns lassen und barfuß nach Assisi gehen, aber wir könnten uns manchmal fragen, was macht mein Leben wirklich reich und was davon brauche ich eigentlich gar nicht? Vielleicht beginnt Wertschätzung genau dort, wenn wir wieder merken, dass das Wesentliche nicht unbedingt das ist, was wir kaufen können. Und dass die Natur um uns herum nicht einfach Kulisse für unser Leben ist, sie ist Teil davon.

Die Natur bleibt niemals stehen. Das Wasser fließt weiter, der Wind zieht über die Landschaft. Ein Sommer geht vorbei, ein Herbst kommt und irgendwo beginnt schon wieder etwas Neues. Auch wir sind ständig unterwegs. Manchmal wissen wir, wohin. Manchmal lassen wir uns einfach treiben. Und vielleicht müssen wir die Welt nicht immer erklären. Manchmal reicht es, ihr zuzuhören, dem Regen, den Vögeln, dem Wind in den Bäumen oder einem Fluss, der seinen Weg findet, ganz ohne zu fragen, wohin er eigentlich muss. Vor 800 Jahren hat Franz von Assisi die Welt als eine Gemeinschaft von Geschwistern beschrieben. Sonne, Wasser, Erde, Feuer und auch uns Menschen. Heute haben wir versucht, dieser Idee nicht nur mit Worten, sondern vor allem mit Musik nachzuspüren. Und jetzt lassen wir die Musik selbst erzählen. Eine Quelle wird zum Bach, der Bach wird zum Fluss, der Fluss zieht durch Landschaften, vorbei an Menschen, durch die Nacht und fließt schließlich weiter. Ich bedanke mich noch bei euch allen fürs Zuhören. Das war Con Brio mit Marlene Schuhen und ich freue mich schon auf das nächste Mal. Schönen Sonntag euch!

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1: Mit Gertrud Brenn. Deutschland kündigt weitere militärische Unterstützung der Ukraine an. Schulgewerkschaft lehnt Erhöhung der Stundenzahl in der Klasse ab. Das Wetter sonnig und am Nachmittag mild bei 21 bis 25 Grad. Der deutsche Bundeskanzler Friedrich Merz ist in der Früh überraschend in Kiew eingetroffen. Er sagte der Ukraine weitere Unterstützung im Abwehrkampf gegen Russland zu. Wörtlich sagte Merz, wenn Russland nicht gestoppt wird, richte sich seine Kriegsmaschinerie früher oder später gegen uns. Nach Angaben aus Regierungskreisen will Merz den ukrainischen Streitkräften die baldige Auslieferung tausender Abfangdrohnen zusichern. Gestern hatte Russland vor Reisen in die Ukraine gewarnt und Diplomaten dazu aufgefordert, Kiew zu verlassen. In Assisi hat die Messfeier anlässlich des 800. Todestages des heiligen Franziskus begonnen. Der Erzbischof von Bologna steht ihr vor. Auch Staatspräsident Sergio Mattarella ist zu den Feierlichkeiten gekommen. Der Tag des heiligen Franz von Assisi ist heuer zum ersten Mal seit 50 Jahren wieder italienischer Staatsfeiertag. Auf einem Campingplatz in Peschiera del Garda ist in der Früh ein Brand ausgebrochen. Die Einsatzkräfte konnten die Flammen unter Kontrolle bringen, der Einsatz läuft aber noch. Mehrere Personen wurden verletzt, eine von ihnen schwer. In Südtirol lehnt die Schulgewerkschaft im ISGB eine Erhöhung der Stunden in der Klasse dezidiert ab. Derzeit stehen Lehrerinnen und Lehrer in Südtirol höchstens 24 Stunden in der Klasse, sagte Gewerkschafterin Petra Nock zu Reis Südtirol. Ein Vertragsentwurf, den das Land den Gewerkschaften übermittelt hat, sehe nun aber 28 Wochenstunden vor, kritisierte sie. Der Verhandlungsleiter des Landes, Hermann Troger, weist die Kritik zurück. Man wolle lediglich die Möglichkeit schaffen, mehr als 24 Stunden zu unterrichten. Niemand solle dazu verpflichtet werden. Die Verhandlungen werden am Dienstag fortgesetzt. Das Südtiroler Kinderdorf will in Zukunft auch Kinder unter 3 Jahren aufnehmen. Diese geplante Neuerung soll allerdings nur für Geschwisterkinder gelten, sagte Direktor Karl Brunner am Rande der 70-Jahr-Feier des Kinderdorfes. Derzeit werden Kinder und Jugendliche von 3 bis 21 in Brixen betreut. Im Schnitt bleiben sie 2 Jahre in der Einrichtung. Das Wetter. Heute scheint in ganz Südtirol verbreitet die Sonne. Es zeigen sich nur wenige harmlose Wolken. Die Temperaturen steigen auf 21 bis 25 Grad. Morgen Montag wechseln Sonne und Wolken. Stellenweise sind auch Regenschauer möglich. Von Reis Südtirol hörten Sie Nachrichten, Redaktion Elisabeth Parteli. 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Es ist jetzt genau 10 Uhr.

Verehrte Damen und Herren, Sie hören jetzt hier live die Heilige Messe aus der Benediktskapelle des Klosters Muri Gries an diesem Sonntag, 4. Oktober. Zelebrant ist Pater Urban Stillhardt, Prediger Toni Fjung, Kantorin Emanuela Pattis, Organist Dominik Bernhard und Gestalter des Volksgesanges sind der Kirchenchor Afing.

0: Im Namen des Vaters und des Sohnes und des Heiligen Geistes.
1: Amen.
0: Der Herr, der Leben ist und der Leben schenkt, er sei mit euch.
1: Und mit deinem Geist.
0: Liebe Radiogemeinde, bei manchen Erkrankungen stellt sich im Behandlungsverlauf heraus, dass auf der Ebene ärztlicher Kunst keine Heilungsfortschritte mehr zu erzielen sind. Alle Mühen sind vergeblich. Das Wort austherapiert nennt diesen Vorgang. Vergleichbares sagt heute Gott zu seinem Volk Israel in der ersten Lesung. Er sagt es durch Jesaja in anderen Worten und Bildern, aber in der Aussage klar, austherapiert. Hier muss ich mich zurückziehen. Es gibt offensichtlich einen Zeitpunkt, an dem Gott sich vom Menschen zurückzieht. Und das nicht nur im Alten Testament. Eine Verhärtung vielleicht, ein Trotz, ein Widerstand. Ein Punkt, an dem der Mensch sich selbst überlassen ist, damit er von innen her neu aufbrechen und umkehren kann. Gott allein kennt unser Herz. Er will unser Heil, wo immer wir gerade stehen. Herr Jesus Christus, du bist voll Erbarmen mit uns Menschen.

Lasset uns beten. Allmächtiger Gott, du gibst uns in deiner Güte mehr, als wir verdienen, und Größeres, als wir erbitten. Nimm weg, was unser Gewissen belastet, und schenke uns jenen Frieden, den nur deine Barmherzigkeit geben kann. Darum bitten wir durch Jesus Christus, deinen Sohn, unseren Herrn und Gott,

0: Gott spricht von seiner großen Liebe zu seinem Volk und seiner Enttäuschung über die Vergeblichkeit seiner Liebe, die nicht erwidert wird.
1: Lesung aus dem Buch Jesaja. Ich will singen von meinem Freund, das Lied meines Liebsten von seinem Weinberg. Mein Freund hatte einen Weinberg auf einer fruchtbaren Höhe. Er grub ihn um und entfernte die Steine und bepflanzte ihn mit edlen Reben. Er baute in seiner Mitte einen Turm und hieb zudem eine Kelter in ihm aus. Dann hoffte er, dass der Weinberg Trauben brächte. Doch er brachte nur faule Beeren. Und nun, Bewohner Jerusalems und Männer von Juda, richtet zwischen mir und meinem Weinberg. Was hätte es für meinen Weinberg noch zu tun gegeben, das ich ihm nicht getan hätte? Warum hoffte ich, dass er Trauben brächte und er brachte nur faule Beeren? Jetzt aber will ich euch kundtun, was ich mit meinem Weinberg mache. Seine Hecke entfernen, sodass er abgeweidet wird. Einreißen seine Mauer, sodass er zertrampelt wird. Zu Ödland will ich ihn machen. Nicht werde er beschnitten, nicht behackt, sodass Dornen und Disteln hochkommen. Und den Wolken gebiete ich, keinen Regen auf ihn fallen zu lassen. Denn der Weinberg des Herrn der Heerscharen ist das Haus Israel, und die Männer von Juda sind die Pflanzung seiner Lust. Er hoffte auf Rechtsspruch, doch siehe da, Rechtsbruch. Auf Rechtsverleih, doch siehe da, Hilfegeschrei. Wort des lebendigen Gottes.
2: Dank sei Gott.

0: Was Frieden Gottes in Jesus Christus heißt, hat Paulus erfahren. Daher empfiehlt er der Gemeinde, sich dieses Friedens Gottes anzunehmen.
1: Lesung aus dem Brief des Apostels Paulus an die Gemeinde in Philippi. Schwestern und Brüder, sorgt euch um nichts, sondern bringt in jeder Lage betend und flehend eure Bitten mit Dank vor Gott. Und der Friede Gottes, der alles Verstehen übersteigt, wird eure Herzen und eure Gedanken in Christus Jesus bewahren. Im Übrigen, Brüder und Schwestern, was immer wahrhaft, edel, recht, was lauter, liebenswert, ansprechend ist, was Tugend heißt und lobenswert ist, darauf seid bedacht. Und was ihr gelernt und angenommen habt, gehört und an mir gesehen habt, das tut. Und der Gott des Friedens wird mit euch sein. Wort des lebendigen Gottes.

In jener Zeit sprach Jesus zu den hohen Priestern und den Ältesten des Volkes. Hört noch ein anderes Gleichnis. Es war ein Gutsbesitzer, der legte einen Weinberg an, zog ringsherum einen Zaun, hob einen Kelter aus und baute einen Turm. Dann verpachtete er den Weinberg an Winzer und reiste in ein anderes Land. Als nun die Erntezeit kam, schickte er seine Knechte zu den Winzern, um seine Früchte holen zu lassen. Die Winzer aber packten seine Knechte, den einen prügelten sie, den anderen brachten sie um, wieder einen anderen steinigten sie. Darauf schickte er andere Knechte mehr als das erste Mal, aber mit ihnen machten sie es genauso. Zuletzt sandte er seinen Sohn zu ihnen, denn er dachte, vor meinem Sohn werden sie wohl Achtung haben. Als die Winzer den Sohn sahen, sagten sie zueinander, das ist der Erbe. Auf, wir wollen ihn umbringen, damit wir sein Erbe in Besitz nehmen. Und sie packten ihn, warfen ihn aus dem Weinberg hinaus und brachten ihn um. Wenn nun der Herr des Weinbergs kommt, was wird er mit jenen Winzern tun? Da sagten sie zu Jesus, er wird diese bösen Menschen vernichten und den Weinberg an andere Winzer verpachten, die ihm die Früchte abliefern, wenn es Zeit dafür ist. Und Jesus sagte zu ihnen, habt ihr nie in der Schrift gelesen, der Stein, den die Bauleute verworfen haben, er ist zum Eckstein geworden. Vom Herrn ist das geschehen. Und es ist wunderbar in unseren Augen. Und wer auf diesen Stein fällt, wird zerschellen. Und wenn der Stein aber fällt, den wird er zermalmen. Darum sage ich euch, das Reich Gottes wird euch weggenommen und einem Volk gegeben werden, das die Früchte des Reiches Gottes bringt.

Liebe Hörerinnen, liebe Hörer, wer einen Garten pflegt, kennt diese Mischung aus Arbeit und Staunen. Man lockert die Erde, setzt Pflanzen, gießt und jätet und hofft auf günstige Witterung. Vieles können wir tun, doch dass aus einem kleinen Samenkorn tatsächlich neues Leben wächst, bleibt ein Wunder. Wachstum lässt sich fördern, nicht erzwingen. Ein solches Bild hat uns gerade das Evangelium vor Augen gestellt. Ein Mann legt mit großer Sorgfalt einen Weinberg an und vertraut ihn anderen Menschen an. Das Motiv des Weinbergs ist in der Bibel wohl bekannt. Es steht für das Volk Israel. Der Prophet Jesaja beschreibt in eindrucksvollen Bildern Gottes Liebe und Einsatz für sein Volk. Gott wendet sich den Menschen mit seiner ganzen Liebe zu und schafft Raum, damit ihr Leben wachsen und sich entfalten kann. Er lässt sie spüren, ihr seid mir kostbar, auch mit euren Verletzungen und dort, wo ihr an euch selbst zweifelt oder etwas schuldig geblieben seid. Jesus greift das vertraute Bild des Propheten auf. Die erste Lesung hat davon erzählt. Und er hält den religiösen Verantwortlichen einen Spiegel vor. Kritisch bemerkt er, dass die Pächter den Weinberg als ihren Besitz betrachten. Sie wollen die Ernte für sich behalten. Als der Besitzer seine Boten schickt, weisen sie diese ab. Sie schlagen und töten sie. Schließlich töten sie sogar seinen Sohn. Ein dramatisches Bild. Auch die Kirche unserer Zeit ist eingeladen, in diesen Spiegel zu schauen und muss sich fragen, wird durch unser Handeln etwas von Gottes Barmherzigkeit erfahrbar? Oder sind wir so sehr damit beschäftigt, unsere Ordnung, unsere Regeln zu bewahren, dass wir die Bedürfnisse der Menschen übersehen? Da ist ein Mensch, dessen Ehe zerbrochen ist. Er ringt mit Enttäuschung, vielleicht auch mit Schuld und sucht Halt. Findet er in der Kirche jemanden, der ihm zuhört und seine Geschichte verstehen möchte? Da ist ein Paar, das sich liebt, füreinander Verantwortung übernimmt und um Gottes Segen bittet. Die beiden wissen, dass ihre Beziehung in der Kirche auf Vorbehalte stößt. Finden sie Menschen, die ihnen zuhören und wahrnehmen, was sie verbindet? Da ist eine Mitarbeiterin, die eine Entscheidung in ihrer Pfarrgemeinde hinterfragt. Sie spricht an, was andere nur hinter vorgehaltener Hand sagen, weil ihr die Pfarrei am Herzen liegt. Gilt sie als unbequem und wird sie bei künftigen Entscheidungen übergangen? Regeln können schützen, Orientierung geben und das Zusammenleben ordnen. Doch sie müssen sich daran messen lassen, ob sie dem Reich Gottes dienen. Fördern sie Gerechtigkeit und Barmherzigkeit oder erzeugen sie Angst und grenzen aus? Der Weinberg gehört Gott. Der Kirche ist aufgetragen, ihn zu pflegen und Raum zu schaffen, damit Leben und Glaube wachsen können. Gottes Zuwendung bleibt ein Geschenk, über das sie nicht verfügen kann. Ihre Aufgabe ist es, Menschen in ihren Gewissensentscheidungen zu begleiten. Doch das Gleichnis, liebe Hörerinnen, liebe Hörer, fordert auch uns persönlich heraus. Es wäre zu bequem dabei, nur an kirchliche Verantwortliche zu denken. Deshalb gilt uns die Frage, wie gehen wir selbst mit Menschen um, die uns anvertraut sind? Eltern zum Beispiel tragen Verantwortung für ihre Kinder. Sie begleiten und stärken sie. Dazu gehört auch zu vertrauen, ihnen eigene Entscheidungen zuzutrauen und Wege zuzugestehen, die sie selbst nicht für ihre Kinder gewählt hätten. Kinder sind kein Besitz, auch wenn die Sorge um sie manchmal das Loslassen erschwert. Ebenso wenig gehört dir der Mensch an deiner Seite, vielleicht ein Lieblingsmensch. Auch nach vielen gemeinsamen Jahren entwickelt er sich. Liebe braucht deshalb die Offenheit, nachzufragen und zuzuhören. Wer meint, den anderen oder die andere längst zu kennen, übersieht, was ihn heute bewegt oder welche Fragen sie hat. Auch eine berufliche Aufgabe, der ich mich über viele Jahre mit Hingabe gewidmet habe, bleibt mir anvertraut. Sie wird dadurch nicht zu meinem Besitz. Zur Verantwortung gehört, andere einzubinden und eines Tages loszulassen.
Wer nach mir kommt, wird manches anders gestalten. Das schmälert den Wert meines Einsatzes nicht. Es lässt Raum für das, was andere auf ihre Art und Weise tun können. Liebe Hörerinnen, liebe Hörer, bleiben wir beim Bild. Gott vertraut uns seinen Weinberg an. Sein Vertrauen macht uns Mut, auch dort Verantwortung zu übernehmen, wo Sorge und Angst uns zögern lassen. Der Weinberg gehört nicht uns, wir sind die Pächter. Und wir können ihn so pflegen, dass Menschen darin aufleben, weil ihnen Gerechtigkeit widerfährt, weil sie Barmherzigkeit erfahren und Hoffnung schöpfen.

0: Im heutigen Evangelium erfahren wir, dass unser Menschenmaß nicht reicht, Gottes unfassbare Geduld zu erfassen. Vor Gott, den langmütigen Herrn des Weinbergs, tragen wir nun unsere Bitten vor.
1: Wir beten für die Kirche, dass sie auch heute Frucht bringt und zu der Ehre Gottes und dem Heil und Wohl der Menschen dient. Wir beten für alle, die sich einsetzen für Gerechtigkeit und die reichen Gaben und Güter der Erde und die diese allen Menschen zugänglich machen wollen.
2: Wir bitten dich, erhöre uns.
1: Wir beten für alle, die sich verantwortungsvoll und zuverlässig um Kinder und Jugendliche bemühen, deren Startbedingungen ins Leben schlecht waren.
2: Wir bitten dich, erhöre uns.
1: Wir beten für alle, die in Unsicherheit und Armut leben und nicht wissen, wovon sie morgen satt werden sollen.
2: Wir bitten dich, erhöre uns.
1: Wir beten für alle diejenigen, die anderen im beruflichen oder privaten Bereich Fehler verzeihen können und eine zweite Chance geben.
2: Wir bitten dich, erhöre uns.
1: Wir beten für alle, für die dieser beginnende Herbst der letzte Herbst ihres Lebens sein wird.
2: Wir bitten dich, erhöre uns.
0: Gott, du bist unser Vater und Mutter, und wir bedürfen deiner Güte und Geduld so sehr. Hilf uns, auf deine Stimme zu hören und deine Wege zu suchen. Darum bitten wir durch Jesus, unseren Lehrer und Bruder, jetzt und in Ewigkeit.
3: Amen.

Herr, aller Mächte und Gewalten, gepriesen bist du in deinem Sohn Jesus Christus, der in deinem Namen gekommen ist. Er ist ein rettendes Wort für uns Menschen. Er ist die Hand, die du den Sündern entgegenstreckst. Er ist der Weg, auf dem dein Friede zu uns kommt. Gott, unser Vater, als wir Menschen uns von dir abgewandt hatten, hast du uns durch deinen Sohn zurückgeholt. Du hast ihn in den Tod gegeben, damit wir zu dir und zueinander finden. Darum feiern wir die Versöhnung, die Christus uns erwirkt hat, und bitten dich, heilige diese Gaben durch deinen Geist, da wir nun den Auftrag deines Sohnes erfüllen.

Herr unser Gott, dein Sohn hat uns dieses Vermächtnis seiner Liebe anvertraut. In der Gedächtnisfeier seines Todes und seiner Auferstehung bringen wir dar, was du uns gegeben hast, das Opfer der Versöhnung. Wir bitten dich, nimm auch uns an in deinem Sohn und schenke uns in diesem Mal den Geist, den er verheißen hat, den Geist der Einheit, der wegnimmt, was trennt, und der uns zusammenhält in der Gemeinschaft mit unserem Papst Leo, unserem Bischof Ivo, mit allen Bischöfen und mit deinem ganzen Volk. Mach deine Kirche zum Zeichen der Einheit unter den Menschen und zum Werkzeug deines Friedens. Wie du uns hier am Tisch deines Sohnes versammelt hast, in Gemeinschaft mit der seligen Jungfrau und Gottesmutter Maria, mit ihrem Bräutigam, dem heiligen Josef und allen Heiligen, so sammle alle Menschen zum Gastmahl der ewigen Versöhnung in der neuen Welt deines immerwährenden Friedens durch unseren Herrn Jesus Christus.

danken. Komm uns zu Hilfe mit deinem Erbarmen und bewahre uns vor Verwirrung und Sünde, damit wir voll Zuversicht

Der Herr hat zu seinen Aposteln gesagt, Frieden hinterlasse ich euch, meinen Frieden gebe ich euch. Deshalb bitten wir, Herr Jesus Christus, schau nicht auf unsere Sünden, sondern auf den Glauben deiner Kirche und schenke ihr nach deinem Willen Einheit und Frieden.

Seht das Lamm Gottes, das hinwegnimmt die Sünde der Welt. Herr, ich bin nicht würdig, dass du eingehst unter mein Dach, aber sprich nur ein Wort, so wird meine Seele gesund. Ein Brot ist es, darum sind wir viele ein Leib, denn wir alle haben Teil an dem einen Brot und dem einen Kelch.

Weinberg pflanzen, Weinberg sein. Gott, gib uns die Kraft, mit Sorgfalt und Liebe einen Weinberg zu pflanzen und ihn zu hüten. Lass uns selbst ein guter Weinberg sein und Frucht bringen. Lass uns mit dem anvertrauten Weinberg sorgsam umgehen und die Früchte austeilen. Lass uns offen sein für Menschen und ihnen liebevoll begegnen. Den Weinberg sorgsam umgehen und die Früchte austeilen. Lass uns offen sein für Menschen und ihnen liebevoll begegnen. Lass uns auf

Habe Geduld mit uns. Gib uns die Kraft, unseren Weinberg zu hüten, aber auch immer wieder neue Weinberge zu pflanzen.

0: Lasset uns beten. Gott und Vater, du reichst uns das Brot des Lebens und den Kelch der Freude. Gestalte uns nach dem Bild deines Sohnes, der im Sakrament unsere Speise geworden ist. Darum bitten wir durch ihn, Christus, unseren Herrn.
1: Amen.
0: Der Herr sei mit euch.
1: Und mit deinem Geist.
0: Es segne und behüte euch der allmächtige Gott, der Vater und der Sohn und der Heilige Geist.
1: Amen.
0: Gehet hin in Frieden.
1: Danke.

des Klosters Murigriers an diesem heutigen Sonntag, 4. Oktober, den Tag des heiligen Franziskus. Zelebrant war Pater Urban Stillhart, Prediger Toni Fjung, Kantorin Emanuela Pattis, Organist Dominik Bernhard und Gestalter des Volksgesanges war der Kirchenchor Afing. An der Sendetechnik für Rai Südtirol war Karl Pfeiffer. Und bis 11 Uhr, bis zu den Nachrichten, hören Sie jetzt hier auf Rai Südtirol einen Auszug aus dem Quintett in D-Dur, Opus 11 Nummer 1 für Flöte, Oboe, Violine, Viola und Basso Continuo von Johann Christian Bach. Es spielt The English Concert.

0: Es ist 11 Uhr. 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
1: Bei einem Brand am Gardasee werden mehr als 20 Personen verletzt. Kiew wird während des Besuchs des deutschen Bundeskanzlers Ziel eines Drohnenangriffs. Das Wetter sonnig und am Nachmittag mild bei 21 bis 25 Grad. Auf einem Campingplatz in Pesquera del Garda ist in der Früh ein Brand ausgebrochen. Ersten Informationen zufolge mussten 24 Urlauber ins Krankenhaus gebracht werden. Einer von ihnen soll in kritischem Zustand sein. Zur Identität der Verletzten gibt es bisher keine Informationen. Die Löscharbeiten wurden durch explodierende Gasflaschen erschwert. Mittlerweile ist der Brand unter Kontrolle. Der Einsatz läuft aber noch. Die Brandursache ist bisher nicht klar. Anlässlich des 800. Todestags des heiligen Franziskus hat der Vorsitzende der italienischen Bischofskonferenz und Erzbischof von Bologna, Kardinal Matteo Zuppi, zum Frieden aufgerufen. Waffen könnten keinen Konflikt lösen, sagte er in Assisi. Auch Staatspräsident Sergio Mattarella nimmt an den Feierlichkeiten teil. Der Tag des heiligen Franz von Assisi ist heuer zum ersten Mal seit 50 Jahren wieder italienischer Staatsfeiertag. Während des Besuchs des deutschen Bundeskanzlers Friedrich Merz in Kiew ist die Stadt Ziel eines Drohnenangriffs geworden. Eine Brücke sei angegriffen worden, teilte Bürgermeister Vitali Klitschko im Online-Dienst Telegram mit. Russland hatte gestern von Reisen in die ukrainische Hauptstadt gewarnt. Merz reiste heute dennoch nach Kiew. Er sagte der Ukraine weitere Unterstützung im Abwehrkampf gegen Russland zu. Wörtlich sagte Merz bei seiner Ankunft, wenn Russland nicht gestoppt wird, richtet sich seine Kriegsmaschinerie früher oder später gegen uns. Teile Spaniens sind von heftigen Regenfällen heimgesucht worden. Besonders stark betroffen war Katalonien. Viele Keller wurden überschwemmt, Bäume stürzten um. Medienberichten zufolge befreiten die Einsatzkräfte auch Fahrer aus ihren Autos. Südwestlich von Valencia ertrank eine 102-jährige Frau schon vor ein paar Tagen in ihrem Haus. In Südtirol lehnt die Schulgewerkschaft im ASGB eine Erhöhung der Stunden in der Klasse dezidiert ab. Derzeit stehen Lehrerinnen und Lehrer in Südtirol höchstens 24 Stunden in der Klasse, sagte Gewerkschafterin Petra Nock zu Reis Südtirol. Ein Vertragsentwurf, den das Land den Gewerkschaften übermittelt hat, sehe nun aber 28 Wochenstunden vor, kritisierte sie. Der Verhandlungsleiter des Landes, Hermann Troger, weist die Kritik zurück. Man wolle lediglich die Möglichkeit schaffen, mehr als 24 Stunden zu unterrichten. Niemand solle dazu verpflichtet werden. Die Verhandlungen werden am Dienstag fortgesetzt. Im Brixner Dom werden heute 6 Seminaristen aus Tansania und Indien zu Diakonen geweiht. Die Feier mit Bischof Ivo Musa beginnt um 15 Uhr. Die 6 Männer gehören zu jener Gruppe von Priesteramtskandidaten, die seit 5 Jahren im Priesterseminar in Brixen ausgebildet werden. Sie absolvieren ihre Ausbildung in Brixen und sammeln zugleich Erfahrungen in Südtiroler Pfarreien. Nach der Priesterweihe sollen sie 5 Jahre als Kooperatoren in Südtirol wirken und anschließend in ihre Heimatdiözesen zurückkehren. Das Wetter. Heute scheint in ganz Südtirol verbreitet die Sonne. Es zeigen sich nur wenige harmlose Wolken. Die Temperaturen steigen auf 21 bis 25 Grad. Morgen Montag wechseln Sonne und Wolken. Stellenweise sind auch Regenschauer möglich. 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Redaktion Elisabeth Barteli.
2: Einen schönen Vormittag aus der Landesverkehrsmeldezentrale wünscht Renate Stauder. Auf der Brenner Autobahn kommt es in Fachrichtung Norden zwischen San Micheli und Neumarkt zu 6 km Stau nach einem Unfall. Zugkolonnenverkehr und Stau wegen Überlastung kommt es auf der Bustertaler Straße zwischen St. Lorenzen und Kienz in beiden Richtungen. Auf der Finchgauer Straße in Fachrichtung Reschen zwischen Forst und Trabland und auf der Brenner Staatsstraße in Fachrichtung Brixen bei Kardaun. Gute Fahrt!
1: Und jetzt geht's zünftig bei uns im Programm weiter. Wir schalten jetzt live zum Kirchtag nach Kolmern, zum 100. Kirchtag. Beim Frühschoppen erwartet uns die Gruppe, die Fegerländer und natürlich gute Stimmung mit Moderator Norbert Rabanza. Wir wünschen viel Spaß und gute Unterhaltung.
3: Einen schönen guten Morgen, sehr verehrte Damen und Herren. Da war es Kollmann vom Festzelt. Liebe Grüße an Sie zu Hause oder in der Nähe vom Radio, klarerweise im Auto, auf den Almen, egal wo Sie sich gerade befinden. Wir freuen uns auf eine schöne knappe Stunde aus Kollmann. Dort wird gefeiert, 100 Jahre Kirchtig, gemeinsam mit der Musikkapelle Kollmann. Ja, schön, dass wir da sein dürfen. Wunderbares Wetter genießen wir gemeinsam. Eine tolle Blasmusikkultur mit unseren Gästen aus Kärnten, aus Österreich, Walter Griechenik und seine Fegerländer. Eine Top-Kapelle, wir freuen uns drauf. Herzlich willkommen in Südtirol. Eure Zeit und wir wünschen uns einen schönen Vormittag. Danke fürs Kommen. Applaus

0: Was für ein Auftakt zu diesem, auch für uns letzten Frühschoppen des Jahres aus Kolmern, 100 Jahre Kirchtig. Was haben wir für eine Glück heute, nicht nur mit dem Wetter, mit dem Veranstalter Musikkapelle Kolmern, aber auch mit der Musik aus dem benachbarten Kärnten. Wir werden mit Walter, mit dem Chef, da noch ein bisschen ratschen. Wir fühlen uns geehrt, vergelt's Gott, so ein lässiger Sound und das schon so früh am Morgen. Ich denke mal, unsere Gäste haben sich einen großen Applaus verdient. Dankeschön fürs Dasein. Die Fegerländer. Da lacht das Musikantenherz und ich denke mal auch das Herz vom Obmann. Ja, wie schaut's aus? Zufrieden soweit? Freitag, Samstag, Sonntag, heute der dritte Tag. 100 Jahre, ich glaube, dieses Jubiläum wird man sicherlich in 100 Jahren auch noch anreden und sagen, die haben sich damals etwas so gut getan. Robert Oehler, Dankeschön für die Einladung.
1: Ja, bitte Norbert. Ich möchte mich mal bei allen oder alle begrüßen da. Vor allem im Festzelt. Aber auch heute zum Live-Free-Shoppen an alle Zuhörer von Radio Rhein Südtirol. Schönen guten Morgen. Ja, 100 Jahre Kirchtig ist sicher nicht selbstverständlich und wir haben uns schon ein bisschen etwas hingefallen lassen.
0: Ich tat schon sagen, man sieht das bärige Zelt über dem Bering Babylon auf dem Festplatz in Kolmern. Viele von Ihnen zu Hause vielleicht sind schon oder tausendprozentig schon in Kolmern vorbeigefahren. Da denkt man sich, ja, was soll das schon sein? Es gibt ein paar bärige Lokale, Pizzeria und es gibt aber auch einen Bering Festplatz und funktionierende Vereine. Deswegen muss man mal ein großes Kompliment aussprechen. Es ist keine Kleinigkeit, so ein Fest und 100 Jahre muss man feiern.
1: Ja, ganz genau. Das haben wir in Zeit schon gedacht und das schon seit längerer Zeit, schon seit ungefähr, ja,
0: mit... Seit 100 Jahren, denkt man schon drin.
1: Fast 100 Jahre, ganz genau. Seit 2 Jahren sind wir schon ein bisschen beim Planen und sind in Vorbereitung, dass das Fest funktioniert.
0: Ja, dann wünschen wir noch einen schönen Festverlauf, Robert, oder? Du hast einen Haufen zu dir, denke ich mal. Es gibt auf Nacht sogar noch eine Lotterie.
1: Ja, ganz genau. Wir haben für heuer zum 100. Kirchtag eine Lotterie organisiert und um 5 Uhr Nachmittag werden wir die Verlosung machen.
0: Und wenn ich mit meinen 1000 Lose, was mir der Schinter Franz verkauft hat, nichts gewinne, dann weiß ich auch nicht mehr.
1: Schauen wir mal.
0: Dankeschön, Franz. Bitteschön, wir machen wieder Musik mit den Fegerländern. Ewig Blasmusik, auf geht's.

0: Ja, Wahnsinn. Ist das nicht ein schöner Tag? Gänsehaut, wenn man so Blasmusik hört in der Früh. Der Camp 4, da wirkt es noch einmal mehr. Und vor allem, wenn sie so gut spielen, auch noch, haben wir alle Freude. Auch viele, viele Musikanten, viele Musikantinnen, die heute beim Frühschoppen, beim 100-jährigen Jubiläum mit dabei sein. Natürlich, der Obmann hat sie jetzt schon begrüßt, auch sie zu Hause am Radio. Und wir wollen das natürlich auch mit dem Bürgermeister machen, mit Josef Gavriller, Joe, so heißen wir ihn, und einmal einen schönen guten Morgen.
1: Ja, in aller schönen guten Morgen da zum 100. Kirchtag. Es freut mich, dass heute so viele da sind und wir das Fest, das Jubiläum feiern können gemeinsam. Ein herzliches Gott auch in die Fegerländer, sind das erste Mal da, und das macht wirklich eine tolle, tolle Musik. Und vielleicht auch in Zukunft, dass es öfter auch noch in Kolben herkommt.
0: Das sind Worte, ha? Mir raten schon ein bisschen, ja, Kolben ist eine Fraktion von Barmen, schon erklär du ein bisschen. Wir ein paar Zollen natürlich haben auf alle Fälle Platz. Sollten Sie zu Hause sich denken, ja, wo ist denn das? Oder ja, da bin ich jetzt auch schon tausendmal durchgefahren auf dem Weg nach Bozen oder nach Brixen, je nachdem. Und sich gedenkt haben, ja, was passiert denn in Kolben? Wie groß ist Kolben? Was läuft in Kolben? Erzähl uns mal ein bisschen etwas über deine Gemeinde, auch die Fraktion Kolben.
1: Ja, Kolben ist eine Fraktion von Barmian. Kolben ist von Einwohnerzahl ein Drittel, ungefähr 600 Einwohner hat Kolben. Kolben ist ein wichtiger wirtschaftlicher Faktor, ein Treffpunkt. In Kolben da haben wir das historische Schloss Friedburg, wo man wirklich einkehren kann und wo man wirklich eine gute Pizza essen kann, wo auch 40 Hotelzimmer sind und wo die Gäste sich gerne aufhalten. In Kolben haben wir auch eine tolle Bierstube, wo sich Jung und Alt treffen, wo ein toller Treffpunkt für die umliegenden Gemeinden in Kolben da ist. Und wir haben auch in Kolmendau eine Metzgerei, der was über die Landesgrenzen aus auch bekannt ist, der was einen guten, traditionellen Speck produziert und Wurst- und Fleischprodukte da herstellt.
0: Deswegen schauen wir alle so gut aus, gell, Isi? Einfach ein gutes Essen haben in Kolmen, so gehört sich das. Man muss natürlich auch erwähnen, vor 17 Jahren hat es einen riesen Schicksalsschlag, es war eine Katastrophe für uns alle. Ich bin auch da gewesen, auch von Kirchtig, der damalige Bürgermeister, der Isidor Bunteier, da muss man an der Stelle erwähnen, noch, jetzt ist 17 Jahre her, ist genau heute, am 4. Oktober, ist dieses Unglück genau im Mittel von Kirchtig da passiert.
1: Ja, Norbert, wie du richtig sagst, am 4. Oktober 2009 ist leider unser früherer Bürgermeister Isidor da in den Ort da, verstorben. Meine Erinnerung oder mein Gedanke zu Isidor, er war ein Bürgermeister für die Bevölkerung, für die Leute und war fürs Gute da. Und dafür möchte ich ihm auch nochmal ein Danke sagen. Er war für die Leute da und Zell ist das Wichtigste, heute als Bürgermeister für die Bevölkerung da zu sein.
0: Ja, wollte ich dazu sagen, für Isidor schicken wir einmal einen Dankesapplaus, einen lieben Gruß nach oben. Großartiger Mensch, Schauspieler, Geschichtenschreiber, Geschichtenerzähler, Musikant und als Bürgermeister, du hast auch mal Klarinette gespielt. Ist zwar lang her, Joe, aber scheinbar brutal gut.
1: Na, gut, da weiß ich nicht. Gute Musikanten, ob man da jetzt gehört. Ich habe auch ein paar Jahre Klarinette gespielt. Es war Freude und Begeisterung bei der Musik. Mir gefällt heute allem noch Musik, aber ja, ich tue jetzt lieber zulassen, es selber zu spielen, weil ich weiß auch nicht mehr so der Richtung. Gell?
0: Dann machen wir das. Wir genießen Sie. Dankeschön, Joe, für Ihren netten Ratscher. Schönen Tag in Kolben.
1: Ich möchte mich bei dir, Norbert, auch bedanken, dass du das halt schaffst, da in Kolben oder Barmian eine Reissendung herzubringen. Dafür dir ein großes Kompliment und danke für die Arbeit, was du machst da für Barmian. Du bist ein Barmianer und das schätzen wir sehr, dass du die Sendung da herbringst und das da machst. Und in der gesamten Festbevölkerung oder Festbesucher wünsche ich noch eine gute Unterhaltung und vor allem alle Vereine von Kolmen und freiwilligen Mithelfer, die was da dazu beigetragen haben, das Fest zu organisieren und mitzugestalten, mitzufahren. Einen riesengroßen Dank im Namen der ganzen Gemeinde. Danke.
0: Dankeschön, sehr, sehr schöne Worte. Dankeschön, Joe. Und hier ist wieder Musik. Glaub an dich, die Fegerländer.

0: Was für eine Kapelle, man muss schon sagen. Respekt. Auch für uns eine Riesenfreude und Ehre, dass wir ihn da haben. Walter, jetzt gehen wir einen Sprung zu dir her oder kommst du zu mir raus. Erklär uns einmal ein bisschen, ja, Fegerländer, wo kommt das her und warum und wieso? Spital an der Drau, so viel weiß ich. Man kennt sich ja in der Szene ein bisschen, obwohl, ehrlich gesagt, wir haben uns noch nicht so oft getroffen im Leben.
1: Nein, eigentlich lernen wir noch in sozialen Medien, wie es halt heute so ist, gell?
0: Ja, sozial weiß ich nicht. Das ist sozial, wenn man sich trifft und sieht. Schau mal, die Alten. Schöner so, gell? Leibhaftig ist einfach am schönsten.
1: Du hast absolut recht. Ja, angefangen haben wir vor 20 Jahren. Wir haben heuer unser 20-jähriges Jubiläum gefeiert. War eine wunderbare Fegerländer-Gala, die wir alljährlich machen. Nächstes Jahr ist eine große wieder geplant mit dem XXL-Projekt, wo wir die Besetzung wieder verdoppeln und in orchestraler Besetzung auftreten. Kommt's vorbei Ende Februar bei uns zu Hause im wunderschönen Oberkärnten. Da geht's rund.
0: Spital an der Drau, nicht? Oberkärnten, Seeden, da geht's ja gleich einmal los. Was ist denn bei dir in der Nähe? Dein Haussee sozusagen.
1: Der Millstätter See, zu dem fahre ich 10 Minuten mit dem Auto. Ja, der Weißensee, einer der schönsten, höher gelegenen Gebirgsseen, wirklich ganz traumhaft. Der ist vor allem das ganze Jahr auch im Betrieb, also im Winter das Eislaufen, das Schlittschuhlaufen und im Sommer ganz, ganz traumhaft zum Wandern, zum Radlfahren, zum Boden natürlich.
0: Also eine schöne Gegend, schöne Urlaubsgegend auf alle Fälle. Wir dürfen nicht so viel Werbung machen, sonst ist Südtirol morgen klar.
1: Das glaube ich nicht, nein.
0: Aber ich habe so einen guten Humor, die Kärntner, wir schauen immer seit klein auf schon, Fasching in Villach, Villach im Fasching, glaube ich, so heißt es, oder irgendwie? Wie schaut es bei Ihnen aus da? Auch immer dabei bei solchen Faschingsveranstaltungen?
1: Du weißt ja, ich sage immer, bei uns ist als Musiker ist das ganze Jahr Fasching sozusagen. Siehst du, schau uns an.
0: Ja, schöne Tracht. Mir hat da vorhin ein Kind gefragt, also, ja, ein Junge hat davor gesagt, ist der von Zirkus?
1: Ja, genau, so ist es.
0: Aber es schaut gut aus. Man kennt den so, das ist natürlich. Das gehört zum Bild, zur Musik. Wir freuen uns wieder auf Musik. Und der nächste Titel heißt Wir sind wir. Der Peter Leitner war früher auch mit dabei. Man kennt ihn wahrscheinlich von den Lungauern. Und ja, wir lassen die Melodie erklingen. Wir sind wir. In diesem Sinne, meine Herren, viel Vergnügen mit den Fegerländern aus Kärnten.

0: Einfach bärig, ha? Einfach gewaltig. Es macht Spaß. Walter, komm immer zu mir, ein bisschen. Walter, komm immer zu mir. So, wir machen den nächsten noch den wunderbaren Titel von Peter Leitner. Wir sind wir. Machen wir wieder einen kleinen Ratscher, damit Sie Kolm ein bisschen kennenlernen. Ein Mann, der sich bestens auskennt, den Sie wahrscheinlich auch bestens kennen, nicht nur hier im Festzelt, auch via Radio. Wenn ich sage die Friedburger, wenn ich sage der alte Franz, muss man jetzt schon sagen, Walter Bauer ist zu Lebzeiten schon eine Legende. Das muss man mal errichten. Walter Bauer! Walter, Musikschuldirektor, Friedburger, Trompete, Honig machen tust du, Weidmann, Jäger bist du, aber du warst ein bisschen auch über den Kirchtig. Ich glaube, vor 100 Jahren genau, am 3. Oktober war der erste Kirchtig und man hat gleichzeitig, oder ja, wegen einer Glockeneinweihe, irgend so, was haben die mal gehört?
1: Ja, also am 3. Oktober 26 sind in Kolmen die neuen Glocken gekommen und da hat die Musik noch die Gelegenheit genommen und hat den Festtag in Kirchtig das erste Mal selber angehalten und seitdem macht sie den weiter, 100 Jahre und ich hoffe, sie macht noch 100 Jahre, damit wir wieder so ein tolles Fest haben und so eine tolle Gesellschaft in Kolmen. Danke.
0: Dann machen wir in 100 Jahren wieder so einen Frühschoppen.
1: Ja, sowieso, ich wahrscheinlich nicht mehr und die Musikanten auch nicht mehr, aber ich hoffe, dass die Jungen da sein und weitermachen, weil ein Dorf lebt nur, wenn die Elternmenschen das vorbereiten und die Jungen mitmachen und begeistert sein. Nach ist es toll, nach ist es ein Lepperdorf und das ist eben wichtig.
0: Ich spiele ja heute Nachmittag mit den Friedburger Arno, also wenn Sie momentan im Auto sein und sagen, ich weiß nicht, was dienen, oder kommen gerade vom Bergach, kehren Sie zu, man kirchtig, die Friedburger spielen wieder.
1: Ja, wir machen heute eine halbe Stunde so unsere Kompositionen, unsere Folge, was wir gehabt haben. Und das freut mich. Logisch, bin ich ein bisschen aufgeregt, aber halt gehört dazu. Ohne Aufregung nimmt man es nicht ernst. Und mich freut es, wenn viele Leute kommen.
0: Ich bin sicher, das wird passen, Walter. Es gibt aber auch etwas Interessantes in Kolmen, gibt es an den Rosari-Markt. Aber noch nicht so lange wieder wurde der Markt direkt im Dorf drin wiederbelebt. Das war, glaube ich, auch mitunter deine Idee.
1: Ja, Kolmen, historisch gesehen, das Tor, historische Tor zur Eisackschlucht. Und danach noch im 15. 16. Jahrhundert sind noch die Märkte gekommen, war sehr viel belebt, war eigene Gemeinde, war eine niedere Gerichtsbarkeit und so ist weitergegangen. Und Ende der 60er Jahre sind leider Gottes die vier Jahrmärkte in Südtirol aufgelassen worden. Und 2008 habe ich gesagt zum Bürgermeister damals, der Isidor, was leider verstorben ist, Isidor, ich darf den Kolmen wieder gerne am Markt machen, den Rosari-Markt. Und seit 2008 haben wir den wieder und gestern war er wieder toll belebt und viele Leute da und es war eine Mordstimmung.
0: Es war eine Mordstimmung, ich bin wundert, dass ich heute überhaupt da bin.
1: Ja, wir heben es halt noch. In Kolmen ist allem gefeiert geworden, gell? Durch den ganzen, der Goethe ist sogar da durchgefahren, gell? Wolfgang.
0: Ja. Der Goethe, ich meine der Gegele, na der Goethe.
1: Goethe. Also Kolmen ist sehr, damals sehr, und heute auch noch eine gesellige Gesellschaft, wo alle gern einkehren, wo alle gern verweilen. Und du Norbert ja auch, und das ist schön.
0: Das ist schön, ja, das ist sperrig. Ich habe mir gemeint, der Walter Gegele, aber ich habe gedacht, wer ist denn das? Ah, nein, der Goethe ist vorbei. Natürlich der Schubert, Mozart, das heißt, wenn sie ihre Italienreisen gemacht haben, alle vorbeigereist in Kolmen.
1: Nur der Goethe ist erwähnt. Und deswegen habe ich es gesagt.
0: Sehr gut, sehr gut. Dankeschön, Walter, also, und schönen Gruß an Walter Gegele. So, wieder Musik mit den Fegelern und Walter Bauer, Johanna.

0: Der Walter Grichanik und seine Fegerländer, oh, es ist so schön. Ein Reigen an Musikanten und Musikantinnen haben sich heute eingefunden. Sie hören gerade den Rai Südtirol Live Frischhoppen aus Kolmern zum 100-jährigen Jubiläum des Kirchtags. Und ja, wir haben prominente Gäste hier aus der Schweiz. Man kann wirklich sagen, er ist ein Superstar, er ist auch ein Freund Südtirols mittlerweile geworden in den letzten Jahren. Er hat ein eigenes Orchester, der Christoph, eine eigene Band sozusagen im Stile von Pippelina, hat halt so sehr, sehr gehobene Unterhaltungsmusik. Er ist ein begnadeter Komponist und Arrangeur, wie gesagt, ein Freund Südtirols, und er ist auch der Chef vom Basel Tattoo. Für alle Blasmusikfreunde sicherlich ein Begriff. Es dürfte das zweitgrößte Blasmusikfestival der Welt sein oder irgendwie sowas. Du wirst es uns gleich erklären. Wir grüßen einmal das erste Mal wirklich zu sagen Schweizer in der Sendung, Christoph Walter und deine Frau, die Nelly. Herzlich willkommen in Südtirol. Christoph Walter, grüezi wohl, grüezi miteinander. Christoph, schön, dass du da bist.
1: Ja, herzlich willkommen. Es freut uns sehr. Eigentlich sind wir ab Montag in Val Gardena. Dann ruft der Norbert an. Christoph, komm doch mit deiner Nelly heute schon nach Kolmern. Es ist ein tolles Fest. Ich bin auf Sendung und schon sind wir hier.
0: Wir haben uns auch kürzlich getroffen, und zwar in Grächen. Das ist 10 Kilometer vor Zermatt. Über Mailand sind wir gefahren. Wir haben dort mit Innsbrucker gespielt. Aber auch deine Freunde waren mit dabei, die Bürgerkapelle Klausen. Und mit der gibt es seit den letzten Jahren mit Paul Brambeck, auch mit dem ganzen Ausschuss, ein freundschaftliches Verhältnis. Wie kam es dazu?
1: Paul Brambeck hat mir einen Fanbrief geschrieben, hat gesagt, ich bin sonst nicht so ein Mensch, der Fanbriefe schreibt. Der erste ging an Peter Alexander und der zweite geht an Sie, Herrn Christoph Walter. Und dann haben wir uns getroffen im Interalpen-Tirol. Wir waren dort 2-3 Nächte unterwegs und so hat sich diese Freundschaft entwickelt und es ist eine totale Herzensangelegenheit geworden. Unser Herz brennt ja seit Jahrzehnten für das Skifahren in den Dolomiten und jetzt sind wir auch öfters hier wegen der Blasmusik, so eine tolle Blasmusik wie heute die Fegerländer hier in Kolmern. Und die Freundschaft zu Norbert Rabanser, zu seinen Innsbrucker Böhmischen. Es ist einfach schön, wie hier noch musiziert wird, die Jugend nachzieht und einfach so keine Probleme sind bei der Blasmusik, weil man es liebt. Und was gibt es Schöneres, als am Sonntagmorgen mit so toller Blasmusik aufzustehen, zu klatschen, zu singen, die Herzen werden erfreut, einfach schön hier zu sein.
0: Man kann, ja, wenn wir einen Tourismusminister suchen, dann fragen wir dich, lieber Christoph. Dankeschön für deine schönen Worte, auch musikalisch muss man das sicher mal auf der Zunge zergehen lassen. Basel Tattoo, wollen wir noch kurz drüber reden. Erklär du dieses Festival, du bist der Chef. Man kennt es natürlich von vielen Facebook-Beiträgen, Filmen und so weiter. Kannst du das ein bisschen näher bringen den Leuten?
1: Das Basel Tattoo ist das zweitgrößte Military Tattoo. Edinburgh Tattoo ist das größte. Basel ist inzwischen das zweitgrößte, aber eigentlich das beste. Warum? Weil wir das unglaublich entwickelt haben. Das sind über 1000 Mitwirkende. 2 Wochen im Juli findet das in Basel im alten Kasernenhof statt. Dieses Drum Corps, diese Top Secret, wurden vom gleichen Produzenten erfunden, von Eric Schiard. Er ist der Produzent, der Macher, der war bei mir Tambour, als ich noch bei der Schweizer Militärmusik als Berufsoffizier tätig war. Vor langer Zeit. Und ja, es ist ein absoluter Hit. Die Leute kommen aus der ganzen Welt und die Freundschaften nach 20 Jahren Basel-Tattoo gehen natürlich auch um die ganze Welt. Also von Tonga nach Malta, von Irland nach Südafrika. Wunderschön.
0: Bis nach Südtirol.
1: Bis zum Südtirol. Das wäre einmal etwas für die Südtiroler.
0: Ich weiß nicht, wo wir so gute Marschierer sein, aber auf alle Fälle, einige Kollegen waren schon draußen. Es ist unglaublich.
1: Es ist eben nicht diese typische österreichische, deutsche Militärshow, die man kennt, sondern es ist total modern. Es hat 120 Tänzerinnen, es hat Highland Dance, es hat moderne Tanz, es ist Rock, es ist Pop, Und die Militärmusik ist auch sehr modern unterwegs. Und trotzdem ist die Blasmusik vorhanden. Aber es ist eigentlich eine Show geworden. Und ich glaube, das ist der Erfolg. Es ist nicht mehr dieses Aneinanderreihen von Musikkapellen, die einmarschieren. Das ist eine Show geworden. Und ich glaube, das ist der Erfolg. Es ist nicht mehr dieses Aneinanderreihen von Musikkapellen, die einmarschieren. Das ist vorbei. Das funktioniert bei uns in der Schweiz nicht mehr.

0: Ja, gewaltig. Was für eine Stimmung. Die Fegerländer unter Leitung von Walter Grechenik. Der krönende, ja, die krönende Musik, der, soll ich sagen, das Geschenk, das Geburtstagsgeschenk heute, so ein 100-jährigen Kirchtig. Einer, der, es war, Hans, es war sich fast ausgegangen, der 100-Jährige, dass du dabei warst.
1: Ich bin erst seit 1970 da.
0: Auf dem Kirchtig.
1: Aber Sam schon, halb noch.
0: Nickel Hans, man braucht ja nicht vorstellen, Ehrenkapellmeister, über 60 Jahre bei der Musik und ja, die eine oder andere Geschichte um den Kirchtig will man natürlich hören. Damals ist anders gefeiert worden wie heute, denke ich mal.
1: Oh mein Gott, kann man völlig nicht vergleichen. Früher, ganz früher, hat es geheißen, wie Heinz schon gehört hat, der Glockenweihe, hat es geheißen, die Musik hat den ganzen Nachmittag musiziert. Ob es in Räumen andere Stückler gespielt haben, weiß ich nicht. Aber
0: glaubst du nicht? Ist sich nicht ausgegangen damals, ein großes Programm?
1: Ja, weiß ich nicht. Nein, früher sein da, ist, vor 70 Jahren ist es so gewesen, da war einfach, da war ein Sternwirt da, ein Fieder, war ein Boccia-Bahn und ein Kegelbahn. Und da hat die Musik nachmittag ein Konzert gemacht in der Boccia-Bahn drin und den ganzen Tag war ein Preiskegeln. Da ist eine Show ausgetun worden und da haben wir so Festtische hat es keine gegeben und da kann man aufschanken, nichts.
0: Und eh bei keine zu gewinnen wahrscheinlich.
1: Aber hinter dem Haus ist ein Ding gewesen, ein Weinbudel.

0: Da hätte ich gut gegangen, der Sell. Ja.
1: Ist gut gegangen, mit alles Eigenbauwein, oder?
0: Früher hat es ja Land auf, Land ab Wiesenfeste oder Waldfeste gegeben. In Galling sind die Dorffeste gekommen. Und wie, weil in Kolmen der Kindergarten gebaut worden ist, hat man ein Ding gegründet, eine Kindergartengenossenschaft. Und da hat der damalige Präsident, der Kreuzpeter, gesagt, machen wir einmal ein Dorffest. Das war 80. Und das ist super gegangen. Und danach hat die Musik ab 81 auch Album ein Dorffest gemacht. Und super gegangen. Wenn ich etwas dazu sagen darf, einmal haben wir Kickerin gekauft. Und da hat es geheißen, die Kicker seien jetzt gar. Ja, haben sie gesagt, wir haben es nicht genötigt gehabt, die Bruder. Am nächsten Tag, wenn aufraumen ist, in einem Auto drin, seien noch 5 Plateaus gewesen, die man dann könnte wegschmeißen.
1: Schade, ha? Das Geld fehlt heute noch. Das Geld fehlt heute noch, Hans.
0: Ja, das würde heute nicht viel ausmachen, wahrscheinlich, aber damals schon. Nur war bis 91, wir haben 11 Jahre allem schönes Wetter gehabt. Und danach hat es auf einmal allem Pech gehabt mit dem Wetter, allem Regen. Aber eins muss ich sagen, bei dem Fest, wo es am meisten geregnet hat, ist zwischen Brutto und Netto am meisten geblieben, weil wir die Musikkapellen und die Tanzmusik haben wir mit aussagen. Da sind alle in den Keller rein und in den Oberwegern, in den Gastlokalen, zusammen ist es noch aufgegangen.
1: Schöne Geschichten von früher, muss ich mal noch mal hören. Hans, Dankeschön. Haben wir wieder Lust auf eine Musik? Ha? Gefällt dir das? Ist das in deinem Sinne?
0: So eine Musik, müsste man völlig sagen, muss erst einmal gehört haben.
1: Genau, und deswegen freuen wir uns wieder auf La Brasse, glaube ich, oder? Für die Fegerländer. Hans, Dankeschön, alles Gute, noch einen schönen Kirchtag, gell? Danke.

0: Eine lässige Nummer. Ha, ist lässig, lässig, kann man nicht sagen, Berik. Würdig für einen Kirchtig, 100-jährigen Kirchtig. Noch ganz schnell auch eine Mama Verabschiedung. Robert, danke für die Einladung. Der Kapellmarsch, der Peter, natürlich will man auch einmal sehen auf der Bühne. Und dann ja, müssen wir uns schon wieder so langsam verabschieden. Zufrieden, Peter?
1: Ja, ich bin voll zufrieden. Das 3-Tage-Fest ist zwar ein bisschen streng, aber es hat sich ausgezahlt. Wir haben Mordspaß gehabt, fest gearbeitet. Dazwischendurch haben wir auch gekannt, ein bisschen feiern. Und heute ist ganz ein würdiger Abschluss für die 3 Tage. Und wenn ich das Zeltfest schon jetzt voll sehe, ein paar Plätze haben wir noch da draußen, dann ist wirklich Schlags Herz doppelt.
0: Schön, ja, das muss man sich erst einmal untieren, eine Riesenarbeit. Die Musikkapelle Kollmann, wie groß ist die Musik, Peter?
1: Ja, wir haben 33 aktive Mitglieder, also eher eine kleinere Kapelle, 27 Musikanten momentan, aber wir geben unser Bestes, wir haben Spaß bei den Proben und versuchen auch tolle Auftritte zu organisieren und so halten wir die Truppe ein bisschen zusammen.
0: Super, kann man nur respektieren, gratulieren. Robert, dankeschön für die Einladung. Da kannst, sagst du auch noch mal kurz, dass du zufrieden bist. Sonst kann ich nicht schlafen.
2: Ja, wenn du nicht schlafen kannst, dann müssen wir das so machen. Ja, danke, Robert, dass du ausgeholfen hast da mit dem Reifrischoppen. Ich glaube, es war wirklich eine große Ehre, dass du nach Kollmann gekommen bist. Und wie gesagt, in diesem Sinne, danke. Und Pfiatenk.
0: Und wir sagen auch Pfiatenk, Dankeschön für die Einladung, Berik. So viele bekannte Leute auch aus dem benachbarten Weibrug, aus Barmenau, sind sie gekommen, Saubach. Viele Doige, Einheimische, Insere, aber auch viele Gäste habe ich entdeckt. Aus dem Buschtertal, aus Nordtirol, unsere Freunde, die Fegerländer, aus Kärnten. Also man kann schon sagen, das ist heuer aus der Schweiz natürlich ein internationaler 100. Kirchtig, muss man sagen. Morgen, wenn Sie Lust haben, 5:00 bis 7:00, du und Schräg auf Freie Südtirol mit unserem Christoph Walter und mit der Nelly. Wir freuen uns schon auf tolle Musik, tollen Beitrag aus der Schweiz. Ja, wünsche noch alles Gute. Ich darf da mal sagen, die Musikkapelle Kollmann hat sich einen großen Applaus verdient. Dankeschön für das bärige Fest. Peter, Robert. Die Kicker übrigens, die besten von der Welt, wissen wir schon, die Freiwillige Feuerwehr Arzwang mit Andreas, der Kickerbruder, die besten Kicker von der Welt. Also greifen Sie zu, genießen wir diesen schönen Sonntag, Bergisch. Dankeschön für die Einladung. Wir freuen uns noch einmal von den Titel von die Fegerländer. Danke, das Binsterwort. Mega Musik. Und ja, man kann nur sagen, unglaublich Gänsehautgefühl. Walter Griechenik und seine Fegerländer. Und der nächste Titel dürfte Ferdinand heißen, wenn mir nicht alles täuscht. Dankeschön. Bis zum nächsten Mal. Sagt ihr Norbert Rabanza, Dieter Scotz, Armin Rainer aus der Technik. Was heißt er denn? Philipp Nössing, Edi Bleikner, ist es auch. Ja, das Team für Reis Südtirol. Bis zum nächsten Mal.

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1: Bei einem Brand am Gardasee werden mehr als 20 Personen verletzt. Kiew wird während des Besuchs des deutschen Bundeskanzlers Ziel eines Drohnenangriffs. Das Wetter: am Nachmittag sonnig und mild bei 21 bis 25 Grad. Auf einem Campingplatz in Peschiera del Garda ist in der Früh ein Brand ausgebrochen. Ersten Informationen zufolge mussten 24 Urlauber ins Krankenhaus gebracht werden. Einer von ihnen soll in kritischem Zustand sein. Zur Identität der Verletzten gibt es bisher keine Informationen. Die Löscharbeiten wurden durch explodierende Gasflaschen erschwert. Mittlerweile ist der Brand unter Kontrolle. Der Einsatz läuft aber noch. Die Brandursache ist bisher nicht klar. Anlässlich des 800. Todestags des heiligen Franziskus hat der Vorsitzende der italienischen Bischofskonferenz und Erzbischof von Bologna, Kardinal Matteo Zuppi, zum Frieden aufgerufen. Waffen könnten keinen Konflikt lösen, sagte er in Assisi. Das habe Franz von Assisi gelehrt. Die Botschaft des heiligen Franziskus sei es, die Würde des Menschen zu achten, sagte Staatspräsident Sergio Mattarella nach der Messfeier. Dieser Grundsatz sei auch heute wichtig, betonte der Staatspräsident. Der Tag des heiligen Franz von Assisi ist heuer zum ersten Mal seit 50 Jahren wieder italienischer Staatsfeiertag. Während des Besuchs des deutschen Bundeskanzlers Friedrich Merz in Kiew ist die Stadt Ziel eines Drohnenangriffs geworden. Eine Brücke sei angegriffen worden, teilte Bürgermeister Vitali Klitschko im Online-Dienst Telegram mit. Russland hatte gestern von Reisen in die ukrainische Hauptstadt gewarnt. Merz reiste heute dennoch nach Kiew. Er sagte der Ukraine weitere Unterstützung im Abwehrkampf gegen Russland zu. Wörtlich sagte Merz bei seiner Ankunft: Wenn Russland nicht gestoppt wird, richtet sich seine Kriegsmaschinerie früher oder später gegen uns. Teile Spaniens sind von heftigen Regenfällen heimgesucht worden. Besonders stark betroffen war Katalonien. Viele Keller wurden überschwemmt, Bäume stürzten um. Medienberichten zufolge befreiten die Einsatzkräfte auch Fahrer aus ihren Autos. Südwestlich von Valencia ertrank eine 102-jährige Frau schon vor ein paar Tagen in ihrem Haus. Nach der gescheiterten Hinrichtung der US-Amerikanerin Christy Pike tritt der Leiter der Strafvollzugsbehörde von Tennessee zurück. Er werde das Amt noch in diesem Monat niederlegen, gab Gouverneur Bill Lee bekannt. Lee ordnete zudem eine unabhängige Untersuchung an. Pike sollte am Mittwoch hingerichtet werden, überlebte allerdings zwei Giftspritzen. Den Angaben ihrer Anwälte zufolge ist sie seither bewusstlos. Brasilien wählt heute einen neuen Präsidenten. Rund 159 Millionen Menschen sind wahlberechtigt. Umfragen zufolge liegen der linke Amtsinhaber Luiz Inácio Lula da Silva und der rechte Senator Flávio Bolsonaro eng beieinander. Bolsonaro ist der Sohn des unter Hausarrest stehenden Ex-Präsidenten Jair Bolsonaro. In Aachenkirch im Bezirk Schwarz ist ein Stier bei einer Hofkontrolle von der Spezialeinheit Cobra bei einer Hofkontrolle durch das Veterinäramt erschossen worden. Das Tier hatte den Landwirt und dessen Cousine verletzt. Medienberichten zufolge führten die Beamte und ein Tierarzt die Kontrolle durch, um die Haltung am Betrieb genauer unter die Lupe zu nehmen. Tatsächlich sollen den Bauern auch Tiere abgenommen worden sein. Nach Schüssen auf ein Wohnhaus in Trient laufen die Ermittlungen. Ersten Erkenntnissen zufolge waren zwei Männer an der Tat beteiligt. Sie sind auf der Flucht. Die Polizei geht von einer gezielten Einschüchterungsaktion oder einer Abrechnung im Milieu der Kleinkriminalität aus. Das eigentliche Ziel des Angriffs waren demnach nicht die Bewohner der beschossenen Wohnung, sondern ein polizeibekannter Mann, der ebenfalls in diesem Gebäude wohnt. Gestern kurz nach 17 Uhr hatten mehrere Projektile die Rückseite eines Wohnturms im Süden der Stadt getroffen und die Fenster einer Wohnung durchbrochen. Verletzt wurde niemand. In Südtirol lehnt die Schulgewerkschaft im ASGB eine Erhöhung der Stunden in der Klasse dezidiert ab. Derzeit stehen Lehrerinnen und Lehrer in Südtirol höchstens 24 Stunden in der Klasse, sagte Gewerkschafterin Petra Nock zu Reis Südtirol. Ein Vertragsentwurf, den das Land den Gewerkschaften übermittelt hat, sehe nun aber 28 Wochenstunden vor, kritisierte sie. Der Verhandlungsleiter des Landes, Hermann Droger, weist die Kritik zurück. Man wolle lediglich die Möglichkeit schaffen, mehr als 24 Stunden zu unterrichten. Niemand solle dazu verpflichtet werden. Die Verhandlungen werden am Dienstag fortgesetzt. Der Zentralrat des Vinzenzvereins hat den Kompromiss um das ehemalige Kalterer Tertiarkloster abgelehnt. Eine deutliche Mehrheit habe sich gegen seinen Vorschlag ausgesprochen, sagte Präsident Heinrich Erhard zu Reis Südtirol. Er werde aber nicht zurücktreten. Erhard und der Kalterer Bürgermeister Christoph Bilon hatten sich vor einem Monat auf den Kompromiss zur Nutzung des Hauses geeinigt. Nun wird die Gemeinde über ihr weiteres Vorgehen beraten. Das Südtiroler Kinderdorf will in Zukunft auch Kinder unter 3 Jahren aufnehmen. Diese geplante Neuerung soll allerdings nur für Geschwisterkinder gelten, sagte Direktor Karl Brunner am Rande der 70-Jahr-Feier des Kinderdorfes. Derzeit werden Kinder und Jugendliche von 3 bis 21 in Brixen betreut. Im Schnitt bleiben sie 2 Jahre in der Einrichtung. Im Brixner Dom werden heute 6 Seminaristen aus Tansania und Indien zu Diakonen geweiht. Die Feier mit Bischof Ivo Musa beginnt um 15 Uhr. Die 6 Männer gehören zu einer Gruppe von Priesteramtskandidaten, die seit 5 Jahren im Priesterseminar in Brixen ausgebildet werden. Sie absolvieren ihre Ausbildung in Brixen und sammeln zugleich Erfahrungen in Südtiroler Pfarreien. Nach der Priesterweihe sollen sie 5 Jahre als Kooperatoren in Südtirol wirken und anschließend in ihre Heimatdiözesen zurückkehren. Das Wetter. Auch am Nachmittag scheint heute wieder verbreitet die Sonne. Es zeigen sich nur wenige harmlose Wolken. Die Temperaturen steigen auf 21 bis 25 Grad. Morgen, Montag, verlagert sich in der Höhe ein kleines Tief über den Alpenraum nach Norditalien und führt feuchtere Luftmassen heran. Es wird wechselhaft. Die Wolken überwiegen, die Sonne zeigt sich nur mal zwischendurch und es kommt auch zu ein paar Regenschauern. Die Temperaturen sinken leicht. Am Dienstag wird es nach Auflösung von örtlichem Hochnebel recht sonnig. Die aktuellen Temperaturen. Bozen 19 Grad, Meran 18, Brixen 16, Bruneck 13, Sterzing 15 Grad, Schlanders 17, Reschen 14, Toblach 13 und auf der Blose auf 2500 Metern Meereshöhe 10 Grad. Von Reis Südtirol hörten Sie Nachrichten, Redaktion Elisabeth Barteli.
2: Einen schönen Vormittag aus der Landesverkehrsmeldezentrale wünscht Renate Stauder. Auf der Brennerautobahn kommt es in Fachrichtung Norden zwischen Samichele und Klausen zu Kolonnenverkehr wegen Überlastung und in Fachrichtung Süden zwischen Trient Süd und Rovereto noch zu 2 Kilometer Stau nach einem Unfall. Zu Kolonnenverkehr und Stau wegen Überlastung kommt es auf der Finchgauer Staatsstraße in Fachrichtung Reschen zwischen Forst und Trabland und zwischen Laas und Eiers und auf der Brenner Staatsstraße in Fachrichtung Norden zwischen Bozen Süd und Kardaun. Gute Fahrt!
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3: Ja, und was für ein Feiertag. Ein neuer, alter Feiertag ist das heute, der Tag des heiligen Franziskus. Von 1958 bis 1977 war der 4. Oktober bereits ein gesetzlicher Feiertag in Italien, ist dann im Zuge der Öl- und Wirtschaftskrise gestrichen worden und heuer zum 800. Todestag des Poverello von Assisi wieder als Feiertag eingeführt worden. Und für uns ist der Anlass, uns das Leben und Wirken des heiligen Franziskus nochmal genauer anzuschauen, zumindest in ganz groben Zügen, und auch das anzuschauen, was er uns bis heute zu sagen hat. Ich bin Verena Amort und begrüße Sie ganz herzlich zu diesen Zeitgesprächen auf Reis Südtirol. Und ich begrüße jemanden, der die Botschaft des heiligen Franziskus verinnerlicht hat und sie auch lebt und weitergibt, den Franziskanerpater Willibald Hopfgartner, gebürtig aus Lienz, 35 Jahre lang Lehrer für Deutsch und Philosophie am Franziskanergymnasium in Bozen, daher vielen Generationen von Schülern auch bekannt. Lehrbeauftragter in unserer Diözese, Seelsorger und Autor, um nur einige Ihrer Aufgaben zu nennen. Pater Willibald, fein, dass Sie da sind.
4: Danke für die Einladung.
3: Eigentlich hätte ich dieses Gespräch gerne etwas früher geführt, aber Sie kommen gerade frisch von einer Reise nach Assisi zurück. Pater Willibald, welche inneren Bilder bringen Sie uns denn aus Assisi mit?
4: Wenn ich nach Assisi komme, geht es mir immer so, wie wenn jemand nach längerer Abwesenheit wieder in sein Heimatdorf, in seine Heimatstadt zurückkommt. Und da ist ja nicht nur das Geografische wichtig, sondern alles, was man damit an Erfahrungen verbindet, das Wohlfühlen in der Heimat sozusagen, das geht mir immer so, wenn ich mit dem Autobus dann meistens mit der Pilgergruppe von Perugia eintauche in die Ebene vor der Stadt und man sieht zum ersten Mal die Stadt Assisi vor einem aufgehen wie ein Kinobild, ja, dann ist für mich das immer wirklich ein Nachhausekommen.
3: Im vergangenen Jahr hat das italienische Parlament beschlossen, den 4. Oktober, also den Todestag des Franz von Assisi, wieder als Feiertag einzuführen. Warum, Pater Willibald, ist dieser Mann, der im tiefsten Mittelalter in Umbrien gelebt hat, der eigentlich hätte wie sein Vater Kaufmann werden sollen, der dann allen irdischen Besitz abgelehnt hat, als Einsiedler und man könnte sagen als Wolfs- und Vogelflüsterer gelebt hat, warum ist ausgerechnet dieser Mann zum Schutzpatron von ganz Italien geworden?
4: Ich denke, dass seine Wirkung vor allem in Italien zu spüren war, schon zu seiner Zeit und dann durch die Geschichte herauf. Es ist Italien ja auch das Land, das am meisten durch den Orden des Heiligen Franziskus geprägt ist. Fast in jeder Stadt gibt es einen Konvent der Frati und i Frati della Corda, wie die Italiener gerne sagen, sind einfach oft oder waren zumindest ein Teil des Stadtbildes und man hat selbstverständlich in Franziskus und in seinen Brüdern Garanten einer bestimmten Einstellung zu den Menschen gesehen, nämlich diese Brüderlichkeit, die er so besonders betont hat. Der gute Umgang miteinander, das war schon im Mittelalter so, dass man die Franziskaner gesucht hat, wenn es Streit gegeben hat, damit sie zur Versöhnung helfen, dass die Leute gut miteinander auskommen. Und dieses Wesen, keine Unterschiede zu machen zwischen den Menschen, das hat Italien sehr intensiv erlebt und deswegen ist es auch mit einer gewissen Berechtigung, dass man sagt, Franziskus ist ein Patron Italiens.
3: Hängt es auch damit zusammen, genau mit diesem Vorleben von Brüderlichkeit, von auf Augenhöhe sein miteinander, dass Franziskus von vielen Menschen als, ich würde jetzt mal sagen, unter Anführungszeichen niederschwelliger Heiliger empfunden wird? Also ich habe manchmal den Eindruck, die Menschen finden leichter zu diesem Heiligen als zu anderen.
4: Ja, das ist durchaus richtig. Er selbst wollte ja jede Barriere überwinden oder unsichtbar machen, die die Menschen trennt. Wenn es etwas gegeben hat, was ihn aufgeregt hat, wenn man das einmal menschlich ausdrückt, dann war es Feindschaft und Feindseligkeit und Verachtung und Geringschätzung. Ganz gleich wem gegenüber, das konnte er nicht ertragen. Und diese Botschaft, die strahlt von ihm aus, insbesondere also wenn man daran denkt, an dieses unvergleichlich wunderschöne Bild des Franziskus beim Maler Cimabue in der Unterkirche von San Francesco. Das ist der lebendige Franziskus mit seiner Friedensbotschaft und Versöhnungsgeste.
3: Und das berührt viele Menschen, im Übrigen nicht nur die, die vielleicht als Pilger oder Pilgerinnen auf dem Weg sind durch die Landschaften, in denen er auch gewirkt hat, auf dem Franziskusweg, ich nenne da mal Laverna oder Assisi selber natürlich, Spoleto, viele andere Orte, in denen er gelebt und gewirkt hat. Ja, und bekannt ist der heilige Franziskus auch durch seine ganz enge, ganz tiefe Verbundenheit mit der Natur. Er selbst drückt diese Verbundenheit in einem wunderschönen Text aus, der in x Sprachen übersetzt worden ist, nämlich im bekannten Sonnengesang, in dem er Gott, die Elemente, in dem er die Natur anpreist. Vertont hat diesen wunderbaren Text unter anderem auch der Liedermacher Angelo Branduardi. Hier kommt er mit dem Sonnengesang, dem Cantico delle Creature.

0: Il Cantico delle Kreature von Angelo Branduardi nach dem Originaltext des Sonnengesangs vom heiligen Franziskus. Heute am 4. Oktober ist der 800. Todestag dieses Heiligen aus Assisi und heute ist der Tag erstmals wieder ein gesetzlicher Feiertag in Italien. Der Franziskanerpater Willibald Hopfgartner ist dazu heute zu Gast in unseren Zeitgesprächen. Sie haben sich, Pater Willibald, zeitlebens eben mit dem heiligen Franziskus, mit seinem Leben, seinem Wirken und seinen Botschaften auseinandergesetzt, auch in Ihrem neu erschienenen Buch »Wo Liebe ist, gibt es keine Furcht«, franziskanische Betrachtungen heißt es. Und Sie schreiben da etwas, was mir in Bezug auf den Sonnengesang unglaublich gut gefallen hat, »Bruder Sonne und Schwester Mond«. Sie schreiben, noch nie hat jemand die Weiten des Alls so nah an uns herangeholt. Ich finde, das ist ein zutiefst schöner Gedanke.
1: Ja, eben, weil die Gesinnung, der Geist ja an sich keine Grenzen hat. Und es gibt ja auch in der Dichtung Stellen, wo jemand den Abendstern besingt oder auch der Mond spielt in der Lyrik eine große Rolle. Aber bei Franziskus wird das eben Teil des eigenen Inneren. Ein französischer Mitbruder hat dafür ein schönes Wort geprägt. Die Geschöpfe sind bei Franziskus Symbole der Einheit mit dem Kosmos. Sie sind nicht außerhalb von uns, sondern sozusagen Teil von uns.
0: Fratello Sole, ja, Sorella Luna, ja, er macht sie zu seiner eigenen Familie.
1: Genau, ja.
0: Was noch auffällt beim Sonnengesang des heiligen Franziskus, es ist ja eine Lobpreisung all dessen, was Gott geschaffen hat. Also es geht um die Natur, es geht um die Gestirne, es geht um die Elemente wie Feuer und Wasser, es geht sogar um den Tod. Eines aber lässt Franziskus im Sonnengesang aus, eines, mit dem er sonst eigentlich immer in Verbindung gebracht wird, nämlich mit der Tierwelt. Er gilt ja als derjenige, der den Vögeln gepredigt hat, er gilt als derjenige, der den Wolf gezähmt hat. Warum kommen Tiere im Sonnengesang nicht vor? Haben Sie dafür eine Erklärung?
1: Eigentlich nicht. Nur den Hinweis darauf, dass sein Umgang mit den Tieren sehr intensiv war, und zwar nicht bloß mit den Vierbeinern oder den Vögeln, sondern ebenso mit den Würmern und den Bienen. Und er wollte, dass zu Weihnachten die Bienen auch mit Honig versorgt werden. Und wenn er einen Wurm sah auf dem Weg, dann hat er ihn aufgehoben, damit er ja nicht zertreten wird. Also bis ins Kleinste ist seine Aufmerksamkeit auf die Schöpfung gerichtet. Warum? Weil sie Ausdruck der Liebe Gottes ist. Das unterscheidet den Franziskus von einer durchschnittlichen Naturbegeisterung unserer Tage, wo man das Ganze durchaus bewundert, aber nicht als Geschenk Gottes ansieht. Was an Franziskus eben auffällt und ihn gewissermaßen zu einem modernen Menschen macht, ist dieses Spannungsverhältnis von Stadt und Natur. Ein städtischer Mensch braucht die Natur, und so war es schon bei Franziskus. Er hat sein ganzes Leben, sein beginnendes Leben in der Stadt gelebt, zusammen mit dem Vater und der Familie, ist dort den Geschäften nachgegangen, so wie die Menschen in der Stadt das eben auch machen. Aber zugleich ist er dann schon sehr früh immer wieder hinausgegangen vor die Stadt, in die Einsiedlerhöhlen, hat sich dort tagelang zurückgezogen, um dann wieder zurückzukehren. Und diese Spannung zwischen städtischer Aktivität und Entspannung in der Natur, das ist eigentlich etwas, was uns auch heute genauso begleitet.
0: Ein Kapitel in Ihrem neuen Buch widmen Sie der Entscheidung des Franz von Assisi, in Armut zu leben. Das ist ja eigentlich etwas, was ihn von ganz vielen Menschen auch seiner Zeit im tiefsten Mittelalter auch unterschieden hat. Die bewusste Entscheidung hin zur Armut. Und da fällt der Satz, die Erhabenheit der höchsten Armut. Was hat das heute noch, Pater Willibald Hopfgartner, für eine Bedeutung in einer Zeit, in der, so hat man zumindest das Gefühl, alles darauf ausgerichtet ist, schneller, weiter, höher, mehr zu werden, in einer Zeit der Gewinnmaximierung, der Selbstoptimierung? Was kann uns diese Entscheidung, dieses Poverello von Assisi heute noch sagen?
1: Das ist zunächst einmal wichtig, der religiöse Hintergrund. Für Franziskus ist die Armut schon de facto auch eine Frage des Umgangs miteinander, der Solidarität, aber der Ursprung liegt im Armwerden Gottes. Gott, der die Allmacht selbst ist, wird arm, wird im Stall geboren und am Kreuz hingerichtet. Also tiefer hinab konnte sozusagen niemand steigen als Gott selbst. Und für Franziskus war es der wichtigste Gedanke, diesen Weg nach unten anzutreten, zusammen mit Gott. Deswegen ist Franziskus ohne die Gottesverehrung kaum zu verstehen. Ja.
0: Was glauben Sie, Pater Willibald, würde passieren, wenn der heilige Franziskus heute auftreten würde, auftauchen würde in unserer Welt? Wäre das ein Spinner?
1: Nein, in vieler Hinsicht durchaus ein Zeitgenosse, wenn ich daran denke, dass er schon zu seiner Zeit im Wald auf und ab gehend, weinend vor sich hin gesprochen hat, die Liebe wird nicht geliebt. Und damit meint er die göttliche Liebe. Und damit sind wir bei einem Thema, das die religiöse Situation unserer Zeit ja auch kennzeichnet, die Gottesgleichgültigkeit. Gott, ja, freilich wird schon sein, aber ganz ernst muss man das alles nicht nehmen. Diese Gottesgleichgültigkeit, die hat ihn zutiefst geschmerzt und ihr entgegenzuwirken, das war sein größtes Anliegen.
0: Pater Willibald, heute wird der Schutzpatron Italiens, der heilige Franz von Assisi und zugleich der Ordensgründer Ihres Ordens, des Franziskanerordens, groß gefeiert. Es ist heute sein 800. Todestag. Am 4. Oktober oder vielleicht auch schon am 3. Oktober,
1: sicher
0: am 3. Oktober 1226 ist er in der Porziuncola-Kapelle unterhalb von Assisi verstorben. In Assisi, Pater Willibald, da gibt es einen Ort, den Sie ganz besonders schätzen.
1: Sie werden lachen, wenn ich sage, seit ungefähr 20, 30 Jahren gibt es vor der Chiesa Nuova zwei Bronzestatuen der Eltern von Franziskus. Und das ist eigentlich meine Lieblingsstelle. Hier hat alles begonnen und der dramatische Bruch mit dem Vater ist das eine und die Verbundenheit mit der Mutter ist das andere. Und vom Vater hat er dann auch das Kaufmännische jetzt nun religiös interpretiert, übernommen. Der Vater wollte durch das Hinausziehen Geld machen und er wollte durch das Hinausziehen Menschen für Gott gewinnen.
0: Und das ist ihm gelungen, wie man an Ihnen auch, Pater Willibald Hopfgartner, sehen kann. Franziskanerpater, der sich eingehend mit Leben, Werk und Botschaft des heiligen Franziskus natürlich beschäftigt hat und der jetzt vor kurzem ein neues Buch herausgegeben hat. Wo Liebe ist, gibt es keine Furcht. Franziskanische Betrachtungen heißt es und ist im Tirolia Verlag erschienen. In Lienz, in Ihrem Wirkungsort, haben Sie es bereits vorgestellt. Gestern Abend am 13. Oktober, das ist ein Dienstag, um 18 Uhr wird das Buch auch im Bozen vorgestellt, im Franziskanergymnasium, im Rahmen eines Symposiums zum heiligen Franz von Assisi. Ihnen, Pater Willibald, herzlichen Dank fürs Kommen.
1: Ja, und ich habe mich zu bedanken bei Ihnen für diese Einladung und für das sehr schöne Gespräch mit Ihnen. Danke.
0: Ich bin Verena Amort. Gemeinsam mit Daniel Gizzali an der Technik wünsche ich Ihnen noch einen feinen Sonntag am heutigen 4. Oktober, dem neuen Feiertag und dem Gedenktag zu Ehren eines ganz großen Heiligen, des heiligen Franziskus. 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
1: Bei einem Brand am Gardasee werden mehr als 20 Personen verletzt. Kiew wird während des Besuchs des deutschen Bundeskanzlers Ziel eines Drohnenangriffs. Das Wetter. Am Nachmittag sonnig und mild bei 21 bis 25 Grad. Auf einem Campingplatz in Peschiera del Garda ist in der Früh ein Brand ausgebrochen. Ersten Informationen zufolge mussten 24 Urlauber ins Krankenhaus gebracht werden. Einer von ihnen soll in kritischem Zustand sein. Zur Identität der Verletzten gibt es bisher keine Informationen. Die Löscharbeiten wurden durch explodierende Gasflaschen erschwert. Mittlerweile ist der Brand unter Kontrolle, der Einsatz läuft aber noch. Die Brandursache ist bisher nicht klar. Nach Schüssen auf ein Wohnhaus in Trient laufen die Ermittlungen. Ersten Erkenntnissen zufolge waren zwei Männer an der Tat beteiligt. Sie sind auf der Flucht. Die Polizei geht von einer gezielten Einschüchterungsaktion oder einer Abrechnung im Milieu der Kleinkriminalität aus. Das eigentliche Ziel des Angriffs waren demnach nicht die Bewohner der beschossenen Wohnung, sondern ein polizeibekannter Mann, der ebenfalls in diesem Gebäude wohnt. Gestern kurz nach 17 Uhr hatten mehrere Projektile die Rückseite eines Wohnturms im Süden der Stadt getroffen und die Fenster einer Wohnung durchbrochen. Verletzt wurde niemand. Anlässlich des 800. Todestags des heiligen Franziskus hat der Vorsitzende der italienischen Bischofskonferenz und Erzbischof von Bologna, Kardinal Matteo Zuppi, zum Frieden aufgerufen. Waffen könnten keinen Konflikt lösen, sagte er in Assisi. Das habe Franz von Assisi gelehrt. Die Botschaft des heiligen Franziskus sei es, die Würde des Menschen zu achten, sagte Staatspräsident Sergio Mattarella nach der Messfeier. Dieser Grundsatz sei auch heute wichtig, betonte der Staatspräsident. Der Tag des heiligen Franz von Assisi ist heuer zum ersten Mal seit 50 Jahren wieder italienischer Staatsfeiertag. Während des Besuchs des deutschen Bundeskanzlers Friedrich Merz in Kiew ist die Stadt Ziel eines Drohnenangriffs geworden. Eine Brücke sei angegriffen worden, teilte Bürgermeister Vitali Klitschko im Online-Dienst Telegram mit. Russland hatte gestern von Reisen in die ukrainische Hauptstadt gewarnt. Merz reiste heute dennoch nach Kiew. Er sagte der Ukraine weitere Unterstützung im Abwehrkampf gegen Russland zu. Wörtlich sagte Merz bei seiner Ankunft, wenn Russland nicht gestoppt wird, richtet sich seine Kriegsmaschinerie früher oder später gegen uns. Teile Spaniens sind von heftigen Regenfällen heimgesucht worden. Besonders stark betroffen war Katalonien. Viele Keller wurden überschwemmt, Bäume stürzten um. Medienberichten zufolge befreiten die Einsatzkräfte auch Fahrer aus ihren Autos. Südwestlich von Valencia ertrank eine 102-jährige Frau schon vor ein paar Tagen in ihrem Haus. Nach der gescheiterten Hinrichtung der US-Amerikanerin Christe Pike tritt der Leiter der Strafvollzugsbehörde von Tennessee zurück. Er werde das Amt noch in diesem Monat niederlegen, gab Gouverneur Bill Lee bekannt. Lee ordnete zudem eine unabhängige Untersuchung an. Pike sollte am Mittwoch hingerichtet werden, überlebte allerdings zwei Giftspritzen. Den Angaben ihrer Anwälte zufolge ist sie seither bewusstlos. Brasilien wählt heute einen neuen Präsidenten. Rund 159 Millionen Menschen sind wahlberechtigt. Umfragen zufolge liegen der linke Amtsinhaber Luiz Inácio Lula da Silva und der rechte Senator Flávio Bolsonaro eng beieinander. Bolsonaro ist der Sohn des unter Hausarrest stehenden Ex-Präsidenten Jair Bolsonaro. Ein 8-jähriger Bub ist in Oberösterreich von einem Teleskoplader getötet worden. Das Kind dürfte in Haibach am Mühlkreis nördlich von Linz bei landwirtschaftlichen Arbeiten aus dem Fahrzeug gestürzt sein, als dieses umkippte. Der Bub hatte gemeinsam mit seinem Vater auf dem Lader gesessen, der einen morschen Baum umstoßen wollte. Der Vater erlitt leichte Verletzungen. Der Zentralrat des Vinzenzvereins hat den Kompromiss um das ehemalige Kalterer Tertiarkloster abgelehnt. Eine deutliche Mehrheit habe sich gegen seinen Vorschlag ausgesprochen, sagte Präsident Heinrich Erhard zu Reis Südtirol. Er werde aber nicht zurücktreten. Erhard und der Kalterer Bürgermeister Christoph Pilon hatten sich vor einem Monat auf den Kompromiss zur Nutzung des Hauses geeinigt. Nun wird die Gemeinde über ihr weiteres Vorgehen beraten. In Südtirol lehnt die Schulgewerkschaft im ASGB eine Erhöhung der Stunden in der Klasse dezidiert ab. Derzeit stehen Lehrerinnen und Lehrer in Südtirol höchstens 24 Stunden in der Klasse, sagte Gewerkschafterin Petra Nock zu Reis Südtirol. Ein Vertragsentwurf, den das Land den Gewerkschaften übermittelt hat, sehe nun aber 28 Wochenstunden vor, kritisierte sie. Der Verhandlungsleiter des Landes, Hermann Troger, weist die Kritik zurück. Man wolle lediglich die Möglichkeit schaffen, mehr als 24 Stunden zu unterrichten. Niemand solle dazu verpflichtet werden. Die Verhandlungen werden am Dienstag fortgesetzt. Das Südtiroler Kinderdorf will in Zukunft auch Kinder unter 3 Jahren aufnehmen. Diese geplante Neuerung soll allerdings nur für Geschwisterkinder gelten, sagte Direktor Karl Brunner am Rande der 70-Jahr-Feier des Kinderdorfes. Derzeit werden Kinder und Jugendliche von 3 bis 21 in Brixen betreut. Im Schnitt bleiben sie 2 Jahre in der Einrichtung. Im Brixner Dom werden heute 6 Seminaristen aus Tansania und Indien zu Diakonen geweiht. Die Feier mit Bischof Ivo Musa beginnt um 15 Uhr. Die 6 Männer gehören zu jener Gruppe von Priesteramtskandidaten, die seit 5 Jahren im Priesterseminar in Brixen ausgebildet werden. Sie absolvieren ihre Ausbildung in Brixen und sammeln zugleich Erfahrungen in Südtiroler Pfarreien. Nach der Priesterweihe sollen sie 5 Jahre als Kooperatoren in Südtirol wirken und anschließend in ihre Heimatdiözesen zurückkehren. In der Formel 1 hat der Max Verstappen seinen ersten Saisonsieg gefeiert. Der viermalige Weltmeister aus den Niederlanden gewann den Grand Prix von Bahrain in Sebang vor WM-Spitzenreiter Kimi Antonelli und Rekordweltmeister Lewis Hamilton im Ferrari. Antonelli führt in der WM-Wertung weiter überlegen vor seinem Mercedes-Stallkollegen George Russell. Hamilton ist mit fast 100 Zählern Rückstand Dritter. Das Wetter. Auch am Nachmittag scheint heute wieder verbreitet die Sonne. Es zeigen sich nur wenige harmlose Wolken. Die Temperaturen steigen auf 21 bis 25 Grad. Morgen, Montag, verlagert sich in der Höhe ein kleines Tief über den Alpenraum nach Norditalien und führt feuchtere Luftmassen heran. Es wird wechselhaft. Die Wolken überwiegen, die Sonne zeigt sich nur mehr zwischendurch und es kommt auch zu ein paar Regenschauern. Die Temperaturen sinken leicht. Am Dienstag wird es nach Auflösung von örtlichem Hochnebel recht sonnig. Die aktuellen Temperaturen: Bozen 20 Grad, Meran 20, Brixen 19, Bruneck 16, Sterzing 17 Grad, Schlanders 19, Reschen 15, Toblach 16 Grad und auf der Blose auf 2500 Metern Meereshöhe 8 Grad. Von Reis Südtirol hörten Sie Nachrichten, Redaktion Hannes Beintner.
2: Aus der Landesverkehrsmeldezentrale begrüßt Sie Renate Stauder. Auf der Brennerautobahn kommt es in Fachrichtung Norden zwischen Rovereto Süd und Klausen und in Fachrichtung Süden zwischen Rovereto Süd und Affi zu Kolonnenverkehr wegen Überlastung. Auf der Finchgauer Staatsstraße kommt es in Fachrichtung Reschen zwischen Laas und Eyers zu Kolonnenverkehr und Stau wegen Überlastung. Gute Fahrt!
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1: Bei einem Brand am Gardasee werden mehr als 20 Personen verletzt. Kiew wird während des Besuchs des deutschen Bundeskanzlers Ziel eines Drohnenangriffs. Das Wetter am Nachmittag sonnig und mild bei 21 bis 25 Grad. Auf einem Campingplatz in Peschiera del Garda ist in der Früh ein Brand ausgebrochen. Ersten Angaben zufolge mussten 24 Urlauber medizinisch betreut werden. Ein deutscher Tourist soll sich Verbrennungen dritten Grades an den Beinen zugezogen haben, andere erlitten Rauchgasvergiftungen. Die Löscharbeiten wurden durch vorhandene Gasflaschen und Fahrzeuge erschwert. Beim Löschen mitgeholfen haben auch einige auf Urlaub weilende Feuerwehrleute aus Deutschland. Mittlerweile ist der Brand unter Kontrolle. Der Einsatz dauerte mehrere Stunden. Der Brand war von einem der Bungalows ausgegangen. Während des Besuchs des deutschen Bundeskanzlers Friedrich Merz in Kiew ist die Stadt Ziel eines Drohnenangriffs geworden. Eine Brücke sei angegriffen worden, teilte Bürgermeister Vitali Klitschko im Online-Dienst Telegram mit. Russland hatte gestern von Reisen in die ukrainische Hauptstadt gewarnt. Merz reiste heute dennoch nach Kiew. Er sagte der Ukraine weitere Unterstützung im Abwehrkampf gegen Russland zu. Wörtlich sagte Merz bei seiner Ankunft, wenn Russland nicht gestoppt wird, richtet sich seine Kriegsmaschinerie früher oder später gegen uns. Anlässlich des 800. Todestages des heiligen Franziskus hat der Vorsitzende der italienischen Bischofskonferenz, Kardinal Matteo Zuppi, zum Frieden aufgerufen. Waffen könnten keinen Konflikt lösen, sagte er in Assisi. Das habe Franz von Assisi gelehrt. Die Botschaft des heiligen Franziskus besage, dass es keine größere Schuld gebe, als im Namen Gottes zu töten, sagte Staatspräsident Sergio Mattarella nach der Messfeier. Ministerpräsidentin Giorgia Meloni nannte Franziskus in einer Botschaft einen der größten Söhne Italiens. Der Tag des heiligen Franz von Assisi ist heuer zum ersten Mal seit 1977 wieder italienischer Staatsfeiertag. In Südtirol bewertet der Fachgewerkschafter des SGB Chisel, Gianluca Dacol, den zusätzlichen Feiertag positiv. So würden die ohnehin nicht gut bezahlten Angestellten wenigstens etwas mehr Geld verdienen. Das Problem sei jedoch allgemein die Vereinbarkeit von Familie und Beruf, sagte Dacol. Man hoffe, dass die inzwischen fast 365 Tage Öffnung eingedämmt werden könne, damit Angestellte im Handel bessere Bedingungen und weniger Druck hätten. Die Schulgewerkschaft im ASGB lehnt eine Erhöhung der Stunden in den Klassen dezidiert ab. Derzeit stehen Lehrerinnen und Lehrer in Südtirol höchstens 24 Stunden in der Klasse, sagte Gewerkschafterin Petra Nock zu Rai Südtirol. Ein Vertragsentwurf, den das Land den Gewerkschaften übermittelt hat, sehe nun aber 28 Wochenstunden vor, kritisierte Nock. Der Verhandlungsleiter des Landes, Hermann Troger, weist die Kritik zurück. Man wolle lediglich die Möglichkeit schaffen, mehr als 24 Stunden zu unterrichten. Niemand solle dazu verpflichtet werden. Die Verhandlungen werden am Dienstag fortgesetzt. In der Formel 1 hat Max Verstappen seinen ersten Saisonsieg gefeiert. Der viermalige Weltmeister aus den Niederlanden gewann den Grand Prix von Bahrain in Sepang vor WM-Spitzenreiter Kimi Antonelli und Rekordweltmeister Lewis Hamilton. Antonelli führt in der WM-Wertung weiter überlegen vor seinem Mercedes-Stallkollegen George Russell. Ferrari-Pilot Hamilton ist mit fast 100 Zählern Rückstand Dritter. Das Wetter. Auch am Nachmittag scheint verbreitet die Sonne. Es zeigen sich nur wenige harmlose Wolken. Die Temperaturen steigen auf 21 bis 25 Grad. Morgen Montag wird es wechselhaft. Die Wolken überwiegen. Die Sonne zeigt sich nur mehr zwischendurch und es kommt auch zu ein paar Regenschauern. Die Temperaturen sinken leicht. Am Dienstag wird es nach Auflösung von örtlichem Hochnebel recht sonnig. Das waren die Nachrichten von Rai Südtirol.
2: Aus der Landesverkehrsmeldezentrale begrüßt Sie Renate Stauder. Auf der Brenner Autobahn kommt es in Fachrichtung Norden zwischen Neumarkt und Klausen zu Kolonnenverkehr wegen Überlastung. Die Landesstraße in Lain ist von 15 Uhr bis 15.55 Uhr wegen des Almabtriebs gesperrt. Die Umleitung erfolgt über die Staatsstraße Klausenbund-Dievers. Gute Fahrt!
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Einen schönen guten Nachmittag und herzlich willkommen zu Erlesener Volksmusik auf Radio Südtirol, sagt Franz Hermeder. Seit 15 Jahren hat die alpenländische Volksmusik am Konservatorium Claudio Monteverdi in Bozen einen festen Platz. Seither bietet dieses Studium jungen Musikerinnen und Musikern Raum, ihre musikalische Persönlichkeit zu entwickeln, Traditionen kennenzulernen und neue Wege zu beschreiten. Dieses Jubiläum ist am 10. September 2026 mit einem Konzert gefeiert worden, bei dem die Studierenden gemeinsam mit dem österreichischen Trio Diatonische Expeditionen auf der Bühne gestanden sind. Ich bin bei der Generalprobe und beim Konzert dabei gewesen und habe die Gelegenheit genützt, um mit einigen Studierenden und mit Dozentin Stefanie Unterberger, der Leiterin des Studiengangs, zu reden. Näheres darüber und die schönsten Stücke des Konzertes hören Sie in der nächsten Stunde. Fein, dass Sie mit dabei sind.

0: Barfuß durch die Welt, so hat das Stickl geheißen. Und gespielt haben Armin Egger und Laurenz Gallmetzer, steirische Harmonika, Mara Meierl Harfe und Christoph Aminitsch Bassklarinette. Mit Stefanie Unterberger, der Leiterin des Studiengangs Alpenländische Volksmusik am Konservatorium Claudio Monteverdi in Bozen, habe ich ein längeres Gespräch geführt, um Näheres über dieses Studium zu erfahren. Gleich zu Beginn habe ich gefragt, wie alles begonnen hat.
1: Das Ganze hat mit einem Gespräch begonnen zwischen der damals pädagogisch-didaktischen Leiterin von der Musikschulen, die Alexandra Petrotti, und dem Fachgruppenleiter für Volksmusik. Das war damals der Günther Hopfgartner. Sie hat ihn gefragt, was wünschst du dir für die Fachgruppe? Er hat dann gesagt, eben einen eigenen Studiengang Volksmusik in Südtirol. Und gemeinsam haben sie dann die Idee weitergedacht, wie kann das funktionieren, wo, mit wem. Und das Konservatorium war da die ideale Institution als Partnerorganisation. Und dann haben die das gemeinsam mit den Direktoren, mit der damaligen Musikschuldirektorin Dr. Irene Vieider und dem Direktor vom Konservatorium, dem Felix Resch, in die Wege geleitet.
0: Wie das Studium aufgebaut ist und welche Fachbereiche unterrichtet werden, habe ich Stefanie Unterberger im weiteren Gespräch gefragt.
1: Da ist es so, dass die einerseits eine spezifische Volksmusikausbildung kriegen. Das heißt, die haben auf ihrem Hauptinstrument, das ist Zierhagel, Hackbrettel oder Zither, eins von den drei. Dann haben sie natürlich zum Beispiel Geschichte der Volksmusik, Einführung in die Volksmusik, Volkstanzen, Ensemblespiel Volksmusik, Notation, also alles so spezifische Fächer, was wirklich ins Detail gehen zum Thema Volksmusik. Und haben aber zugleich auch eine klassische Ausbildung, das heißt, die besuchen mit allen anderen Studenten genauso Gehörbildung, Tonsatz, haben auch Klavierunterricht, also die haben quasi Klassik, Basisausbildung und die volksmusikspezifischen Fächer dazu.

0: Alex Dahler aus Tramin und David Walbrot aus St. Ulrich haben auf ihren steirischen Harmonikas die Polka im Eilschritt nach St. Peter von Alexandra Maurer zum Besten gegeben und dabei tosenden Applaus geerntet. Ich habe Stefanie Unterberger gefragt, welche beruflichen Wege den Absolventinnen und Absolventen nach dem abgeschlossenen Studium offenstehen.
1: Die Ausbildung zielt einerseits als Musikschullehrer zu arbeiten. Musikschullehrer oder auch Lehrer an höheren Institutionen heißt es dann im Masterstudium. Dazu muss man leider die Lehrbefähigung selber noch dazu machen. Andererseits kann man auch als Kenner der Volksmusik, Volksmusikvermittler zum Beispiel an den Institutionen entsprechend arbeiten, zum Beispiel am Referat Volksmusik, sage ich jetzt einmal, oder beim Volksmusikverein, je nachdem. Oder auch als ausgebildeter Musiker auf der Bühne sein Soloprogramm machen, sich selbstständig machen und da quasi als Musiker auf der Bühne stehen.
0: Heute wird ja gefeiert, und zwar 15 Jahre Studium Alpenländische Volksmusik am Konservatorium Claudio Monteverdi. Den ganzen Tag lang ist geprobt und geübt worden. Die Studenten hatten natürlich drei erstklassige, hervorragende Dozenten, die sie betreut haben. Wie ist denn das heute alles abgelaufen, so am Vormittag oder am späten Nachmittag?
1: Ja, wir sind in der Früh schon um 7:45 gestartet. Haben wir jetzt die Begrüßung gegeben, die Einführung. Die diatonischen Expeditionen haben sich einmal vorgestellt, musikalisch. Und neu ist eigentlich schon gleich ins Detail gegangen. Zum Thema Jazz haben wir das ganze Jahr gemacht, haben sie die Einführung zuerst einmal so gemacht, einfach im Grundlagen erklären, einfach, dass alle auf der gleichen Basis sind, von Wissen her. Und danach haben wir sie in Gruppen aufgeteilt, die Hackbretter waren sowieso separat und die steirischen Harmonikas auch in zwei Gruppen. Und dann haben sie entsprechend die Inhalte gemacht und danach im nächsten Block ist getauscht worden. Und am Nachmittag haben wir einen Workshop gehabt zum Thema Auftritt, also Auftrittstraining, Bühnenerfahrung, was muss man alles wissen, was muss man beachten, wie sagt man eine Moderation, wie sagt man etwas Kurzes um, was ist alles, was der Zuhörer zugleich aber auch sieht, und genau all solche Details sind sie eben darauf hingegangen.
2: Mit Gebet ohne Worte von Hans Schröpfer erklingt nun eine würdevoll getragene Musik, die ganz ohne Worte Raum für Dankbarkeit, Hoffnung und Zuversicht schafft.

0: Laurenz Gallmetzer hat das Stück anmoderiert und Alex Thaler aus Tramin hat dieses feine Stück wirklich sehr einfühlsam vorgetragen. Zum Schluss habe ich Stefanie Unterberger gefragt, wie der Konzertabend ablaufen wird.
1: In ersten Teil gestalten die Studenten, die aktuellen Studierenden, da bei uns am Konservatorium. Ausgehend ist die Volksmusik, wir haben einen Haufen Volksmusikstickeln drinnen und noch haben wir auch ein paar Stickeln drinnen, die spezifisch für das Instrument mir ausgesucht haben, zum Beispiel auf der steirischen Harmonika Werk aus dem Bereich der Blasmusik oder zum Beispiel französischen Chanson auf der steirischen Harmonika. Also wir schauen ein bisschen auf die Grenzen zum Instrument zu gehen und auf dem Hackbrettl haben wir auch zum Beispiel, weil wir sehen ja nicht Live-Volksmusik spielen, die Ausbildung ist ja einfach für Musik, unterschiedliche musikalische Traditionen, haben wir auch eine klassische Sonate drin, die wir heute präsentieren werden.
0: Und der Höhepunkt vielleicht ist dann der Auftritt des Trios Diatonische Expedition. Das ist natürlich ein Highlight oder wie man so sagt, die Crème de la Crème. Also darauf können sich die Zuhörer dann besonders freuen, oder?
1: Ja, genau. Die Semi übernehmen dann im zweiten Teil und werden eine musikalische Reise von ihren Eigenkompositionen bis hin zu Jazz, Weltmusik, alles, was ihnen bei der Reise begegnet, werden sie uns präsentieren.

0: David Waldbrot hat auf seiner steirischen Harmonika ein französisches Chanson zum Besten gegeben. Wiederum ein Live-Mitschnitt. Christoph Amenitsch aus dem oberen Finchgau hat bereits vor 7 Jahren sein Bachelorstudium am Konservatorium beendet und ist jetzt dabei, sein Masterstudium abzuschließen. Er hat mir über die Anfänge seines damaligen Studiums Folgendes erzählt.
1: Ja, es war schon damals ein ganz interessantes Studium. Da war der Robert Schwärzer noch und der Florin Ballhuber waren da als Dozenten auch da. Und vor allem ist mir ganz gut in Erinnerung die Lehrpraxis, was wir beim Robert gemacht haben. Da haben wir wirklich viele Stunden, wir waren 3 Studierende und haben da Schüler motiviert, die dann zu uns gekommen sind, aufs Konservatorium, und die wir unterrichtet haben und wo wir uns danach dann gegenseitig so Feedback gegeben haben. Und das war wirklich sehr hilfreich und lehrreich. Ja.
0: Und dann sind einige Jahre vergangen und dann hast du beschlossen, du möchtest den Master machen, also nochmal das Studium draufsetzen, also das 5-jährige praktisch. Und da bist du jetzt mittendrin oder fast beim Abschluss.
1: Ja, genau. Ich unterrichte jetzt mittlerweile 10 Jahre auf der Musikschule in Obern Finchgau und das macht mir viel Spaß. Und jetzt habe ich dann letztes Jahr entschieden, ich muss den Master auch noch fertig machen, damit das auch auf sichere Beine gestellt wird. Und da bin ich jetzt mittendrin. Das erste Jahr habe ich hinter mir. Parallel haben wir jetzt auch Gott sei Dank die Lehrbefähigung schon, den Lehrbefähigungskurs machen können. Und das Jahr ist jetzt quasi das letzte Jahr, was ich studiere.
0: Du darfst heute beim Jubiläumskonzert mitwirken, zusammen mit anderen.
1: Genau, ich bin bei 2 Besetzungen bin ich dabei. Einmal haben wir ein Harmonika-Duo mit dem Josef Plieger. Da spielen wir den Frühlingsmorgen Bohrischen. Und da spielen dann noch die Miriam und die Mara Meierl mit auf der Harfe und auf dem Hockbrett. Und dann darf ich noch ein anderes Zierhagel-Duo begleiten mit der Bassklarinette. Und das Stück heißt Barfuß durch die Welt. Das ist ein Polka.
0: Welche Erfahrungen hast du denn gemacht während deines Studiums?
1: Ich muss sagen, wir Zierhagler sind generell ein bisschen theorieblind generell. Also wir lernen recht schnell, das Instrument zu beherrschen, müssen uns dafür aber relativ wenig mit der ganzen Theorie, Notenlehre im Hintergrund so beschäftigen. Und das hat mir das Studium, da hat mir das schon sehr viel gebracht, dass ich da einen Blick drüber rauskriegen kann. Heute haben wir zum Beispiel eine Masterclass gehabt den ganzen Tag, da ist es um Jazz gegangen, ist auch ganz was Neues auf der Zierhagel. Also einfach Horizonterweiterung und auch so die Lehrgänge, auch was wir mit Robert gemacht haben, da, das war ganz wirklich sehr lehrreich.
0: Wie war das heute? Mit wem habt ihr gearbeitet heute?
1: Also da ist der Alexander Maurer, der heute auch noch ein Konzert spielen wird, und seine Frau, die Katharina Baschinger-Maurer. Und wir haben uns am Vormittag in 2 Gruppen aufgeteilt und eine Einheit von 90 Minuten haben wir bei Alexander gehabt, kurze Pause und dann nur mal 90 Minuten bei der Katharina.

Das war das Herodes-Menuett von Florian Ballhuber, gespielt von Pauline Feichter auf dem Hackbrett und Stefanie Unterberger Gitarre. Und jetzt gibt's einen feinen Jodler, gespielt von Laurenz Gallmetzer aus Deutschenofen.

0: Ich habe Christoph Aminitsch, einen der Studierenden, gefragt, welche Erfahrungen er beim Workshop Steirische Harmonika und Jazz gemacht hat.
1: Ja, ist einmal ganz was anderes. Mit dem beschäftigen wir uns ja im Normalfall nicht so. Aber es ist schon sehr interessant, einmal da auch einen Zugang zu kriegen. Wir haben halt auch viel improvisiert. Also einfach, sie haben uns ein bisschen aus der Reserve gelockt, unsere Referenten. Aber uns auch Werkzeuge mitgeben, wie wir da auch in einem fremden Bereich, was Jazz hier ist, ein bisschen improvisieren können.
0: Man kann sagen, es gibt gewisse Gemeinsamkeiten zwischen Volksmusik und Jazz, oder wie hast du das erlebt?
1: Ja, sicher gibt es Gemeinsamkeiten. Einfach das Zusammensitzen und drauf losmusizieren ist sicher eine Gemeinsamkeit, eine gewisse logische Struktur, wenn man das mal verstanden hat, wo man weiß, man trifft sich und spielt drauf los. Entsteht ganz was Flottes, Einzigartiges.
0: Genauso reizvoll wie vielleicht Volksmusik.
1: Auf jeden Fall. Na, wenn man sich ja wieder mit dem beschäftigt, mit so Sachen, kann man die Volksmusik auch wieder mit neuen Augen sehen und umso mehr wieder genießen.

0: Das war der bayerische Frühlingsmorgen, ein Stickel von Alois Drossel. Musiziert haben Christoph Aminitsch und Josef Blieger steirische Harmonika, Mara Meierl Harfe und Miriam Meierl auf dem Hockbrett. Mara und Miriam Meierl, zwei Schwestern aus dem Eisacktal und Josef Blieger aus Lana, die hatten beim Konzert der Masterclass ebenso ihren großen Auftritt. Im Gespräch mit ihnen habe ich Folgendes erfahren.
1: Ich studiere altmännische Volksmusik und ich habe schon ein Jahr Vorstudium gemacht und jetzt dieses Jahr fange ich mit dem normalen Studium an.
0: Und macht es dir Spaß?
1: Ja, vor allem in der Gruppe zu spielen und zusammen zu spielen. Das ist schon richtig cool.
0: Deine Schwester begleitet dich heute, das ist die Mara. Was spielst du für Instrument heute bei den einzelnen Auftritten?
2: Ich spiele die Volksharfe heute.
0: Und der Josef Blieger, also du spielst die Harmonika und besuchst auch den Lehrgang für altmännische Volksmusik. Du möchtest einen Bachelor machen. Das wie viele Jahre studierst du schon, Josef?
3: Also jetzt im Oktober fange ich das zweite Studienjahr an. Und noch fallen oder noch nur drei bis zum Abschluss.
0: Und welche Erfahrungen hast du bis jetzt gemacht? Wie ist es dir gegangen bis jetzt?
3: Ja, ich bin zufrieden. Also ich tue nebenher noch arbeiten. Bin im Stand, alle Kurse normal ohne besondere Schwierigkeiten zu machen.
0: Miriam, wie waren heute die Erfahrungen mit euch? Wir werden betreut bei der Masterclass-Vorbereitung für das Jubiläumskonzert.
1: Wir haben die Theresa gehabt, eine Hackbrettspielerin und sie kann eine Harfe. Und dann haben wir so improvisiert zusammen als Gruppe mit der Pauline, mit der Mara. Und es war richtig cool, da zusammen zu spielen und da improvisatorisch da was aus dem Hackbrett rauszubringen.
0: Also mal ein ganz anderer Zugang wie vielleicht während des Studiums.
1: Genau, also was ganz anderes, aber nicht schier. Also mir hat es gut gefallen.
0: Habt ihr das Jazz auch versucht?
1: Ja, wir haben so Salsa gemacht und so Bossa-Rhythmen und dazu eben improvisiert. War richtig cool.
0: Wie lange hast du dich auf dein Solo-Stickel vorbereitet, die Sonate Seconde in G-Dur?
1: Jetzt schon länger, weil ich schon vor einem Jahr einmal gespielt habe und zusammen mit meiner Schwester spielen wir es auch oft einmal. Also jetzt schon länger.
0: Es ist ein sehr anspruchsvolles, das kommt aus der Klassik, oder?
1: Genau. Und das hat auch da schöne Verzierungen und auch die klassischen Sachen, die was bei einem Stück haben drinnen sein.
0: Und wer war da deine Lehrerin? Wer hat dir das empfohlen oder hast du das selber ausgewählt, das Stickel für Heint?
1: Das Stickel Heint ausgesucht hat die Stefanie fürs Konzert, dass es auch dazu passt, dass nicht alles live Volksmusik ist, dass auch ein bisschen Abwechslung im Programm vorhanden ist.
0: Und wie ist denn dir gegangen, Mara, mit der Begleitung?
2: Ja, ganz gut. Ich habe ganz spaßig. Ja, weil mit meiner Schwester spiele ich recht gern. Und auch mit der Pauline war es halt cool zu spielen. Und da als Begleitung ist Harfe eigentlich allem top.
0: Herr Josef, wie ist denn dir gegangen heute bei der Masterclass, bei der Vorbereitung für das Jubiläumskonzert?
3: Ja, wir haben die anderen zwei Mitglieder von der Gruppe Diatonische Expedition in Kap, in Alexander und die Katharina Maurer. Und sie haben uns ein bisschen gezeigt, wie die Jazzharmonie funktioniert und wie man es einerseits das Improvisieren umgehen kann. Und gleichzeitig kann man die Technik auch gut fürs Üben verwenden. Also da wurden die Tipps mindestens gleich wertvoll. Und die Vorbereitung aufs Konzert haben wir zuerst ein bisschen eine Einführung gekriegt oder ein paar Hinweise auf Kleinigkeiten, die halt bei einem Auftritt wichtig sein. Und ich glaube, für heute von oben sind wir gut gerüstet.
4: Mit der Sonata Seconda von Emanuele Barbella wechseln wir in die italienische Musik des 18. Jahrhunderts. Barbella war ein vielseitiger Komponist aus Neapel und schrieb das Werk ursprünglich für Salterio, ein historisches Instrument aus der Familie der Hackbretter.

0: Mira Meierl, Hackbrett und ihre Schwester Mara Meierl, Harfe, haben die Sonata Seconda in G-Dur von Emanuele Barbella gespielt, in einer Bearbeitung von Karl-Heinz Schickhaus. Laurenz Gallmetzer hat wiederum das Stück anmoderiert. Nach der Generalprobe für das Konzert am Abend habe ich zwei Studenten des Konservatoriums getroffen, die bei einer flotten Tanzelmusik mit dabei sein. Sie haben mir Folgendes über ihr Mitwirken beim Konzert erzählt.
1: Ja, hallo, ich bin der Hannes Birscher aus Schena und studiere am Konservatorium da in Bozenhorn. Und wir dürfen da mit dem Gregor an meiner Seite in der Klarinettenpartie das Jubiläum heim feiern.
0: Es spielt also mit heim beim Jubiläumskonzert und Gregor Abler, wo bist du her?
2: Genau, ich bin der Gregor Abler, ich komme aus Naturns und ja, das ist eigentlich vor einem halben Jahr gut gegangen. Wir sind mit der Stefanie Jens eben von oben her gekannt und dann haben wir mal gesagt zu den Kollegen, jetzt müssen wir dir mal sagen. Und dann sind wir zu reden gekommen und haben gesagt, hey, Barbärig, wenn wir halt könnten miteinander eine Gruppe machen, eine Klarinettenpartie oder etwas, was sich halt gerade ergibt. Und dann hat die Steffi gesagt, ja, das war eine super Sache und das können wir machen, weil dann können wir das als Wohlverhauen rechnen lassen für die Zierholstudenten, geht das gut als Zusammenspiel. Und ja, dann haben wir das ganze Jahr geprobt und haben wir jetzt einzuzogen in unserem großen Auftritt für dein Jubiläum.
0: Hannes, welche Besetzung spielt denn das heute? Das spielt so einmal zwei Schritt Polka und dann noch Himmlisches Glück, ein Walzer von der Stefanie Unterberger. Welche Besetzung habt ihr da?
1: Wir dürfen eine Klarinettenpartie spielen, das heißt mit zwei Klarinetten, meiner Wenigkeit am Horn und dann haben wir abwechselnd zwei Studenten an der Zirchorgel, ein Tuba haben wir und dann noch ein Hackbrett.
0: Also ganz eine tolle Tanzmusik, kann man fast sagen. Gregor, du bist bei anderen Ensembles, wo spielst du sonst noch mit?
2: Genau, ja, ich spiele bei einer böhmischen Gruppe mit und zwar bei Schmissig Jung Böhmisch und vielleicht kennt man es ja noch bei den Nussis. Aber Sam Seimer ist leider momentan nicht mehr so aktiv, weil es einfach die Wege haben sich ein bisschen getrennt. Einer studiert Medizin in Innsbruck und dann ist das halt mit den Proben einfach wie ein schwierig. Und ja, wer weiß, vielleicht früher oder später, da gibt es sich so mal wieder, dass man mal wieder mit

0: Das war die Zweischrittpolka, eine Volksweise und so ausgezeichnet musiziert haben Gregor Abler und Philipp Steiner Klarinette, Hannes Bircher Horn, Armin Egger steirische Harmonika, David Walbo Tuba und Pauline Feichter Hockbrett.
1: Mit Jugend heraus von Karl Deike erklingt nun ein Werk für Blasorchester. Der Titel ist Programm. Schwungvoll, kraftvoll und mit viel musikalischer Energie.
2: Wir hören das Stück heute allerdings in einem Arrangement für steirische Harmonika.
1: Das heißt, wir dürfen Jugend heraus heute aus einer ganz neuen musikalischen Perspektive erleben?
2: Genau. Die steirische Harmonika verleiht dem ursprünglich für Blasorchester geschriebenen Werk einen ganz eigenen Charakter. Vertraut und doch überraschend neu.

Josef Böll aus Baseier hat auf seiner steirischen Harmonika den Marsch Jugend heraus von Karl Deike zum Besten gegeben. Laurenz Gallmetzer und Pauline Feicht haben die Moderation des Marsches perfekt hingekriegt. Ja, ich habe Gelegenheit gehabt, kurz vor dem Konzert mit Katharina Maurer und Alexander Maurer ein kurzes Gespräch.

0: weiterzuführen. Katharina Maurer ist Musikerin, Moderatorin und Musikpädagogin für Steirische Harmonika. Sie hat als gefragte Referentin am Vormittag mit den Studierenden intensiv gearbeitet und dabei mit ihnen Stilrichtung Jazz auf der Steirischen Harmonika experimentiert. Ich habe sie gefragt, wie die Studierenden darauf reagiert haben.
1: Ja, bei mir waren heute ganz spannende, unterschiedliche Menschen und wir haben uns ein bisschen in die Stilrichtung Jazz gewagt gemeinsam und haben gemeinsam musiziert und ein paar Sachen ausprobiert und das war sehr schön, weil wenn man was Neues ausprobiert, dann entstehen immer tolle Sachen und das war eine schöne Erfahrung mit den Studierenden heute.
0: Was hast du ihnen denn vermitteln wollen?
1: Ja, Jazz ist im Grunde genommen improvisierte Musik und einmal ganz frei zu spielen, ist für viele doch irgendwie was Neues und das haben wir heute ausprobiert und da unterschiedliche Zugänge gefunden, wie man vielleicht einmal eine Minute frei spielen kann, ohne dass man vorher weiß, was man jetzt eigentlich spielen wird die nächste Minute.
0: Wie haben die Studierenden darauf reagiert, auf deine Anregungen, auf deine Impulse?
1: Ja, sehr offen und sehr motiviert, das umzusetzen und es war sehr schön zu beobachten, dass das ja sehr ähnlich zu unserer Volksmusik ist, diese improvisierte Musik des Jazz, weil in der Volksmusik gibt es ja auch gewisse Freiheiten, man kann auch hinein improvisieren in die Volksmusik und da merkt man, dass die Studierenden das eigentlich im Blut haben, wie man bei uns so schön sagt und im Jazz funktioniert das eigentlich genau gleich, nur mit ein bisschen einer anderen Tonsprache.
0: Alexander Maurer leitet seit 2009 die Ausbildung für Steirische Harmonika an der Anton Bruckner Privatuniversität in Linz, seit 2013 zusätzlich auch an der Hochschule für Musik und Theater München. Seine große Liebe gilt der Steirischen Harmonika. Er ist Musiker bei Faltenradio und den Diatonischen Expeditionen und natürlich ein sehr geschätzter und gefragter Referent, wenn es um die Steirische Harmonika geht. Im Gespräch wollte ich von ihm wissen, was ihm bei der Arbeit mit den Studierenden aufgefallen ist.
2: Es war eine sehr schöne Erfahrung heute hier in Bozen. Ich bin wahnsinnig gern hier, weil der Kaffee so gut schmeckt und weil die Studierenden so neugierig und aufgeschlossen sind. Da merkt man, dass die Stefanie Unterberger hier eine großartige Arbeit macht.
0: Im weiteren Gespräch habe ich von Alexander Maurer wissen wollen, wie er mit der Arbeitsgruppe das Thema Jazz-Improvisation erarbeitet hat, denn er hat die Studierenden ja vorher nicht gekannt.
2: Genau so ist es. Man muss sich in wenigen Minuten auf das Gegenüber einstellen. Das ist immer spannend, aber es war eine schöne Sache und es ist einfach schön, hier in Südtirol zu sein, weil ich schon merke, auch wenn italienische Einflüsse existieren, es gibt auch schon viel Verbindung zu uns in den Norden, nach Salzburg, nach Linz, nach München. Die DNA ist nicht ganz unähnlich, das merkt man in der Volksmusik und das merkt man auch bei so einer Masterclass.
0: Welche Schwerpunkte hast du denn gesetzt heute? Natürlich in einem Tag kann man nicht weitergeben oder die Impulse.
2: Es geht bei so einem Tag immer um Inspiration, dass man Menschen begeistert, dass sie wieder neuen Schwung auf ihrem eigenen Weg bekommen. Wir hatten heute das Thema Jazz-Improvisation, aber wir hatten heute auch das Thema, wie kann man bei 15 Jahre Volksmusik bei einem Festkonzert hier in Bozen im großen Festsaal gut auf der Bühne performen. Da braucht es aus meiner Perspektive die Hülle und den Kern. Es braucht tolle Musik, aber es braucht auch eine ansprechende Präsentation.
0: Das hast du ihnen, glaube ich, vermittelt. Und auf was dürfen sich denn die Zuhörer beim heutigen Jubiläumskonzert freuen?
2: Na, zum einen auf einen Querschnitt der letzten 15 Jahre Ausbildung hier in Südtirol. Da hört man traditionelle Klänge, den Walzer, die Polka, den Bohrischen, den Marsch, aber auch wunderbare Saitenmusik. Und wir diatonische Expeditionen dürfen unserem Namen alle Ehre machen und auch Ausflüge in andere Stilrichtungen wagen.
0: Katharina, wir werden heute von euch Klänge hören, die uns vielleicht fremd waren bisher. Was wird uns da erwarten?
1: Fremd vielleicht die Steirische Harmonika betreffend. Wir spielen zum einen natürlich auch Volksmusik, da kommen wir her. Und auf der anderen Seite spielen wir die Musik, die uns am besten gefällt. Das ist zum einen Jazz, das ist auf der anderen Seite auch Barockmusik, Georg Friedrich Händel und so weiter. Also wir haben ein ganz buntes Programm vorbereitet.
0: Ich sage danke für das Gespräch und wünsche alles Gute und ein schönes Jubiläumskonzert hier im Konservatorium Claudio Monteverdi.
1: Vielen herzlichen Dank.
0: Magst du noch einen Gruß schicken an die Zuhörerinnen von Rai Südtirol und Zuhörer?
2: Genießt die folgenden Klänge. Es war ein fantastischer Abend hier in Südtirol und wir sind ganz fest davon überzeugt, dass man das auch im Radio spürt.
0: Mit dem Stück aller Anfang von Katharina Maurer hat das Trio Diatonische Expeditionen ihr Konzert eröffnet, ebenfalls ein Live-Mitschnitt, und das soll heute unser letztes Stück der Sendung sein. Damit bedanke ich mich für Ihre Aufmerksamkeit und wünsche noch einen schönen Sonntagnachmittag mit den Programmen von Rai Südtirol. 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Daniele Mistura an der Technik und Franz Hermeter am Mikrofon sagen: Fiat Gott, bis zum nächsten Mal.

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1: In der Region haben sich die Kündigungen von Krankenhausärzten in 10 Jahren beinahe verdreifacht. Ein Brand am Gardasee verwüstet einen Campingplatz. Das Wetter am Nachmittag sonnig und mild bei 21 bis 25 Grad. In der Region Trentino-Südtirol haben sich die freiwilligen Kündigungen von Krankenhausärzten in den vergangenen 10 Jahren beinahe verdreifacht. Die Ärztegewerkschaft ANAO sieht vor allem die steigende Arbeitsbelastung als Grund. Allein die Bozner Notaufnahme dürfte 2026 laut Schätzungen auf einen Schnitt von mehr als 300 Patienten täglich kommen, die versorgt werden müssen. 2020 waren es im Schnitt noch 175. In Südtirol arbeiten Ärzte vertraglich 40 Stunden pro Woche. Mit Überstunden sind es häufig bis zu 48. Die Gewerkschaft fordert deshalb eine Entlastung und eine Beobachtungsstelle für die Kündigungen. Im Brixner Dom werden heute 6 Seminaristen aus Tansania und Indien zu Diakonen geweiht. Die Feier mit Bischof Ivo Moser hat um 15 Uhr begonnen. Die 6 Männer gehören zu jener Gruppe von Priesteramtskandidaten, die seit 5 Jahren im Priesterseminar in Brixen ausgebildet werden. Nun werden sie in größeren Seelsorgeeinheiten mitarbeiten und ihr Pastoraljahr absolvieren. Im April kehren sie in ihre Heimatdiözesen zurück, wo die Priesterweihe vorgesehen ist. Ab September 2027 sollen sie für 5 Jahre als Kooperatoren in der Diözese Bozen-Brixen tätig sein. Der Brand auf einem Campingplatz in Pesquera del Garda ist glücklicherweise glimpflicher ausgegangen als zunächst befürchtet. Rund 20 Urlauber wurden medizinisch betreut, aber nur ein Urlauber musste ins Krankenhaus eingeliefert werden, allerdings mit Verbrennungen dritten Grades an den Beinen. Die anderen kamen mit leichten Rauchgasvergiftungen davon. Die Flammen zerstörten rund 15 Bungalows und mehrere Autos. Mittlerweile ist der Brand unter Kontrolle. Beim Löschen mitgeholfen haben auch einige auf Urlaub weilende Feuerwehrleute aus Deutschland. Auf dem Campingplatz befinden sich derzeit rund 4.500 Touristen. Als mögliche Brandursache wird eine brennende Kerze vermutet. Anlässlich des 800. Todestages des heiligen Franziskus hat der Vorsitzende der italienischen Bischofskonferenz, Kardinal Matteo Zuppi, zum Frieden aufgerufen. Waffen könnten keinen Konflikt lösen, sagte er in Assisi. Das habe Franz von Assisi gelehrt. Die Botschaft des heiligen Franziskus besage, dass es keine größere Schuld gebe, als im Namen Gottes zu töten, sagte Staatspräsident Sergio Mattarella nach der Messfeier. Ministerpräsidentin Giorgia Meloni nannte Franziskus in einer Botschaft einen der größten Söhne Italiens. Der Tag des heiligen Franz von Assisi ist heuer zum ersten Mal seit 1977 wieder italienischer Staatsfeiertag. In Südtirol bewertet der Fachgewerkschafter des SGB Chisel, Gianluca Dacol, den zusätzlichen Feiertag positiv. So würden die ohnehin nicht gut bezahlten Angestellten wenigstens etwas mehr Geld verdienen, sagt Dacol. Das Problem sei jedoch allgemein die Vereinbarkeit von Familie und Beruf, sagte der Gewerkschafter. Man hoffe, dass die inzwischen fast 365 Tage Öffnung eingedämmt werden könne, damit Angestellte im Handel bessere Bedingungen und weniger Druck hätten. In der Formel 1 hat Max Verstappen seinen ersten Saisonsieg gefeiert. Der 4-malige Weltmeister aus den Niederlanden gewann den Grand Prix von Bahrain in Sepang vor WM-Spitzenreiter Kimi Antonelli und Rekordweltmeister Lewis Hamilton. Antonelli führt in der WM-Wertung weiter überlegen vor seinem Mercedes-Stallkollegen George Russell. Ferrari-Pilot Hamilton ist mit fast 100 Zählern Rückstand Dritter. Zum Abschluss das Wetter. Auch am Nachmittag scheint verbreitet die Sonne, es zeigen sich nur wenige harmlose Wolken. Die Temperaturen steigen auf 21 bis 25 Grad. Morgen Montag wird es wechselhaft. Die Wolken überwiegen, die Sonne zeigt sich nur mehr zwischendurch und es kommt auch zu ein paar Regenschauern. Die Temperaturen sinken leicht. Am Dienstag wird es nach Auflösung von örtlichem Hochnebel recht sonnig. Das waren die Nachrichten von Reise Tirol.
2: Einen schönen Nachmittag aus der Landesverkehrsmeldezentrale wünscht Renate Stauder. Die Landesstraße in Laien ist von 15 Uhr bis 15.55 Uhr wegen eines Almabtriebs gesperrt. Die Umleitung erfolgt über die Staatsstraße Klausenbund-Tiewes. Von der Brenner-Autobahn und von den anderen Hauptstraßen Südtirols liegen uns momentan keine Störungsmeldungen vor. Gute Fahrt!

Schöner Nachmittag im Programm von Reis Südtirol. Mein Name ist Christine Wies und ich freue mich sehr, dass ich Sie an diesem Nachmittag wieder begleiten darf, bis 16 Uhr, also bis zum sonntäglichen Wunschkonzert. In dieser ersten Stunde hören Sie immer im 14-Tage-Rhythmus Musik, die unterschiedlicher nicht sein könnte. Eines haben die Titel jedoch alle gemeinsam, sie stammen aus dem letzten Jahrhundert. Ja, so ist es tatsächlich. Manchmal spielen wir Schlager aus der Zeit der 40er bis 50er Jahre, manchmal Küchenlieder und dann wieder Tanzmusik aus den 1930er Jahren bis in die 80er Jahre. Heute hören wir vor allem Tanzmusik, mal als Begleitmusik zu alten Schlagern und dann wieder als reine Instrumentalmusik. Ich will auch gar nicht lange reden. Wir beginnen ganz einfach mit einem musikalischen Auftakt in dieser Stunde speziell für Sie. Es geht los mit Will Glahe und seinem Tanzorchester Everybody Sing. Ich wünsche gute Unterhaltung.

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1: Das war Heinz Rühmann mit dem Lied »Ich brech die Herzen der stolzesten Frauen« aus dem Film »5 Millionen suchen einen Erben« aus dem Jahr 1938. Rühmann gehörte zu den beliebtesten deutschen Schauspielern seiner Zeit und er war bekannt für seinen feinen Humor im echten Leben. Er hatte zeitlebens mit Lampenfieber zu kämpfen und seine eigenen Methoden entwickelt, um dieses Lampenfieber zu überwinden. Er pflegte vor den Dreharbeiten oder Auftritten kleine Rituale, etwa das sorgfältige Ordnen seiner Requisiten oder ein winziger kleiner Schluck Cognac, aber nie mehr. Als nächstes hören wir das Lied »Ein Freund, ein guter Freund« aus der Filmoperette »Die drei von der Tankstelle«. Diesmal singt aber nicht Heinz Rühmann, sondern die Philharmoniker.

Die Stars der Kriegs- und Nachkriegsjahre hatten es teilweise alles andere als einfach. Auch wenn sie nicht aktiv Propaganda betrieben hatten, wurden sie nach 1945 überprüft. Man wollte wissen, hatten sie vom Regime profitiert, hatten sie sich angepasst oder Widerstand geleistet? Schon allein ein Verdacht konnte die Karriere blockieren. So ähnlich erging es auch Ilse Werner. Sie wurde zum Star in der UFA-Ära des Dritten Reiches, wo sie mit ihrer natürlichen buschikosen Art das Bild der deutschen Frau verkörperte. Nach dem Krieg erhielt sie Berufsverbot und konnte an ihre frühere Karriere nicht mehr anknüpfen. Ihre letzten Jahre verbrachte sie verarmt in einem Seniorenheim, aber ihre legendären Pfeifeinlagen, die ihr auch den Spitznamen Frau mit Pfiff einbrachten, wurden auch in späteren Jahren noch in Musikproduktionen und im Fernsehen gezeigt.

Das war Werner Müller und das RIAS Tanzorchester. Werner Müller war ein deutscher Dirigent, Komponist und Arrangeur und ganz besonders bekannt für seine elegante Tanz- und Unterhaltungsmusik der Nachkriegszeit. Er war einer der wichtigsten Vertreter des leichten Fachs, also Swing, Schlager und orchestrale Unterhaltung. Das RIAS Tanzorchester, welches wir gerade gehört haben, wurde direkt nach dem Zweiten Weltkrieg im amerikanischen Sektor West-Berlin gegründet, um das Radioprogramm mit moderner Tanz- und Unterhaltungsmusik zu versorgen. Wir gehen jetzt aber noch einmal ein paar Jahre zurück in der Geschichte, nämlich ins Jahr 1930. Wir hören Marlene Dietrich, Ich bin von Kopf bis Fuß auf Liebe eingestellt.

Das war Glenn Miller mit seiner Band. Wir hörten den Titel Blue Moonlight aus dem Jahr 1939. Glenn Miller ist ja bis heute verschollen und sein Verschwinden gehört zu den größten ungelösten Geschichten des Zweiten Weltkrieges. Am 15. Dezember 1944 bestieg Glenn Miller ein kleines Militärflugzeug in England. Das Ziel war Paris, wo er Konzerte für die Truppen geben sollte. Das Flugzeug kam aber nie an, es verschwand über den Ärmelkanal. Weder Miller noch die beiden anderen Insassen wurden je gefunden. Sie hören speziell für Sie den ersten Teil auf Freies Südtirol. Ich bin Christine Wieser und noch bis 16 Uhr darf ich Sie begleiten, heute mit Tanzmusik. Es geht weiter mit dem Radiotanzorchester des NWDR und Kurt Edelhagen. Musik.

0: 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Er gehörte zu denjenigen, die den Swing in den deutschsprachigen Raum brachten. Paul Kuhn war Pianist, Bandleader, Sänger und Arrangeur und beherrschte den Swing ebenso wie die leichte Unterhaltungsmusik. Schon als Kind trat Paul Kuhn öffentlich auf und begleitete später unzählige Größen am Klavier. Er hatte eine sehr lange Karriere und überstand musikalische Moden und Generationswechsel. Seine Kollegen betonten immer seine Bescheidenheit. Eine kleine Geschichte aus der späten Zeit Paul Kuhns, als er schon über 80 Jahre alt war und mit seiner Band noch regelmäßig auf Tournee ging, wurde er einmal von einem Journalisten gefragt, warum er sich das in seinem Alter noch antue. Er hat daraufhin geantwortet, solange meine Finger noch die Tasten finden und das Publikum lächelt, höre ich nicht auf. Was soll ich denn sonst machen? Kreuzworträtsel?
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Das war Hugo Strasser und sein Tanzorchester. Nach den etwas neueren Aufnahmen mit Paul Kuhn und Hugo Strasser schauen wir jetzt noch einmal zurück. Es spielt Rudi Schurecke und das Orchester Franz Thon. Goodbye Johnny und im Anschluss hören wir noch das Orchester Adelbert Luther.

Nur ganz selten spiele ich in dieser Sendung Musik mit englischem Text, aber heute mache ich gerne eine Ausnahme, weil ich an einen ganz großen Pianist, Sänger und Bandleader erinnern möchte. Nat King Cole wurde 1919 geboren und er war einer der größten Jazz- und Unterhaltungsmusiker des 20. Jahrhunderts. Er gründete das

Nat King Cole Trio in der Besetzung Klavier, Gitarre und Bass und revolutionierte damit die kleine Jazzbesetzung ohne Schlagzeug, swingend, aber kammermusikalisch. Eigentlich war er ja Pianist, doch sein Gesang wurde bald sein Markenzeichen. Er war einer der ersten afroamerikanischen Musiker, die auch beim weißen Publikum in den USA einen riesigen Erfolg hatten. Leider verstarb er schon mit 45 Jahren an Lungenkrebs. Ich habe jetzt für Sie seinen wohl größten Hit »Man muss sie lieben«, diese samtweiche Stimme von Nat King Cole, »Unforgettable«.

Das war noch die SWR Big Band mit der Moonlight Serenade von Glenn Miller. Ja, unsere Sendezeit neigt sich dem Ende zu. Ich bedanke mich fürs Dabeisein und würde mich freuen, wenn Sie in 14 Tagen, also am 19. Oktober, auch wieder zuhören. Los geht's um 15.05 Uhr hier auf RAI Südtirol. Bei uns geht's nun weiter mit den Nachrichten und im Anschluss folgt Ihr Wunschkonzert. Mein Name ist Christine Wieser. Ich darf mich nun verabschieden. Auf Wiederhören.

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1: In der Region haben sich die Kündigungen von Krankenhausärzten in 10 Jahren beinahe verdreifacht. Ein Brand am Gardasee verwüstet einen Campingplatz. Das Wetter am Nachmittag sonnig und mild bei 21 bis 25 Grad. In den Krankenhäusern der Region Trentino-Südtirol haben sich die Kündigungen von Ärzten in den vergangenen 10 Jahren beinahe verdreifacht. Von 38 Kündigungen 2015 stiegen sie auf 102 im Jahr 2025. Die Ärztegewerkschaft ANAO sieht vor allem die steigende Arbeitsbelastung als Grund. Allein die Bozner Notaufnahme dürfte 2026 auf einen Schnitt von mehr als 200 Patienten kommen, die täglich versorgt werden müssen. 2020 waren es noch 175 pro Tag. In Südtirol arbeiten Ärzte vertraglich 40 Stunden pro Woche. Mit Überstunden sind es häufig bis zu 48. Der staatliche Kollektivvertrag sieht eigentlich 38 Wochenstunden vor. Die Gewerkschaft fordert deshalb eine Entlastung und eine Beobachtungsstelle für Kündigungen. In Bozner Dom werden derzeit 6 Seminaristen aus Tansania und Indien zu Diakonen geweiht. Die Feier mit Bischof Ivo Musa hat um 15 Uhr begonnen. Die 6 Männer gehören zu jener Gruppe von Priesteramtskandidaten, die seit 5 Jahren im Priesterseminar in Brixen ausgebildet werden. Nun werden sie in größeren Seelsorgeeinheiten mitarbeiten und ihr Pastoraljahr absolvieren. Im April kehren sie in ihre Heimatdiözesen zurück, wo die Priesterweihe vorgesehen ist. Ab September 2027 sollen sie für 5 Jahre als Kooperatoren in der Diözese Bozen-Brixen tätig sein. Der Brand auf einem Campingplatz in Pesquera del Garda ist glücklicherweise glimpflicher ausgegangen als zunächst befürchtet. Rund 20 Urlauber mussten zwar medizinisch betreut werden, nur ein Urlauber musste ins Krankenhaus eingeliefert werden. Er erlitt allerdings Verbrennungen dritten Grades an den Beinen. Die anderen kamen mit leichten Rauchgasvergiftungen davon. Die Flammen zerstörten rund 15 Bungalows und mehrere Autos. Mittlerweile ist der Brand unter Kontrolle. Auf dem Campingplatz befinden sich derzeit rund 4.500 Touristen. Als mögliche Brandursache wird eine brennende Kerze vermutet. Der deutsche Bundeskanzler Friedrich Merz hat Russland bei einem Überraschungsbesuch in Kiew zu einem Ende des Krieges und zu Verhandlungen aufgefordert. Er sagte wörtlich: Herr Putin, hören Sie diesen sinnlosen Krieg auf. Merz betonte, Deutschland lasse sich trotz russischer Drohungen nicht einschüchtern. Merz kündigte zudem eine weitere 1 Milliarde Euro für die ukrainische Waffenproduktion sowie Unterstützung beim Wiederaufbau an. Während seines Besuchs wurde eine Brücke in Kiew von einem Drohnenangriff getroffen. Ein 8-jähriger Bub ist in Oberösterreich von einem Teleskoplader getötet worden. Das Kind dürfte in Haibach am Mühlkreis nördlich von Linz bei landwirtschaftlichen Arbeiten aus dem Fahrzeug gestürzt sein, als dieses umkippte. Der Bub hatte gemeinsam mit seinem Vater auf dem Lader gesessen, der einen morschen Baum umstoßen wollte. Der Vater erlitt leichte Verletzungen. Der deutsche Tennisspieler Alexander Zverev hat beim ATP-Turnier in Peking das Viertelfinale gegen den Serben Novak Djokovic in 3 Sätzen verloren. Bei Turniersiegen von Zverev in Peking und dann in Shanghai hätte er den derzeit verletzten Jannik Sinner von der Spitze der Weltrangliste verdrängt. Zum Abschluss das Wetter. Auch am Nachmittag scheint verbreitet die Sonne. Es zeigen sich nur wenige harmlose Wolken. Die Temperaturen steigen auf 21 bis 25 Grad. Morgen Montag wird es wechselhaft. Die Wolken überwiegen, die Sonne zeigt sich nur mehr zwischendurch und es kommt auch zu ein paar Regenschauern. Die Temperaturen sinken leicht. Am Dienstag wird es nach Auflösung von örtlichem Hochnebel recht sonnig. Das waren die Nachrichten von Rai Südtirol.
2: Einen schönen Nachmittag aus der Landesverkehrsmeldezentrale wünscht Renate Stauder. Die Landesstraße in Laien ist von 15 Uhr bis 15.55 Uhr wegen eines Almabtriebs gesperrt. Die Umleitung erfolgt über die Staatsstraße Klausenbund-Dives. Von der Brennerautobahn und von den anderen Hauptstraßen Südtirols liegen uns momentan keine Störungsmeldungen vor. Gute Fahrt!
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Einen schönen Sonntagnachmittag und herzlich willkommen zu Speziell für Sie, dem Wunschkonzert auf Reis Südtirol, heute am 4. Oktober 2026. Ich bin Dietmar Brandl. Es freut mich, dass Sie auch heute wieder unseren Sender Reis Südtirol eingeschaltet haben und dass Sie diese Stunde gemeinsam mit mir verbringen werden. Vielen Dank dafür. Ich wünsche Ihnen, wo immer auch Sie uns zuhören, eine gute Unterhaltung und liebe Grüße an alle, auch an jene, die uns über das Internetradio außerhalb von Südtirol zuhören. An der Technik unterstützt mich heute Maximilian Ebner. Für den musikalischen Auftakt sorgt jetzt die Formation Eine kleine Dorfmusik mit der Polka mit Herz, bevor wir dann in Mölten den ersten Glückwunsch überbringen werden.

Am 29. September hat Heinrich Unterkofler Aschlerhof in Mölten seinen 85. Geburtstag gefeiert. Heute, so schreiben die Gratulanten, wollen wir dir sagen, wie lieb wir dich haben. Viel Glück und Gesundheit wünscht die Frau Frieda mit den 4 Kindern und den 4 Enkeln Leonie, Celine, Christian und Liam. Lieber Heinrich, für Sie wurde das Lied »Wo auf Bergeshöhen« gewünscht, das von Rudi und dem Sextner Trio gespielt und gesungen wird.

Die Völser Montagskartenrunde möchte dem Ehepaar Ottilia und Martin Vienna in Völs zu ihrer goldenen Hochzeit, die sie heute am 4. Oktober feiern, herzlich gratulieren und ihnen alles Gute, Gesundheit, Gottes Segen, aber vor allem weiterhin viel Humor wünschen. Die Kartenrunde sagt Ottilia und Martin Danke für eure Gemeinschaft und besonders für die Versorgung unserer Gruppe mit Getränken, Kaffee und vor allem mit den vielen süßen Köstlichkeiten. Die Kartenfreunde haben für das Jubelpaar noch ein kurzes Gedicht vorbereitet. 50 Jahre teilt ihr nun schon Freud und Leid, habt verbracht zu zweit eine tolle Zeit. 50 Jahre werden vergoldet heut, es gibt nichts, was uns mehr freut. Ihr habt geteilt die Ängste und Sorgen, zusammen wart ihr immer geborgen. Habt in euch die große Liebe gefunden, verbringt zusammen die schönsten Stunden. Bleibt bitte so, wie ihr jetzt seid, dann stehen noch viele schöne Jahre bereit. Die ihr zusammen genießen könnt, dies sei euch von ganzem Herzen gegönnt. Liebe Ottilia, lieber Martin, alles Gute auch von mir. Die Gruppe Original Almrauschklang spielt jetzt für Sie das Stück zur goldenen Hochzeit. Und im Anschluss daran hören wir die Gruppe Frisch gestrichen mit Frisch gespielt.

Beim nächsten Glückwunsch heißt es, unser lieber Tata und Opa Valentin Grünberger, ehemaliger Mesner von Albions, feiert am heutigen 4. Oktober seinen 90. Geburtstag. Dazu gratulieren dir deine Kinder, Schwieger und die 5 Enkelkinder von ganzem Herzen. Lieber Valentin, herzlichen Glückwunsch auch von mir und jetzt für Sie die Polka Böhmische Liebe, gespielt von Franz Bosch und seine Innbrückler.

In St. Johann im Arntal feiern in diesen Tagen 7 Personen ihre Geburtstage. Es sind dies Adelheid Oberkofler, 90 Jahre, Maria Stifter Wasserer vom Schachen, 89 Jahre, Regina Walcher Niederkofler vom Bittschiller, 86 Jahre, Franz Innerhofer, ehemaliger Schützenhauptmann, 86 Jahre, Elisabeth Eder-Mittermeier vom Meister, 85 Jahre, Regina Oberkofler vom Kofelhof, 85 Jahre und Josef Heinz von der Wöhre, 81 Jahre. Allen Jubilarinnen und Jubilaren wünscht der KVW Seniorenclub von St. Johann weiterhin viel Glück, Gesundheit und Lebensfreude. Musikalisch gratulieren den St. Johanner Seniorinnen und Senioren die Lavantaler mit Alles Gute zum Geburtstag. Und gleich darauf erklingt die Kirchtagpolka, gespielt von die Fidelen Inntaler.

Sie hören speziell für Sie das Wunschkonzert auf Rai Südtirol mit Dietmar Brandl. Namenstag feiern heute am 4. Oktober Franz, Edwin, Thea, Aurora, Franziska, Frank, Otwin, Alexus. Allen, die heute Namenstag feiern, alles Gute dazu. Und jetzt für Sie alle die Gruppe SDS mit einem ihrer schönsten Lieder, einem ihrer größten Hits, und zwar mit Großvater.

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Immer wieder schön, dieses Lied. Ich habe im Studio ein bisschen mitgesummt, aber keine Angst, das Mikrofon war ausgeschaltet. Der nächste Glückwunsch geht nach Neustift, wo am 29. September Albin Pfattner seinen 85. Geburtstag gefeiert hat. Liesel Tröbinger verehelichte Maureen am 30. September auch ihren 85. Geburtstag und ebenfalls am 30. September hat Stefania Salcher, verehelichte Kerschbaumer, ihren 72. Geburtstag gefeiert. Der Seniorenclub Neustift wünscht den drei Geburtstagskindern alles Gute, vor allem Gesundheit, Zufriedenheit und viel Lebensfreude für die kommenden Jahre. Die musikalischen Gratulanten für die drei Neustifter, Jubilarinnen und Jubilare sind die Holmstanzer mit dem Psyrer Borischen.

Die Völser Kartenrunde hat uns noch einen Glückwunsch für heute zugeschickt. Sie möchte zwei Kartenfreunden zum Geburtstag gratulieren, nämlich Franz Kompatscher zum 83. Geburtstag, den er am 1. Oktober gefeiert hat, und Johann Kornprobst auch zum 83. Geburtstag, den er morgen am 5. Oktober feiern wird. Und die Kartenrunde wünscht den beiden alles Gute, Kraft und Gesundheit und hofft, dass die beiden Jubilare dem Kartenspiel treu bleiben und die Kartengemeinschaft weiterhin erfreuen mögen. Und die Gratulanten meinen außerdem, vergangen ist ein weiteres Jahr, schnell vergeht die Zeit für wahr. Nehmt euch Zeit zum Träumen, zum Lachen und zum Leben. Die alten Sorgen, lasst sie zurück. Das neue Jahr, es soll euch geben, Stück für Stück ein bisschen Glück. Dieser Meinung sind auch Ernst Hutter und die Egerländer Musikanten, denn sie meinen musikalisch, genießt dein Leben jeden Tag.

In Diers hat am 2. Oktober Maria Obkircher Pfeiffer ihren 80. Geburtstag gefeiert. Dazu, so lese ich hier, gratulieren dir dein Mann Ernst, deine Töchter Ingrid, Christine und Monika sowie deine geliebten 5 Enkelkinder Samuel, Johanna, Ronja, Amelie und Annika. Wir danken dir für deine Liebe, deine Freundlichkeit und deine unermüdliche Hilfe. Bleib gesund, schau auch gut auf dich und bleib uns noch viele Jahre erhalten. Soweit die Gratulanten. Und sie haben sich auch ein passendes Lied für Sie, liebe Maria, ausgesucht, nämlich von den Geschwistern Niederbacher, ein Lied für Mama.

Der folgende Glückwunsch hat uns aus Trenz erreicht, wo es heißt: Ich grüße meinen Mann Günther aus Trenz ganz herzlich zu seinem 62. Geburtstag, den er am 1. Oktober gefeiert hat. Für das neue Lebensjahr wünsche ich dir von Herzen vor allem Gesundheit und weiterhin viel Freude beim Radfahrtag, den er am 1. Oktober gefeiert hat. Für das neue Lebensjahr wünsche ich dir von Herzen vor allem Gesundheit und weiterhin viel Freude beim Radfahren und Wandern in unseren Bergen.

Unserem Tata und Opa Gottfried aus Lana, so steht es hier geschrieben, wünschen wir zum 75. Geburtstag, den er am 28. September gefeiert hat, alles Gute, viel Gesundheit. Deine Hildegard mit den Kindern und Schwiegerkindern sowie den Enkeln Heini, Ivan, Brian, Björn und Mia. Lieber Gottfried, musikalisch gratulieren Ihnen die Südroller Spitzbuben mit die Gamslen, Schwarz und Braun.

Das waren sie, die Glückwünsche für heute, und ich hoffe und wünsche mir, dass sie auch überall angekommen sind. Ich bedanke mich bei Ihnen allen fürs Zuhören und fürs Dabeisein. Es war mir wieder eine große Freude, das heutige Wunschkonzert für Sie gestalten zu dürfen. Und ich wünsche Ihnen noch einen schönen Sonntagabend. Nächsten Sonntag wird Sie dann wieder Barbara Brandl hier auf RAI Südtirol bei Speziell für Sie willkommen heißen. Erinnert sei noch an unsere Kontaktadressen, falls Sie uns Glückwünsche zusenden möchten. Per Mail kontakt@rai.it, Kennwort Speziell für Sie, per Telefon unter der Nummer 0471 902359 oder schriftlich an RAI Südtirol, Mazziniplatz 23 39 100 Bozen, Kennwort Speziell für Sie. Einsendeschluss ist wie immer der Montagabend. Herzlichen Dank auch an Maximilian Ebner, der mich heute an der Regie begleitet hat. Zum Abschluss spielt die Original-Tiroler Kaiserjägermusik den Marsch Tiroler Adler. Und im Anschluss hören wir das Doblaner Eck, gespielt von der Gruppe Dittla. Machen Sie's gut, danke und bis bald, Ihr Dietmar Brandl.

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1: In der Region haben sich die Kündigungen von Krankenhausärzten in 10 Jahren beinahe verdreifacht. Im Tofana-Gebiet bei Cortina ist ein riesiger Felssturz abgegangen. Das Wetter morgen wechselhaft bei 19 bis 23 Grad. Die freiwilligen Kündigungen von Ärzten in den Krankenhäusern der Region Trentino-Südtirol haben sich in den vergangenen 10 Jahren beinahe verdreifacht. Von 38 Kündigungen 2015 stiegen sie auf 102 im Jahr 2025. Die Ärztegewerkschaft ANAO sieht vor allem die steigende Arbeitsbelastung als Grund. Als Beispiel sei die Notaufnahme in Bozen. Im Jahre 2020 gab es 175 tägliche Fälle, für heuer geht man von geschätzten 300 Fällen pro Tag aus. Laut Ärztegewerkschaft sind dringend konkrete Maßnahmen zur Verringerung der Arbeitsbelastung erforderlich sowie eine Beobachtungsstelle für Kündigungen. Im Brixner Dom sind heute 6 Seminaristen aus Tansania und Indien von Bischof Ivo Muser zu Diakonen geweiht worden. Die 6 Männer gehören zu jener Gruppe von Priesteramtskandidaten, die seit 5 Jahren im Priesterseminar in Brixen ausgebildet werden. Nun werden sie in größeren Seelsorgeeinheiten mitarbeiten und ihr Pastoraljahr absolvieren. Im April kehren sie in ihre Heimatdiözesen zurück, wo die Priesterweihe vorgesehen ist. Ab September 2027 sollen sie für 5 Jahre als Kooperatoren in der Diözese Bozen-Brixen tätig sein. Zum 800. Todestag des heiligen Franz von Assisi hat Italien heute erstmals seit 1977 wieder einen nationalen Feiertag zu seinem Gedenken begangen. Staatspräsident Sergio Mattarella sagte nach einer Messfeier in Assisi, Franziskus habe gelehrt, dass es keine größere Schuld gebe, als im Namen Gottes zu töten. Angesichts der Kriege weltweit wünsche er sich, dass das Licht des Heiligen den Weg zum Frieden weise. Ministerpräsidentin Giorgia Meloni bezeichnete Franziskus als einen der bedeutendsten Söhne Italiens. Sie betonte, Franziskus habe die Welt eine freudige Einfachheit der Liebe gelehrt. Den heutigen neuen Franziskus-Feiertag bewertet der Fachgewerkschafter des SGB Cisl Gianluca Dacol positiv. So würden die ohnehin nicht gut bezahlten Angestellten wenigstens etwas mehr Geld verdienen. Das Problem sei jedoch allgemein die Vereinbarkeit von Familie und Beruf, sagte Dacol. Man hoffe, dass die inzwischen fast 365 Tage Öffnung eingedämmt werden könne, damit Angestellte im Handel bessere Bedingungen und weniger Druck hätten. Am Nachmittag ist es an der Tofana di Dentro, dem dritthöchsten Gipfel der Tofane oberhalb von Cortina d'Ampezzo, zu einem massiven Felssturz gekommen. Gegen 15 Uhr wurden Augenzeugen durch einen lauten Knall aufs Geschehen aufmerksam. Wenig später stieg eine große Staubwolke über dem betroffenen Gebiet auf. Umgehend wurden die Bergrettung und die Finanzwache alarmiert, um die Lage zu überprüfen. Ein erster Erkundungsflug mit dem Hubschrauber musste jedoch aufgrund von schlechter Sicht abgebrochen werden. Die Einsatzkräfte haben sich daraufhin zu Fuß auf den Weg gemacht, um das Gelände abzusuchen und eventuell Wanderer in Sicherheit zu bringen. Der deutsche Bundeskanzler Friedrich Merz hat Russland bei seinem Überraschungsbesuch in Kiew zu einem Ende des Krieges und zu Verhandlungen aufgefordert. Er sagte wörtlich, Herr Putin, hören Sie diesen sinnlosen Krieg auf. Merz betonte, Deutschland lasse sich trotz russischer Drohungen nicht einschüchtern. Zudem kündigte er eine weitere 1 Milliarde Euro für die ukrainische Waffenproduktion sowie Unterstützung beim Wiederaufbau an. Während des Besuchs von Merz wurde eine Brücke in Kiew von einem Drohnenangriff getroffen. Novak Djokovic hat im Viertelfinale des ATP-Turniers in Peking den topgesetzten Deutschen Alexander Zverev eliminiert. Der 39-jährige Serbe besiegte den zweifachen Grand-Slam-Sieger nach 2,5 Stunden Spielzeit mit 4:6, 6:4 und 6:4. Zverev hätte mit Turniersiegen in Peking und anschließend beim Masters-Turnier in Shanghai den derzeit verletzten Jannik Sinner als Nummer 1 der Welt Rangliste abgelöst. Zum Abschluss das Wetter. Auch der morgige Montag verläuft wechselhaft. Die Wolken überwiegen, die Sonne zeigt sich nur mehr zwischendurch und es kommt auch zu ein paar Regenschauern. Die Temperaturen steigen tagsüber auf 19 bis 23 Grad. Am Dienstag wird es nach Auflösung von örtlichem Hochnebel recht sonnig. An den Temperaturen ändert sich wenig. Das waren die Nachrichten von Rai Südtirol.
2: Einen schönen Nachmittag aus der Landesverkehrsmeldezentrale wünscht Renate Stauder. Auf der Brenner-Autobahn kommt es in Fahrtrichtung Norden zwischen Sterzing und dem Brenner zu Behinderungen und Stau nach einem Unfall. Und in Fahrtrichtung Süden gibt es zwischen Trient-Süd und Affi Kolonnenverkehr wegen Überlastung. Und auch auf der Finchgauer Staatsstraße kommt es in Fahrtrichtung Meran zwischen Kastelbeil und Schaars und zwischen Naturns und Trablern zu Kolonnenverkehr und Stau wegen Überlastung. Gute Fahrt.
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3: Es ist lange her. Horst Eberhöfer war 23 Jahre alt. Sie hatten ihn gefasst. Beim Wildern. Rehe, Hirsche, Füchse, Murmeltiere. Was ihm vor die Flinte kam, wurde erlegt. Heute wildert Horst Eberhöfer, Jahrgang 1968, nicht mehr. Er hat eine andere Passion entdeckt, die Naturfotografie. Auch Bären lauert er tagelang auf. Einem kam er ganz nah. Willkommen im Radiowohnzimmer, Horst Eberhöfer.
4: Grüß dich, Gott.
3: Sie sind diesem Bären bis auf 2 Meter nah gekommen. Wie groß ist denn so ein Bär?
4: Vom Weiten schauen sie größer aus. Je näher das Design, je kleiner das Design, da muss man direkt durchschauen. Meier ist so, diese Bärin mit 3 Junge ist so 60 cm hoch gewesen, schätze ich. Ich bin da ein bisschen zu nach dazu, so auf 8 Meter zurückgeschlichen. Und dann haben wir die Junge gesehen, haben sie Angst gekriegt vor mir, weil ich ein Mensch bin. Sie haben sehr viel Angst vor Menschen. Und dann ist die Bärin zu mir hergerannt, hat gewollt die Junge schützen. Und dann ist sie mal hergerannt, bis auf 2 Meter, auch weniger. Dann ist sie mal angeschrien, bin leider da. Ich tue da nichts und tue mich hoffentlich auch nicht. Dann hat sie mal 2-mal mich umkreist, weil ich sie nervös gemacht habe. Und dann ist sie weggerannt. Sie ist ganz brav gewesen mit mir.
3: Sie standen da, Sie haben die Bärin gesehen, wie sie auf Sie zurennt, zuläuft. In dem Moment, kann ich mir vorstellen, steht einem das Herz bis zum Hals. War das so oder wie haben Sie sich gefühlt?
4: Ich habe gesehen, dass es einer der schönsten Momente in meinem Leben war. Da habe ich mich sehr konzentriert gefühlt. Ich wusste schon vorher, was zu tun ist. Weil da darf man nicht wegrennen, sondern sofort kommunizieren mit den Bären. Und wir haben versucht, in dem Moment alles intuitiv richtig zu machen. Und so lange.
3: Konzentriert heißt für mich ruhig.
4: Ja, das war ungefähr, wenn man es mit Strom bezeichnen würde, da hätte ich sagen 220 Volt. Wenn ich mit dem Finger in der Steckdose reinkomme, dann wird es auch vibrieren und lautern. Weiß man auf dem Lied, wie es ist. Das ist ungefähr gleich gewesen. Vielleicht ist es 100 Volt gewesen. Aber es ist ein schöner Moment in meinem Leben gewesen.
3: Weil der Kontakt so intensiv war?
4: Ja, das war intensiv. Man spürt natürlich auch die Aura in dem Moment vom Tier. Man sieht aber auch viel besser. Die Sinne sind geschärft. Man sieht alles viel schärfer. Man hört besser, man riecht besser und man ist voller konzentriert. Eine schöne, kurze Zeitreise ist das gewesen.
3: Ist es vielleicht nicht auch deswegen schön, weil man so mit etwas ganz Urigem in Verbindung kommt, mit etwas ganz Wildem, was vielleicht auch in uns steckt? Dieser Bär, von dem wir gerade gesprochen haben, diese Bärin, die haben Sie im Brenta-Gebiet angetroffen und Sie sagen, Ihre Kollegen, für Ihre Kollegen sind es auch zu wenige. Was sind denn Ihre Kollegen?
4: In Brenta, ich bin jetzt das dritte Jahr schon in Brenta. Ich glaube, ich habe jetzt 200 Tage in Brenta verbracht. Mir war es auch wichtig, dass ich die Kultur und die Menschen unten kennenlerne. Wo die Bären sein, schlägt der Puls höher, die Täler sind tiefer. Und man muss vielleicht ein bisschen aufpassen, die Sinne schärfen und einfach mit Feingefühl sich in der Naturlandschaft bewegen. Das Seil macht schon ein bisschen der Bär aus. Und die Berglandschaft ist ein Vielfaches wertvoller für mich. Ihre Sittla für mich, für meine Kollegen in Brenta, die suchen die Bären wirklich und sind traurig, wenn sie keinen sehen an dem Tag.
3: Wie muss denn die Landschaft für Bären sein?
4: Und unten sind Gebiete, Buchenwälder, dicke Wälder, wo sie vom Mensch flüchten können, wo sie so eine Ruhe haben, wo die Menschen auch nicht zukommen, weil es zu steil ist. Es sind Dolomitgebirge, Traumlandschaft, pur. Sie brauchen vor allem Ruhezonen und solche Stunden, steile Wände.
3: Sie sagen, Sie sind manchmal tagelang unterwegs, um einen Bären zu finden. Wie begeben Sie sich denn auf Spurensuche? Also Sie können ja wahrscheinlich nicht die Spuren lesen. Also haben Sie einfach ein Gefühl dafür, hier könnte es sich aufhalten, weil hier ist eine Umgebung, die ein Bär wahrscheinlich mag?
4: Die Bären sind schwer, man sieht Spuren, weil man sie lesen kann. Vorausgesetzt, die Erde lässt das zu, dass man Spuren lesen kann. Sie sind ähnlich wie der Mensch barfuß. Aber alleine soll ich viel zu wenig. Die Bären sind vor allem auch nachtaktiv, weil sie bei Tag von Menschen viel Angst haben. Einen Hundenbär finden, wenn man nämlich in Umfang ganz, ganz schwach tun, habe ich auch verstanden, dass sie mindestens 3 Tage nonstop da sein muss, dass sie annähernd weiß, wo sie sein. Weil es ist oft einmal auch so, dass in einem Tal wirklich kein einziger Bär ist. Da kannst du noch nicht sehen. Oder sind sie in einem anderen Tal. Die Bären findet man durch Suchen, durch Intuition, durch den sechsten Sinn und durch einen eisernen Wille, den ich habe. Etwas, was ich fokussiere, gehe ich so lange nach, bis ich das Ziel erreiche. Und dann ist es ein Geschenk Gottes. Der Bär selber entscheidet, ob ich ihm sehen darf oder nicht, finde ich. Und manchmal gibt man einfach das Geschenk und die Zeit, dass ich ihn beobachten kann und in der paradiesischen Naturlandschaft bewundern kann.
3: Wenn ich das so höre, dann klingt das für viele vielleicht romantisch. Wir müssen auf diesen Fall zu sprechen kommen. Also Andrea Bappi ist durch einen Bären zu Tode gekommen. Wenn Sie jetzt sagen, der Bär entscheidet, wie schaffen Sie die Kurve zu diesem Menschen, der durch einen Bären getötet wurde?
4: Wir reden allem über den Extremsten, was eigentlich sehr selten passiert. Es tut mir voll leid, dass ihm das passiert ist. Das kann passieren, weil der Bär ist auf alle Fälle viel stärker wie wir Menschen. Ich habe selber nicht gesehen, wie es gegangen ist. Ich kann mir so ein bisschen erahnen, wie es gegangen ist. Und das, was ich jetzt sage, ist leider eine Ahnung. Und man hat unten viel geredet über das Thema. Auch beteiligte Forstbeamte, mit denen ich direkten Kontakt gehabt habe, oder haben Kontakt. Und man hat nachvollziehen können, dass dieser Mann sportlerisch und kräftig. Es kann leicht sein, dass der gute Mann das Weiberle ganz, ganz noch nicht angerannt ist, über Nick. Dass da ganz noch eine Begegnung gewesen ist, ganz eine nachnete. Und die Bären schützen einfach die Junge. Und die Bärin schützen einfach die Junge. Und dann wird sie erschrocken sein. Und dann ist sie den guten Mensch angerufen. Und man hat mir offiziell gesagt, dass da ein Stecker ins Spiel gewesen ist. Das heißt, der Mensch hat mit dem Bär gekämpft oder sich gewehrt. Und das hat ich halt auf alle Fälle nicht empfehlen. Ich bin kein Experte, ich bin Fotograf. Aber wenn du mit dem Bär kämpfst, dann bist du 100%ig verlierst du in kürzerem. Ich tat niederliegen und meinen Kopf zu erdecken. Und dann wird der Bär auch ganz schnell wegrennen. Da bin ich überzeugt.
3: Sie haben ja auch mit der Bärin gesprochen, also Sie haben mit ihr kommuniziert. Ihr wahrscheinlich nicht in die Augen geschaut.
4: Genau, also in die Augen geschaut, da würde ich auf alle Fälle nie empfehlen. Weil ich habe gesehen, wenn ich die Hund auf der Bergbauernhöfe in die Augen schaue, dann haben sie mich umgerundelt. Und wenn ich weggeschaut habe, haben sie mich nicht umgerundelt. Haben sie mich nicht umgeknurrt. Und das ist einfach, wenn so ein Bär in seine kleinen Augen schaust, dann heißt das Angriff. Ein Bär schaut man nicht in die Augen. Man schaut ihm einen Meter links oder einen Meter rechts um und man geht sofort im Dialog über, weil mit dir kann man voll gut kommunizieren. Das ist eine Tatsache.
3: Was haben Sie ihr gesagt?
4: Ich habe gesagt, du kennst mich, ich bin der Fotograf, du kennst mich schon an den Geruch, weil ich öfter fotografiert, die Bärin. Und der, ich habe sofort gesehen, dass sie mich kennt, dass sie mir eigentlich gar nichts tun will. Sie ist lediglich erschrocken. Und dann habe ich mit ihr laut geredet. Und weil sie schon wieder weg gewesen. Es geht relativ schnell.
3: Sie haben von der Aura gesprochen, der Bärin, also, oder von dieser Atmosphäre, die es umgeben hat. Ist natürlich schwer zu beschreiben.
4: Ja, das ist ähnlich wie ein Blitzgewitter von mir aus. Und am meisten Angst habe ich überhaupt vom Blitz. Und von Steinschlag, nicht für die Bären. Weil wir sind viel gefährlicher. Aura, ja, was ist die Aura? Also, ich kann es nicht gut erklären.
3: Es ist jedenfalls einer der schönsten Momente gewesen Ihres Lebens. Ist das die einzige Bärin gewesen, die Sie so nah angetroffen haben?
4: Nein, es sind viele gewesen. Ich liebe einfach auch die Nähe der Bären. Sonst kann ich nicht den Bär in der Landschaft durchstellen, fotografisch. Das war ein Ziel von mir, dass ich den Bär auch mit Weitwinkelaufnahmen in der Landschaft darstellen kann. Deshalb habe ich die Teleobjektive bald einmal auf der Seite gelegt und dann versucht einfach, ich gehe grundsätzlich allem nahe ran bei den Bären, so nahe kommen. Weil es ist sehr, sehr schwierig, nahe ranzugehen, weil einmal schmecken sie extrem gut und wenn er sie schmeckt, dann rennen sie weg und den findest du nicht mehr. Der rennt teilweise 10 und 15 Kilometer weg und versteckt sich, er mag das nicht.
3: Sind Sie da mit dem Zelt draußen?
4: Das Zelt ist mir zu schwer, weil ich viel Fotozubehör. Maximal nehme ich einen Schlafsack mit und eine Matratze. Das Zelt ist mir zu schwer, am schlafe ich lieber unter einem Stein oder unter einem Knot. Manchmal schlafe ich auch unter einem Alp oder in einem Alphütte, in einem Verlassener. Ich muss schauen, dass ich wenig Material mitnehme, das Zelt ist mir zu schwer.
3: Horst Eberhöfer, wann stehen Sie denn morgens auf? Also wann sieht man denn die Bären am besten? Ganz früh morgens?
4: Also im Frühjahr allerdings auf alle Fälle morgens. Aufstehen tue ich ja so gegen 4 Uhr, wenn die Vögel anfangen zu singen. Also ich brauche keinen Wecker, ich brauche auch keine Uhr, sondern ich stehe auf mit den Vögeln. Der erste Vogel, Gesang, heißt aufstehen und der letzte heißt, wir gehen jetzt schlafen.
3: Sie haben Ihren Proviant mit, essen einfach ein Brot und dann geht's.
4: Ja, wenn ich Zeit habe, ist sie. Eigentlich sollte man sich jetzt so viel Zeit vergeuden mit Essen, weil sonst gehen die Gedanken vom Bär verloren. Genau genommen ist es ja wirklich so. Zum Mittag kann man schon essen, aber am Früh und am Abend haben wir nicht gut Zeit zum Essen. Da muss ich Augen und losen. Dann wäre die Speck ist oder Gras ist am Herren nichts.
3: Und Sie hören den Bären, also die Geräusche natürlich und vielleicht auch die, wie sagt man denn, das, nicht das Heulen, was machen denn die Bären?
4: Die Bären, die Länder sagen so schön, man scheint so oft so viele Jahre schnaufen. Ich bin eigentlich am Anfang halt ein bisschen erschrocken, weil sie laut schnaufen, so richtig volle Schein. Nur viel stärker, weil sie viel die größere Lunge haben. Man hört sie schnaufen, so vielleicht 100 Meter hört man sie schnaufen. Sonst muss ich einem gut losen. Alle Bären beschäftigen sich ganz viel mit Fressen. Deshalb werden sie die Steine umkehren mit so einem zwei Händen, sage ich mal, mit den zwei Pratzen. Da werden sie die Steine umkehren und Und dann schmeißen sie den Stein einmal ab. Der rollt oft einmal auch hunderte Meter ein. Und allem, wenn man das hört, dann weiß man, ah, da kann jetzt ein Bär sein. Und selben findet man die Bären viel besser wie mit dem Auge. So findet man eigentlich die Bären.
3: Und wann stellen sie sich auf die Hinterbeine?
4: Die Bären, ja, die stellen sich auf die Hinterbeine. Das sind dann fotografische Wünsche. Leider tun sie es halt selten. Einmal ist mir es gelungen. Sehen tun sie nicht gut. So fast 70 Meter ungefähr. Wenn sie mich selber bewegen sehen oder den Kopf sehen, hinter einem Stein, dann steht er auf, vor allem auch wenn er mich zuerst schmeckt, dann steht er auf und schaut mal, was ist denn da los? Selm steht er auf. Wenn er aufsteht, ist er wundrig. Und dann rennt er weg. Dort ist er sofort nieder und rennt weg.
3: Bären fressen Bären, ja. Also Waldbären. Ja. Was noch? Gras?
4: Ja, ich sehe vor allem Gras fressen. Sie fressen groß wie die Kühe. Ich sehe, dass sie jeden Omasenhaufen umkehren und auffressen als Omasen, legen sie ganz gern und die Larven, Eiweiß. Also sie sich den ganzen Tag, wenn ich sie sehe, dann sie leicht fressen, Stein umkehren und fressen. Ich muss sagen, ich bin allem hoch oben im Gebirge. Jetzt müssen wir so ein bisschen umkehren. Der Bär kommt im Herbst oft einmal in die Felder rein, einmal in Weinstellen für die Weinbauern. Man geht einmal in einen Weinreb rein und dort einmal köstlich ein paar Weinreben kosten. Und dann kommt der Bauer und da schimpfen mit. Und der hat lieber den Wein in Geld umgewandelt. Dann verstehe ich ja. Und werden die Bären da beim Wein essen, sind sie auch nicht mehr so scheu, weil da tun sie mal zerscheißen. Und dann kann schon mal sein, dass der Bär nicht wegrennen will, weil er da den Wein zerscht. Der Weinreben zuerst essen dort. Er muss schon halt der Weinreben essen lassen, dann geht er schon wieder.
3: Horst Eberhöfer, wir sprechen gleich noch weiter über die Tiere im Wald und über Ihre Passion zur Fotografie, wie Sie dazu gekommen sind und was Sie schon alles fotografiert haben, unter anderem auch eben den Bartgeier. Stellen wir Sie ein bisschen vor, Sie sind in Brat am Stilfser Joch aufgewachsen. Und diese Verbindung zur Natur haben Sie eigentlich schon als junger Bub für sich gespürt. Wann sind Sie denn mit Ihren Freunden zum ersten Mal so durch den Wald gestreift und wann haben Sie denn dies gemerkt, dass Ihnen der Wald und auch die Tiere im Wald, dass Ihnen das gefällt, dass Ihnen das was gibt?
4: Einen ganz guten Vater. Und der ist Revierleiter gewesen. Und er hat mich schon als kleines Kind alle mitgenommen zur Jagd. Und die haben leider es gesehen, Gott sei Dank. Und er hat mir alles gesagt, was der Tata gewusst hat in seiner Zeit. Und bin durch den in der Natur, wie viele hier in Südtirol, aufgewachsen und bin deshalb verwurzelt mit der Natur.
3: Also Sie haben schon früh gelernt, wie man sich im Wald bewegt, nämlich, dass man eben nicht laut ist und nicht laut redet. Was noch?
4: Der Tata hat gesagt, still sein, ja. Der Wind, sonst rennen sie weg. Der Hirsch rennt weg. Wenn der Wind kriegt, muss ganz still sein.
3: Und mit 13 sind Sie zum ersten Mal selbst zum Jagen gegangen mit Freunden. Wie sind Sie denn an dieses Gewehr herangekommen?
4: Ja, jetzt reden wir schon ein bisschen von meiner wilderen Zeit. Da ist im Nationalpark ist noch die offizielle Jagd verboten geworden. Und in meinem Dorf sind halt auch ein paar ältere Knaben und Wilderer gewesen. Und die haben mich ein bisschen mitgesucht zum Wilderen. Der ausschlaggebende Punkt war, dass die Wilderer schöne Geweihe an die Wände hatten. Und dann habe ich mir gedacht, jetzt möchte ich einmal so ein Geweih, so ein Trophäe haben.
3: Also heißt das, Ihr Vater war Jäger, anerkannter Jäger, ja, also, ja. Und hat das Wild eben nicht wild geschossen, sondern er ganz offiziell. Es gab ja aber damals, ich weiß nicht, wie es heute ist, gerade im Brat am Stilfser Joch ganz viele Wilderer, ja. Fast alle haben gewildert.
4: Ja, und ganz, ganz viele, weil die Jagd wurde ja dann verboten. Und dann etwas verboten ist.
3: Warum war es verboten?
4: Weil es ist ja ein Nationalpark.
3: Ah, deswegen, oben. Ja.
4: Und dann hat es da halt ein Gesetz gegeben, die teilen jetzt zu. Und dann sind die Jäger gefragt gewesen. Und die Jäger sind zu Wilderer geworden. Und da haben das auch weitergegeben. Mein Tatan ist halt brav gewesen. Und danach ist halt der Wilderer Hochburg da oben entstanden. Und das hat mich zu dem Wilderer gebracht, wo ich damals gewesen bin.
3: Also Sie wussten auch schon als 13-Jähriger, dass die meisten wildern und dieses Geheimnisvolle, hat man das so gespürt? Dieses Geheimnisvolle, dieses Geheimnisbewahrende, man darf ja nicht darüber sprechen.
4: Ja, man sollte nicht darüber sprechen. Unter die wilderen Kreise hat man gesprochen und sonst hat man es still sein, das ist nur das Verbotene. Und das ist halt so, wenn etwas verboten ist, hat es einen Reiz.
3: Und das Gewehr haben Sie sich wie herangeschafft?
4: Das Gewehr habe ich in der Schweiz gekauft, das erste. Bin ich 14 Jahre gewesen. Dann bin ich mit dem Bus hingefahren, über die Grenze, dann habe ich ein Gewehr gekauft. Dann bin ich über der Schweizer Grenze zu Fuß raus, bei Mondschein, in einer Novembernacht, einer eiskalten Novembernacht. Und dann meine haben sie schon auf mich geschossen, die Schweizer. Es ist öffentlich. Da haben sie gesagt, ich soll stehen bleiben. Aber natürlich bin ich nicht stehen geblieben. Ich bin einmal gerannt, dann hat es schon geschnellt. Aber ich nicht gemeint, dass sie auf mich schießen. Aber nachher hat mir ein Schweizer Grenzpolizist viele Jahre danach eigentlich ein Buch einmal geschrieben, über ein Buch geschrieben über den Wildern. Und dann hat er nachgeschaut und hat gesagt, er ist da dabei gewesen bei dem Grenzübergang. Und der Chef hat voll auf mich gezielt und geschossen, weil ich nicht stehen geblieben bin. Zum großen Glück hat mir der liebe Gott noch Leben gehabt. Deshalb lebe ich heute noch, ja.
3: Wie kann man sich denn als 14-Jähriger in der Schweiz ein Gewehr besorgen?
4: Das war legal. Jetzt ist es nicht mehr legal, aber da hat man sich kein Grafenwehr wie die Tomaten im Gemüseladen.
3: Sie hören das Radio Wohnzimmer mit dem Fotografen und Malermeister Horst Eberhöfer. Er wohnt in Taufers im Münstertal, ist aber in Brat am Stilfser Joch aufgewachsen und heute hier auf Reisetirol zu hören. Und dann haben Sie dieses Gewehr gepackt und sind mit Ihren Freunden in den Wald gegangen.
4: Da hat man halt umgekehrt wildern als kleiner Rotzbauer. Und dann war man halt auch ehrgeizig und dann hat man halt den Bacillus wilderus in sich gekriegt, er hat überfallen und dann bin ich halt als gesetzesuntreuer Mensch dieser Leidenschaft nachgegangen, ohne Gesetze zu beachten und muss aber sagen, es war ein wunderschönes Leben im Nachhinein.
3: Erinnern Sie sich noch an den ersten Schuss?
4: Mal tue mich acht.
3: Aber erinnern Sie sich an einen Schuss, der besonders war?
4: Nein, ich habe so viel geschossen. Ehrfürchtig bin ich schnell geworden, weil mir war es bald einmal zu viel. Mal zu wilderer schießt man eigentlich viel mehr als ein legaler Jäger. Das kann ich so erklären, wie wenn ich im Berg habe, in sich einen schönen Rehbock, wenn es illegal ist, dann schießt ein Rehbock. Schießt in Gamsburg oder schießt in Hirsch. Und als Jäger hast du nicht so viel offen und du schießt das, was du darfst. Und du schießt auch viel weniger. Und da als junger Bub, wie ich es gewesen bin, bin ich dann einmal und ich habe zu viel geschossen. Weil einfach, wenn der Rehbock rumgestanden ist, den er nicht stehen lassen kann. Da habe ich als junger Bub einfach gemerkt, andrucken und den Rucksack in die Hand und mit einem Genuss heimtragen. Nein, das mag heute jetzt makaber klingen, aber so war ich halt.
3: So ein 13-jähriger Junge oder Bub schafft, so ein Reh in den Rucksack zu packen und zu tragen, diese weiten Strecken, vielleicht auch steilen Hänge hinunter zu tragen, ist das kein Problem?
4: Nein, Probleme hat es da oben gegeben. Deshalb nehmen wir heute die Achsen so weh. Die Knie sind hin.
3: Also sie haben ganz schön gefunden.
4: Ja, das ist schon ein Geschenk. Man ist halt immer speziell an den Hirsch aus, da ist immer 50 Kilo Fleisch und Rucksack drin. Und das multiplizierst du mit vielen Jahren. Das ist ein Rekord fördernd für die Knie.
3: Sind Sie auch bei Wind und Wetter hinausgegangen?
4: Ja, vor allem bei Wind und Wetter, weil da waren keine Aufseher rum.
3: Ich stelle mir das ganz mystisch vor, wenn Sie, es regnet, Sie gehen in den Wald.
4: Es ist mystisch, vor allem ist es auch spannend, auch ähnlich wie beim Bär, der Puls geht auch, weil es ja verboten ist. Man muss hinten auch Augen haben, hinten sollte man Augen haben, hat immer auf gewünscht, dass ich hinten Augen habe und vorne. Leider bin ich keine Spinne. Da hat immer oft wünschen, dass er hinten Augen hat, er kann hinten aufpassen und vorne. So hat man sich halt umgedreht und war mit vielen Sinne intuitiv unterwegs.
3: Vielleicht sind Sie auch in den Wald gegangen, wenn es geschneit hat. Wie haben Sie sich vorbewegt mit Skitouren, Ski?
4: Mit Schnee habe ich es nicht so gehabt, da sieht man meine Spuren. Da bin ich sicher nicht gerne aktiv gewesen.
3: Sind Sie immer allein gegangen oder sind Sie eben immer mit diesen beiden?
4: Da gibt es viele Erlebnisse allein und viele zu zweit, zu dritt bin ich nicht gern gegangen. Es sind Spannungen. Zu zweit geht es gut, ist gut gegangen. Intensiver wurde es alleine. Also man hat sich viel besser mit der Natur, mit dem Wind und mit den Geräuschen im Wald und dann mit der Natur identifizieren können. Irgendwo war ich am liebsten durchsichtig gewesen. Durchsichtiges Bestandteil in der Natur und Teil der Natur. Aber das ist mir natürlich auch nicht gelungen. Da ist allem der Körper inzwischen im Weg gewesen.
3: Sie müssen ja auch sehr gut aufpassen. Sie müssen beobachten. Sie sind auch Wind und Wetter ausgesetzt, spüren die Regentropfen oder halt die Nässe, die nassen Kleider vielleicht auch.
4: Ja, das ist hingegangen bis zum Spüren an Menschen. Manchmal habe ich das geteilt auch noch gut. Da gibt es etwas in der Luft. Man spürt Menschen auch einen Kilometer lang und weit, ohne ihn zu sehen. Punktgenau. So weit ist das hingegangen. Das ist eine Tatsache. Meine Kollegen, die manchmal mit mir mitgewesen sein, haben gesagt, spinnst du jetzt? Wenn ich gesagt habe, unten ist 100% der Mensch oder ein Aufseher. Und da wird man dann nervös, wenn man beobachtet wird. Das spürt man. Da ist etwas in der Luft, Energien. Und das sind dann auch bald einmal aufgenommen. Mit Verstand geht das nicht gut. Ja, offensichtlich habe ich noch leidmäßig gar Sorgen. Da gibt es auch ein Gefühl. Und wenn ein Gefühl sagt, da ist ein Mensch oder da ist Gefahr, dann ist das so im Gebirge. Und zum Beispiel, bei dem Moment, was ich gerade gesagt habe, haben wir zu zweit einen Gamsbock geschossen, einen 11-Jährigen. Und dann haben wir den in den Rucksack in die Town auftransportiert und wollten wir eigentlich den kürzesten Weg in Bergui und in Dole gehen. Und hat mir etwas gehindert, da hinzugehen. Und haben wir ihm getraut, weil unten jemand uns beobachtet hat, ob wir ihn nicht gesehen haben. Dann habe ich gesagt, ich gehe da nicht hin, weil unten ist ein Mensch. Und der Kollege von mir hat gesagt, ja, spinnst du jetzt total? Da haben wir jetzt rein, weil da ist kein Mensch. Dann habe ich gesagt, da ist ein Mensch. Das fühle ich. Und dann habe ich mir aber echt durchziehen gehört mit ihm, weil er war älter und der war gescheitere. Und dann bin ich mit ihm reingegangen. Ja, und der Mensch ist unten aufgestanden, 100 Meter vor uns. Und hat mein Freund anders reagiert. Seit selben hat er nach allem gesagt, ja, wenn du das fühlst, dann kam rum.
3: Sozusagen, es war wahrscheinlich ein Aufseher, ein Jagdaufseher.
4: Gott sei Dank kein Aufseher gewesen.
3: Kein Aufseher.
4: Ein Hirte, ein besonderer Mensch, ein guter Mensch und vielleicht auch wilder oft einmal. Dann ist es ganz gut gegangen.
3: Aber Sie wurden auch mal erwischt.
4: Ja,
3: dreimal.
4: Zwei, dreimal, glaube ich, ja. Mal die Aufseher sind natürlich auch gut oder noch besser. Da darf man nicht für dumm verkaufen. Und wenn man so viel geht, wie ich da gegangen bin, da furchtlos gegangen ist, irgendwann furchtlos. Man ist nicht dann 14 gewesen, man ist gleich 25 geworden und 27. Da waren die jungen Burschen furchtlos, weil sie ja, weil man, da kann man schnell gehen in die Jahren. Jetzt bin ich 55, jetzt kann ich nicht mehr so schnell gehen. Aber früher bin ich im Berg geflogen und jetzt tue ich moderat gehen. Es ist der Unterschied zwischen 55 und 25.
3: Horst Eberhöfer, Sie sind erwischt worden, da waren Sie 16 Jahre alt. Wo war das?
4: Ja, zwischen Davos und Gürnz habe ich da einen Hirsch geschossen. Da haben sie mich eigentlich nicht erwischt, aber nachher angezeigt. Es geht schnell. Das Erste ist gar nicht schön zu erzählen, das Zweite auch nicht und das Dritte auch nicht. Nein, aber wenn man erwischt wird, dann ist das eigentlich nicht eine schöne Sache zu erzählen. Dann glaube ich doch, müssen wir jetzt einfach weitergehen.
3: Aber jedenfalls zum Schluss haben Sie eine Bewährungsstrafe bekommen sogar.
4: Ja, viele Strafen. Gefängnis, Viadante, da haben sie mir mal 3 Tage gesteckt. Das war die ruhigste Zeit in meinem Leben. Also kann man nicht mehr aktiv sein und kann man nachdenken, was falsch gemacht, was ich falsch gemacht habe. Und in der Zeit habe ich mir gedacht, im Gefängnis, das muss ich jetzt das nächste Mal besser machen, das ziehe ich nicht mehr erwischen.
3: Aber ich stelle mir das ganz schlimm vor, wenn man so freiheitsliebend ist und gewohnt ist, hinzugehen, wo man will, und plötzlich schließt sich eine Tür und man weiß, ich bin jetzt ausgeliefert, also ich kann nicht mehr raus.
4: Nein, ich habe am meisten Angst im Gefängnis gehabt vor, ich will jetzt da nicht Ding, aber mir haben halt gedacht, jemand denkt, ich bin unschuldig, ich bin ja kein Gangster, ich bin ja ein Wilderer. Und da sind alles Tätowierte gewesen, Italiener auch noch. Kaum ein Wort Italienisch kennt. Ich denke, das sind alles Mörder und Verbrecher. Ich habe vor die Leitung gehabt, die da im Gefängnis sein gewesen.
3: Hatten Sie eine eigene Zelle?
4: Ja, Gott sei Dank. Zuerst habe ich mal eine eigene Zelle gehabt. Und habe ich mich wohl gefühlt, da ist Essen automatisch beim Fenster gekommen, hinter die Gitter, haben sie die Gitter aufgetan. Aber bei den Pausen sind sie noch da in den Platz rausgegangen. Da sind auch alle Inhaftierte da auf den Platz rumgegangen. Tätowierte, lange Haare. Sie müssen sich das vorstellen, ich komme noch vom Berg, aber ein junges Bärbel von alles zusammen, keine Ahnung. Und nach Sicht oder das Gefängnis, das ist ja tatsächlich gewesen, wie in den Filmen, in Bozen da, in der Viadante. Und ich habe vor sehr lange gearbeitet, vor dem, was ich getan habe.
3: Weil bis dahin haben Sie keine tätowierten Menschen gesehen?
4: Nein, eigentlich habe ich selber, das sind die Ersten gewesen. Dann habe ich mir gedacht, die Verbrecher sind alle tätowiert, aber mittlerweile sind ja alle tätowiert heutzutage.
3: Das sind alles Verbrecher. Horst Eberhöfer, und ja, Sie sind dann in diesen Hof hinaus und haben eben Ihre, man geht da wahrscheinlich dann eine Runde, ja, und darf ein bisschen Luft schnappen.
4: Ja, und dann habe ich angefragt, was er denn tun hat. Na, weil, wenn ich nicht Italienisch gekannt habe, aber das weiß ich noch. Hamazato 3. Hat er gesagt, ja, die Herr Christian hat es noch gehabt. Vielleicht hat er nicht viel tun, aber dann bin ich zum nächsten gegangen. Ja, dass er die Frauen braucht und ein bisschen jagt. Hat er gesagt, niente da redere. Ja, er wird da sein. Ich habe auch mit niemandem geredet. Ich habe Angst gehabt vor den Leuten.
3: Ja, das glaube ich. Und wie war die Regel? Also man steht auf, also ist alles ganz geregelt, stelle ich mir vor.
4: Ja, geregelt wurde es, da habe ich mal 9 Semmelmann gekriegt im Tag. Das Essen war sehr gut. Pasta Schutter habe ich gekriegt. Wasser und der Fernseher, da ist ein alter Fernseher oben gestanden auf den Kreischen, auf Jährigen. Der ist schon ein paar Stunden gegangen und dann früh aus. Es war ein eigenes Erlebnis. Es ist schön, dass ich es einmal erlebt habe.
3: 3 Tage waren Sie dort?
4: Ja, das hat gereicht. Da war ich, glaube ich, 19, hat man mich das zweite Mal erwischen. Und dann habe ich mir gedacht, da will ich nicht mehr rein. Dann hat es nicht lange gedacht, dann bin ich schon wieder in Loch geworden.
3: Auch wieder für 3 Tage?
4: Ja, dann ist es kürzer gewesen, 2 Tage. Dann bin ich in bin ich nicht mehr in einer Einzelzelle gewesen, sein 18. Gangster da drin gewesen. Und dann habe ich Angst gehabt, da sind alles Italiener gewesen. Und dann muss man sagen, es sind alles feine Leute, Italiener, darf man nicht vergessen. Man hat oft mal als Bauer, als Junger oft, weil die Italiener sind meistens die Karabiniere gewesen und die Karabiniere haben mich gestraft mit den Weißpässen. Das ist automatisch, habe ich noch für die Italiener Angst gehabt. Aber prinzipiell ist ja der Italiener ganz ein netter, lieber Mensch.
3: Im Gefängnis haben Sie das festgestellt, da haben Sie Ihre Sicht darauf verändert. eben, Sie sind ja in Brat am Schilfser Joch aufgewachsen und hatten ja keinen Kontakt, wahrscheinlich zu anderen und ja, zu den Carabinieri eben und sonst nicht. Muss man noch dazu sagen, ist ja schon lange her, dass Sie sind ja 1968 geboren und das war Ihre erste Erfahrung. Also. Und ja, mit den ganzen Menschen in der Zelle zu sein, wie haben Sie denn geschlafen?
4: Mit einem Auge offen und ich habe geschlafen. So als Vorsicht. Ich kann mich noch gut erinnern, der Inhaftierte, wieder Tätowierte, die haben mir sogar die Teller gewascht und so Blechteller, so also Mackete. Und so solche Richter. Und seit selben Gabe habe ich einen großen Respekt vor den Italienern. Und habe gesehen, dass es nicht die Carabinieri sind, die mir die Strafen ausstellen, sondern gottmütige Menschen sind, auch wenn sie etwas verbrochen haben.
3: Ja, also Sie haben Gott sei Dank keine schlechten Erfahrungen gemacht im Gefängnis. Das freut mich für Sie. Ja, wir müssen vielleicht noch mal sagen, welchen Beruf Sie ergriffen haben. Horst Eberhöfer, Sie sind Malermeister. Sie machen Wandgestaltungen und geben da auch richtig 100%. Also wenn Sie etwas anpacken, wenn Sie etwas machen, dann mit Passion und mit der ganzen Kraft und Energie, die Sie haben.
4: Auf alle Fälle, weil wenn ich von meiner Seite zumindest das Beste gegeben habe, bin ich schon zufrieden. Und ich freue mich, wenn ich einen zufriedenen Kunde habe.
3: Glauben Sie daran, dass Sie unter einem guten Stern im Wald unterwegs gewesen sind?
4: Ja, ich glaube schon, dass es da jemanden gibt, der mich beschützt. Und den spürt man auch. Und sonst, glaube ich, war ich schon lange nicht mehr da.
3: Also Sie spüren den?
4: Ja, ich spüre ihn gern.
3: Wo spüren Sie den
4: Schutzengel? Meistens da hinten rechts, der von hinten auf mir rechts her schaut. Das lasse ich gerne zu. Er hat mir oft schon gesagt, da kommt Steinschlag oder Blitz. Und das ist das Gefährlichste, was es gibt. Und die Zecken, die hasse ich auch. Alles andere finde ich nicht so gefährlich.
3: Horst Eberhöfer, wir sind ja im Gefängnis stehen geblieben. Mhm. Sie haben ja dann, haben Sie gesagt, bis ins Alter von 27, 28 gewildert. Ja. Gehen wir da noch ein bisschen weiter. Wenn Sie so viel gewildert haben, was haben Sie denn mit dem Fleisch gemacht? Haben Sie das verkauft?
4: Ja, ich muss das Fleisch verkaufen. Ich kann ja nicht so fleißen.
3: Genau.
4: Aber nicht wegen Geld, sondern damit das hochwertige Fleisch auch verwertet wird. Ich habe es verkauft. Was tut man mit dem Geld? Egoist kaufen oder die Strafen zahlen, ne? Ganz viele Strafen zahlt. Damals hat man ja nichts verdient. Und hat man aber Strafen gekriegt, aber saftige. Von Aufhören war da ja noch lange keine Spur. Und dann habe ich halt das Geld angenommen, zum Strafen zu holen. Dann haben wir das gerne genommen.
3: Also Sie wurden dann doch öfter erwischt, nicht nur dreimal?
4: Ja, dreimal.
3: Dreimal
4: da
3: erwischt?
4: Da kann man lang Strafen zahlen.
3: Ach so.
4: Ja, da kann man ganz lang Strafen zahlen.
3: Deswegen die Strafen so
4: hoch. Ich glaube, das sind eine Million gewesen, dann ist einmal zusammengezählt. Das schrecken Sie jetzt nicht, das schrecken Sie jetzt bitte nicht. Aber ich weiß es noch auswendig. Das sind 32 Millionen gewesen. Das ist viel Geld gewesen.
3: Allerdings, wie ist das eigentlich, wenn man eben diesen, ich stelle mir das vor, wie so ein Rausch, ist das so ein Rausch, so ein Drang, dass man hinausgeht, jetzt ist ein gutes Wetter, jetzt muss ich gehen, das drückt einen richtig förmlich aus dem Haus.
4: Ja, das ist ein Rausch. Bei mir war es so, dass ich eigentlich auf Plätze auch gedacht habe, im Gebirge, und haben wir jetzt eingebildet, da oben sind jetzt kapitale Hirsch. Da muss der Wahl gehen, weil der steht jetzt da oben. Und da ist aber meistens auch schon da oben gestanden. Mir kommt oft einmal vor, dass die Gedanken, die man von innen nach außen fokussiert, dass man das oft einmal auch steuern kann. Weil ich war sehr viel erfolgreich in der Zeit. Mir war es aber auch zu viel, bald einmal. Wir haben gerade gesagt, ich bin älter geworden, 27 und 30. Und haben mich oft einmal direkt geschämt. Aber mir war es nicht so wohl, wenn ich einen Hirsch, der zuerst wunderschön oben brillt bei den Kriegen, und dann habe ich den eine Kugel verpasst. Und dann ist fertig, dann erscheint er da sein Tod. Die Seele steigt auf und ich habe oft in Himmel geschaut und ein Kreuzzeichen gemacht. Ich wollte mich oft entschuldigen. Ich habe mich entschuldigt für den Tod, den ich den Tieren bereit. Und durch den Film, was sie damals gemacht haben, Und ich habe gesagt, jetzt irgendwann muss ich es lassen, ich will es lassen, mir ist das zu viel. Ich glaube, das ist nicht richtig. Das ist allein meiner Sicht mein Gefühl. Es ist aus meiner Sicht nicht richtig. Ich fühle mich nicht mehr wohl und deshalb habe ich es ganz früh gelernt. Und Hanna denkt, jetzt schreibe ich ein Bierchen drüber, ein wilderer Bierchen. Einfach so zum Abschluss meiner wilderen Karriere. Ich habe mir da nichts gedacht. Jetzt reden wir von dem Bierchen, das ich vor 25 Jahren, vor 20 Jahren geschrieben habe. Nein, ich habe das halt in den 160 Seiten da in einer Woche eigentlich alles geschrieben. Neben Bach auch in der Natur. Weil wenn man neben Bach schreibt, dann fließt die Feder so schön. Und dann kann man da eigentlich schreiben und schreiben und schreiben, bis man für die Summe ist, dass man umfliegt und wieder schlafen gehen muss. Am nächsten Tag habe ich wieder weitergeschrieben. Ich das einfach gut schnell schreiben. Und Gott sei Dank habe ich da die Fotografie entdeckt, was mir viel besser gefällt.
3: Sie haben die Fotografie entdeckt. Wann haben Sie denn gemerkt, dass Ihnen das gefällt? Dass Sie haben ein Fotoapparat wann in die Hand genommen und gesehen, ja, das wäre so eine Alternative?
4: Bei meiner Arbeit habe ich einen Fotograf kennengelernt und der hat erzählt, dass er ein Foto macht. Dass er aber nicht keine Hirsche sieht oder bei ihm sind viele Hirsche, er möchte mit mir einmal fotografieren gehen. Das war die ideale Zeit. Dann habe ich so eine kleine Kamera gekauft, so Bridge um 500.000 Lira oder 500 Euro, weiß ich nicht mehr. Und er hat eine professionelle Ausrüstung gehabt und ist mit mir noch mitgegangen zu den guten Plätzen der Hirsche. Und dann sind wir zurückgeschlichen. Und ja, dann habe ich schon erst feststellen, dass der noch viel lernen muss, wenn man bei den Hirschen geht. Er war zwar ein guter Fotograf, aber der hat keine Ahnung gehabt, wenn man sich den Wildtieren gegenüber nähert. Jetzt ist er aber

0: war weder noch Hausegär, haben die Trophäen auf der Speicherkarte, haben endlich die Tiere am Leben gehabt und war erfüllt von meinen Trophäen. Das sind die Fotos gewesen. Und da ist es nur so, dass Fotografie eigentlich für mich Malen mit Licht ist und eigentlich mein Beruf. Und jetzt kann ich mit der Linse malen und mit dem Pinsel. Oftmals tat ich lieber mit dem Pinsel malen, weil oft hatte ich gerne ein Foto wie gemalen. Weil nach ich wieder das Licht, das, was ich will. Und es ist ein Zwischenspiel zwischen Malen und Fotografie.
1: Jedenfalls haben Sie, wie Sie haben gesagt, der Fotograf wusste nicht, wie man sich den Tieren nähert. Ja, also, wir haben es schon gesagt, man muss natürlich leise sein, muss auf den Wind achten. Und was denn noch?
0: Ich rede jetzt einmal von Wildfotografie. Ich muss halt wieder einen Hirsch hernehmen, weil der Hirsch hat große Hirn und ist imposant. Und wenn ich mit den Hirschen näher und der Hirsch ist in einer Landschaft, die nicht fotogen ist, sprich, sage ich es mal extrem, da ist eine Forststraße und der Hirsch, dann ist das kein Naturbild, sondern das wird auf einem Hirsch bei der Forststraße sein. Da tat ich mir zu wünschen, dass die Lerchen gelb sein, dass es blitzt und dundert und dass noch Sonnenuntergang ist und dass das Bild der Kunstwerk wird, höchsten Grades. Aber das hält sich als Leier krass an der Nimmbildung. Aber ich sage auch so viel Gedanken, wenn man dem Bild innesetzt, sollte dann auch rauskommen. Und dann muss man als Fotograf die besten Plätze suchen, das Licht, dunkel und hell und Sonnenuntergang und ein wunderschönes Ambiente. Und dann soll ich noch die Wildtiere nicht stören, weil sie leben ja auch noch da. Ja, das ist eine lange Geschichte, ein gutes Bild zu machen. Und dann ist es so, dass ich manchmal wirklich einmal 5000 Mal andrucke. Andrucken tue ich schon, weil man will nichts auslassen, aber im Endeffekt ist passiert mir oft, dass ich für die 5000 Foto wirklich gleich die Sens, und zwar 5 Bilder aussuchen und die anderen löschen tue. Und heutzutage mit der digitalen Fotografie hat man viele Möglichkeiten auch zu löschen. Und irgendwo hat man ein Archiv, das ganz klein ist. Ich glaube, ich habe überhaupt gleich 50 und 100 schöne Fotos, die mir gut gefallen.
1: Das ist wenig, finde ich. Ja. Ganz bekannt ist dieses Bild von Ihnen, dieses Foto von Ihnen, wo der Hirsch in der Nähe eines Wegkreuzes steht und auf Jesus hinaufblickt.
0: Das ist die offizielle Entschuldigung, dass sie die Tiere alles angetan haben. Und da habe ich mir gewünscht, einen Art Hubertus-Hirsch darzustellen. Viele Jahre und Gedanken, denn Christus, das Kreuz und der Hirsch, den Hirsch habe ich dazu geführt auf dem Kreuz und auch 2 Jahre, 2 Winter daran gearbeitet. Ich habe, glaube ich, 300 Stunden in der Nacht da verbracht vor dem Kreuz und in Kälte, auch bei 20 Grad minus. Ich liebe die Kälte, dann kann man sich gut kleiden und hat man nicht so heiß. Im Gegenteil, wenn es zu heiß ist, bin ich unproduktiv. Und bevor ich das Foto nicht gehabt habe, habe ich nicht aufgehört. Und wenn ich es gehabt habe, dann war ich ganz still und zufrieden für mich und habe aufgehört, dort hingehen zu fotografieren. Ich habe aber auch niemand nichts gesagt. Meine damalige Freundin hat gesagt, ja, gehst du nicht fotografieren? Nein, ich gehe nicht mehr fotografieren, ich bin ja eigentlich fertig. Ja, wie? Bist du krank? Nein, ich bin zufrieden. Ja, wie? Was hast du gesagt? Du bist zufrieden? Sag sie. Ja, ich bin zufrieden. Ich habe ein Bild, wo ich zufrieden bin. Also hast du die ganze Jahre noch nicht gesagt. Ah ja, aber ich bin zufrieden und still. Ja, zeig das Bild. Dann habe ich gesagt, ja, ich zeig das gerne. Und dann ist, ich zeig. Und war zufrieden. Das war eigentlich das, wo ich getrampt habe.
1: Und für dieses Bild haben

0: Sie auch einen Preis bekommen. Horst Eberhöfer, wir haben schon gesagt, Sie sind Naturfotograf, Sie fotografieren gerne Tiere und wir haben auch schon vom Bartgeier gesprochen. Sie haben den Bartgeier oder die Bartgeier im Nationalpark Stülpser Joch fotografiert. Wie einfach ist das?
1: Beim Bartgeier war ich auch 3-4 Jahre dabei. 3-4 Jahre, die ganze Freizeit, die man da hat, investiert. Der Bartgeier ist einfach wunderschön. Viel schöner wie ein Adler. Gleich aus meiner Sicht, weil er bunt ist. Und den Bart da hat und selten ist und viel größer ist. Auch viel fotogener. Er ist auch wundrig. Er kommt ein paar Mal vorbei, schauen, was ich da mache. Die Bartgeierhorste waren im Nationalpark, wo ich gewesen bin, sehr beschützt. Es sind gute Aufseher da. Die machen die Arbeit super. Ich glaube, das können wir mal kritisieren. Das braucht es auch, dass die Aufseher gut aufpassen auf den Bartgeier. Es könnte ja sein, dass man nochmal beim Nestzüge geht, zu nahe und die Brut stört. Und wenn man nicht erfahren ist als Wildtierfotograf und das passieren würde und der die Brut auslassen würde, dann wäre es voll, dann möchte ich überhaupt nicht. Also die Naturfotografie kann man auch kritisieren, aber es ist auch wichtig.
0: Also Sie als Naturfotograf sind natürlich freudig, erregt und glücklich, wenn Sie die Tiere oder die Vögel oder auch den Bären in besonderen Momenten fotografieren. Und wenn Sie besondere Momente erhaschen, die vielleicht kein anderer Fotograf bisher eingefangen hat, gibt es nicht auch Geheimnisse in der Natur, die man bewahren sollte? Also müssen wir Menschen denn immer überall alles fotografieren und veröffentlichen? Ist es nicht auch wichtig, dass wir den Bären und den Tieren ihr Geheimnis lassen und ihre Besonderheit? Müssen wir immer alles entdecken, beobachten?
1: Wir Menschen sind ja viel zu gierig und ehrgeizig. Wir müssen es überhaupt nicht. Und wenn Sie mir fragen, wo ist gleich mal brennt der neu und ich möchte jetzt Bären sehen, dann fragen Sie jemand anders, weil ich sage es Ihnen nicht. Und wenn meine Fotografenkollegen irgendwann wollen, die Bären fotografieren, weil wir wollen mal Bären fotografieren, will ich es auch nicht sagen. Vielleicht ist es halt, bin ich vielleicht auch neidisch, dass ich es oft einmal besser machen könnten. Jetzt bin ich ganz offen. Wir sind ja neidisch, wir sind ehrgeizig. Ich bin ein Mensch, ich bin einer der gefährlichsten Lebewesen der Welt, weil ich Mensch bin. Die Tiere sind ja viel besser. Ich rede zumindest von mir. Die Kritik lasse ich voll gelten. Sie haben recht.
0: Sie hören das Radio Wohnzimmer mit dem Fotografen und Malermeister Horst Eberhöfer. Er wohnt in Taufers im Münstertal, ist aber im Brat am Stülpser Joch aufgewachsen und heute hier auf Reisetirol zu hören. Sie haben uns ja auch schon erzählt, Horst Eberhöfer, mit wie viel Passion und auch mit wie viel Verbindung Sie in die Natur gehen. Also Sie verbinden sich ja auch mit allem, was Sie umgibt.
1: Ich könnte gleich sagen, ich wünsche mir ein Zusammenleben mit allen Tieren in den Alpen, die da leben. So viel werden wir wohl hoffentlich sein. Wir Menschen wissen genau, dass wir die mieseste Art sein, die es gibt. Wir dürfen nicht glauben, dass uns jeder Quadratmeter Grund alleine gehört in die Alpen, sondern die Tiere haben da auch ein Recht zu leben. Wenn der Tourist jetzt da sich nicht mehr wohlfühlt, weil er keine Ahnung hat, sich im Berg zu oder er Angst hat vor dem Bär da, dann soll er sich zuerst informieren und daheim bleiben und in einem anderen Wald sich Erholung suchen, wo es Leime im Buntspecht gibt, im Schwarzspecht, wo es noch ein paar Rehlen gibt. Wir können doch nicht den Bär da ausrotten. Wir können nicht den Bär ausrotten, wir können nicht den Bartgeier ausrotten.
0: Hatten wir schon?
1: Ja.
0: Horst Eberhöfer, ich höre gerade den Aufschrei von vielen. Also Sie haben natürlich Ihre Meinung und es gibt auch die gegenteilige Meinung. Und alles muss hier auch Platz haben auf unserem Sender, auf alle Fälle. Also vielleicht gibt es auch ein paar Protestschreiben, die wir bekommen jetzt und die, wie ich Ihnen dann gerne weiterleite oder auch vielleicht an mich gerichtet. Ja,
1: selbstverständlich hat jeder seine Meinung, wie sie gesagt haben. Und das braucht es auch. Und ich lasse jede Meinung gern zu, weil sonst können wir ja keinen Dialog aufbauen.
0: Also wir haben jetzt den Bären, wir haben nicht viele Tiere, wir haben den Hirschen mehrmals. Haben Sie denn, Horst Eberhöfer, einmal einem Tier ganz intensiv in die Augen gesehen und gemerkt, dass das Tier Sie richtig wahrnimmt, und sind Sie richtig in Kommunikation getreten? Also haben Sie so richtig gemerkt, da passiert jetzt etwas?
1: Alles eigentlich fast jedes Mal. Wenn man Tiere in die Augen sieht, ist die Kommunikation immer sehr spannend. Vorausgesetzt, es ist die Nähe da. Und das sollte eigentlich alle Zuhörer mitgeben, dass sie das auch versuchen. Und danach kann man die Tiere ja viel mehr lieben, wenn man das spürt.
0: Haben Sie noch ein Bild für uns, das Sie uns beschreiben können?
1: Am liebsten hätte ich ein unbeschreibliches Bild. Also wunderschön ist das gesamte Bild. Und zwar, es rauscht der Bach, es raschelt der Wind durch die Blätter und der Geruch der Blumen und das Geräusch der Insekten in Symbiose mit dem Tier, das da gerade frisst und die vielleicht gerade noch vertraut, das ist Maximum pur.
0: Wir haben am Anfang schon von den Bären gesprochen und vielleicht wäre es schön, so auch auszusteigen. Was ist denn mit den Jungen? Also ich kann mir vorstellen, dass die, wie alle Kleinen, sehr anziehend sind.
1: Ja, die Junge, die sind ja knuddelig. Bärinnen mit den Jungen habe ich sehr intensiv verfolgt. Das Weibele lässt die Junge nicht einmal aus dem Auge. Und manchmal kriegen wir einen Adler. Ist auch schon passiert, dass der Adler ein Bärenjunges gefressen hat. Da muss sie extrem gut aufpassen, weil wenn die aus dem Bau rauskommen, das sind sie kleine Knüdel, so wie kleine Hunderlern. Ich glaube, die wiegen 3 Kilo. Und mein Lieblingsbild vom Brenterbär ist nach wie vor ein Poster mit 3 Jungen und die Bärin. Und das, glaube ich, kann ich nicht toppen. Das hängt bei mir im Wohnzimmer.
0: Danke, Horst Eberhöfer, dass Sie bei mir im Radio-Wohnzimmer gewesen sind. Es war sehr, sehr spannend. Danke fürs Erzählen. 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Danke fürs Kommen.
1: Dankeschön.
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3: In der Region haben sich die Kündigungen von Krankenhausärzten in 10 Jahren beinahe verdreifacht. Im Tofana-Gebiet bei Cortina ist ein riesiger Felssturz abgegangen. Verschüttet wurde niemand. Das Wetter morgen wechselhaft bei 19 bis 23 Grad. Die freiwilligen Kündigungen von Ärzten in den Krankenhäusern der Region Trentino-Südtirol haben sich in den vergangenen 10 Jahren beinahe verdreifacht. Von 38 Kündigungen 2015 stiegen sie auf 102 im Jahr 2025. Die Ärztegewerkschaft ANAO sieht vor allem die steigende Arbeitsbelastung als Grund. Ein Beispiel sei die Notaufnahme in Bozen. Im Jahr 2020 gab es 175 tägliche Fälle. Für heuer geht man von geschätzten 300 Fällen pro Tag aus. Laut Ärztegewerkschaft sind dringend konkrete Maßnahmen zur Verringerung der Arbeitsbelastung erforderlich, sowie eine Beobachtungsstelle für Kündigungen. Im Brixner Dom sind heute 6 Seminaristen aus Tansania und Indien vom Bischof Ivo Muso zu Diakonen geweiht worden. Die 6 Männer wurden im Priesterseminar in Brixen ausgebildet. Nun werden sie in größeren Seelsorgeeinheiten mitarbeiten und ihr Pastoraljahr absolvieren. Im April kehren sie in ihre Heimatdiözesen zurück, wo die Priesterweihe vorgesehen ist. Ab September 2027 sollen sie für 5 Jahre als Kooperatoren in der Diözese Bozen-Brixen tätig sein. Die Schulgewerkschaft im ASGB lehnt eine Erhöhung der Arbeitsstunden in den Klassen ab. Derzeit stehen Lehrerinnen und Lehrer in Südtirol höchstens 24 Stunden in der Klasse, sagt Gewerkschafterin Petra Nock zu Rhein-Südtirol. Ein Vertragsentwurf, den das Land den Gewerkschaften übermittelt hat, sehe nun aber 28 Wochenstunden vor, kritisierte Nock. Der Verhandlungsleiter des Landes, Hermann Troger, weist die Kritik zurück. Man wolle lediglich die Möglichkeit schaffen, mehr als 24 Stunden zu unterrichten. Niemand solle dazu verpflichtet werden. Die Verhandlungen werden am Dienstag fortgesetzt. Am Nachmittag hat es an der Tofana di Dentro, dem dritthöchsten Gipfel der Tofane oberhalb von Cortina d'Ampezzo, einen massiven Felssturz gegeben. Gegen 15 Uhr wurden Augenzeugen durch einen lauten Knall aufs Geschehen aufmerksam. Wenig später stieg eine große Staubwolke auf. Laut Bergrettung Ampezzo ist das Gesteinsmaterial auf einem höher gelegenen Geländeband liegen geblieben und nicht bis zum Talboden gelangt. Es gibt keine Hinweise auf verschüttete Personen. Die Suchflüge mit Drohnen und Hubschraubern wurden deshalb inzwischen eingestellt. Am letzten Tag des Oktoberfests in München hat es wieder einen Unfall an einem Fahrgeschäft gegeben. Dabei wurde der Mitarbeiter einer Schiffsschaukel so schwer verletzt, dass er reanimiert werden musste. Am Eröffnungstag vor 2 Wochen hatte es einen tödlichen Unfall gegeben. Das Oktoberfest geht heute Abend mit einem neuen Besucherrekord zu Ende. 7,4 Millionen Menschen haben nach Angaben der Stadt in diesem Jahr die Wiesn besucht. Der bisherige Rekord lag bei 7,2 Millionen Besuchern im Jahr 2023. Jannik Sinner bleibt noch mindestens bis Anfang November Nummer 1 der Tenniswelt. Novak Djokovic hat im Viertelfinale des ATP-Turniers in Peking den topgesetzten Deutschen Alexander Zverev eliminiert. Der 39-jährige Djokovic besiegte Zverev in 3 Sätzen nach 2,5 Stunden Spielzeit. Zverev hätte mit Turniersiegen in Peking und anschließend beim Masters-Turnier in Shanghai den derzeit verletzten Jannik Sinner als Nummer 1 der Tennis-Weltrangliste abgelöst. Zum Abschluss das Wetter. Auch der morgige Montag verläuft wechselhaft. Die Wolken überwiegen. Die Sonne zeigt sich nur mehr zwischendurch und es kommt auch zu ein paar Regenschauern. Die Temperaturen steigen tagsüber auf 19 bis 23 Grad. Am Dienstag wird es nach Auflösung von örtlichem Hochnebel recht sonnig. An den Temperaturen ändert sich wenig. Das waren die Nachrichten von Rai Südtirol.
4: Aus der Landesverkehrsmeldezentrale begrüßt sie Renate Stauder. Auf der Brenner Autobahn kommt es in Fachrichtung Norden zwischen Starzing und dem Brenner zu 2 Kilometer Stau nach einem Unfall und in Fachrichtung Süden zwischen Rovereto Süd und Ala Abio zu 4 Kilometer Stau nach einem Unfall. Weiters kommt es in Fachrichtung Süden zwischen Drehen Süd und Rovereto Süd zu Kolonnenverkehr und Stau wegen Überlastung. Und auf der Finchgauer Staatsstraße kommt es in Fachrichtung Meran abschnittsweise zwischen Naturns und der Forst zu Kolonnenverkehr und Stau wegen Überlastung. Gute Fahrt!
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5: Willkommen auf unserer Spielwiese. Es ist wieder Zeit für unsere Sendung. Sehr schön, dass Sie mit dabei sind. Ich bin heute nicht alleine im Studio, habe Besuch bekommen aus Marling. Claudia ist bei uns. Guten Abend, willkommen, grüß dich.
6: Hallo, freut mich, dass ich da sein darf.
5: Claudia ist dein Künstlername, bürgerlich darf ich sagen, Claudia Fischnaller.
6: Genau. Gell?
5: Und wir werden dich in den nächsten Minuten singen hören, aber auch so sprechen. Wir wollen dich näher kennenlernen.
6: Gerne.
5: Junge Musikerin, Sängerin aus Südtirol. Starten wir gleich vielleicht mit der Musik. Du hast uns deine aktuelle Single mitgebracht, die nennt sich Love You Better. Vielleicht kannst du kurz etwas dazu sagen.
6: Ja, also das ist jetzt meine Debüt-Single, also die erste Single unter meinem Künstlernamen Claudia. Und ja, der Song ist relativ schnell entstanden und ja, mit dem starte ich jetzt.

0: Love You Better, was für ein Auftakt in unserer heutigen Spielwiese. Bei uns ist Claudia. Ich muss mich erst gewöhnen an die Aussprache. Aber vielleicht können wir gleich, um darauf hinzukommen, fragen, wie es zu diesem Künstlernamen gekommen ist.
1: Ja, das war ein bisschen ein längerer Prozess. Und zwar war mir von Anfang an wichtig, nicht meinen normalen Nomen zu nehmen, nicht den ganzen Nomen, weil mir es halt so lang für Kimp und mir war auch wichtig, dass es in allen Sprachen verständlich ist, aussprechbar ist und auch, dass es ein bisschen optisch und künstlerisch alles zusammenpasst und bis zum Schluss auch noch authentisch ist und ich mich wohl damit fühle. Genau, und so ist das entstanden.
0: Ja, und ich darf hinzufügen, das tut es, wenn man so deine Videos anschaut und wenn man dich singen hört vor allem. Die Stimme ist ganz toll, Komplimente.
1: Dankeschön.
0: Also das kommt ganz gut an. Vielleicht kannst du unseren Hörern ein bisschen erzählen, wie du in diese Musikszene eingekommen bist. Wann hast du eigentlich begonnen aufzutreten und Musik zu machen?
1: Also Musik zu machen, ohne aufzutreten, habe ich eigentlich schon von klein auf. Eine ganze musikalische Familie. Und dann hat es angefallen, ein bisschen in der Schule, bei den gewissen Festen oder Abschlussfeiern, dass man mal gesungen hat.
0: Ja, ja.
1: Und jetzt so richtig auftreten, da in Südtirol häufig, bin ich mit dem Tonal Akustik-Tour unterwegs und das ist jetzt das dritte Jahr, wo wir ziemlich regelmäßig Auftritte haben. Genau.
0: Das ist ein gutes Stichwort, Tonal Akustik-Duo. Du hast mir gesagt, da seid ihr komplett live unterwegs. Also da gibt es
1: genau.
0: keine Tricks und keine Hintergrundbänder oder
1: Nein,
0: Zuspielungen, was auch immer, sondern Stimme, Gitarre und vielleicht kannst du es noch ein bisschen beschreiben. Also
1: ja.
0: Das ist ganz was Authentisches eigentlich.
1: Ja, schon ziemlich. Also hauptsächlich eben Stimme, Gitarre und der Wolfi, mein Duopartner, macht Percussion dazu und singt zweite Stimme. Und ja, es ist Album live und Album alles echt. Genau.
0: Ja, und damit seid ihr vor allem in der Erlebnisgastronomie, kann man es so bezeichnen,
1: ja,
0: vielleicht
1: doch.
0: Unterwegs?
1: Ja, ganz viele Hotels, aber auch öffentliche Feste, Weihnachtsmärkte, lange Abende, Firmenfeiern, Geburtstagsfeiern, Hochzeiten, von bis.
0: Ja, da gibt es auch eine Aufnahme, die möchten natürlich unseren Hörerinnen und Hörern nicht vorenthalten. Tonal Akustik Duo hast du mir zukommen lassen. Ein Titel, der glaube ich von euch ist, den gibt es
1: ja
0: da schon auf öffentlichen Kanälen, den
1: ja.
0: kommt man schon überall her eigentlich.
1: Genau.
0: Ja, vielleicht willst du ein bisschen was dazu sagen.
1: Ja, also das ist der Song, der ist vor meiner Debütsingle Love You Better entstanden. Und zwar ist das ein Duo-Song mit dem Titel New Things. Und ja, den haben wir zusammen produziert, aufgenommen. Ich habe den Text geschrieben und die Singmelodie. Und dann haben wir das zusammen gemacht in Österreich beim Dom Dolloy, bei dem ich auch meine Debütsingle aufgenommen habe. Und der hat uns da geholfen. Und da gibt es jetzt schon ein bisschen länger auf Spotify, Apple Music, überall, wo man Musik streamen kann.
0: New Things war der Titel, also neue Sachen. Was geht es denn in dem Lied?
1: Ja, auch ein bisschen eigentlich um eine Liebesgeschichte, um neue Begegnungen, genau, ja.
0: Ja, hören wir gerne zu. Also das Tonal Akustik Duo jetzt mit New Things auf Rai Südtirol.

0: New Things, der Song vom Tonal Akustik Duo, einer Stimme Claudia. Und Claudia ist bei uns im Studio. Und es wird schon alle mal besser mit der Aussprache, gell? Claudia, ich darf Claudia sagen.
1: Ja, natürlich.
0: Und Claudia kommt ursprünglich aus Brixen, gell?
1: Ja.
0: Und musikalische Vorlieben war vielleicht so ein Argument, das wir ein bisschen ansprechen jetzt. Ja, was sind so deine musikalischen Vorlieben? Was herrschen du selber gerne?
1: Also es ist bei mir ganz stimmungsabhängig, und zwar höre ich ganz gern ruhige Popballaden, aber auch Country-Musik, Rockmusik. Es ist wirklich je nachdem, was ich gerade brauche, kommt man für. Aber es gibt so gewisse Künstler, die sehr inspirierend sind, unter anderem Dolly Parton, Bruce Springsteen, Katy Melua. Das sind also Persönlichkeiten, die ich ziemlich toll finde und wo mir eigentlich alles gefällt, was sie machen.
0: Ja, so ziemlich. Das sind schon sehr große Namen und sehr begabte Künstler, natürlich. Ja. Unikate, muss man sagen, vor allem wenn man jetzt an Dolly Parton denkt, die erst leider kürzlich verstorben ist. Ja. War schon ein Original. Ich glaube, die wird es nicht nochmal geben in der Form.
1: Sehr inspirierende Frau. Ja,
0: ja, kann man wohl sagen. Du singst selber Sachen von ihr?
1: Auch, ja. Ich covere ein, zwei Songs von ihr.
0: Welche?
1: Genau, also 9 to 5 spiele ich ganz, ganz gern. Und auch Jolene, ich glaube, das sind zwei von den bekanntesten.
0: Da kann ich dir vollkommen recht geben, stimmt, hundertprozentig. Das waren, glaube ich, ihre Aushängeschilder irgendwo, die auch oft im Radioprogramm von Rai Südtirol zu hören sein. Aber ich tat gern vorher noch deine Songs spielen. Ja. Also du hast uns ja noch ein paar Sachen zukommen lassen. Vielleicht ist das jetzt interessant für unsere Hörer. Da gibt es so ein Medley.
1: Genau.
0: Ich weiß nicht, ist es wie ein Medley aufgebaut oder halt eine Kostprobe von dir?
1: Ja, genau, Kostprobe.
0: Und da sind drei Songs drinnen, also drei verschiedene Lieder von Sängerinnen großteils oder auch Sänger vielleicht?
1: Ein Sänger, zwei Sängerinnen, ja.
0: Die du sehr schätzt auch.
1: Ja, genau. Also das ist eine Minute lang und da sind drei Songs reingepackt. Und das ist so eine Hörprobe, ja, um ein bisschen alle Facetten auszuhören. Das Audio haben wir rein zum Kennenlernen ein. Die Hotels zum Beispiel geschickt, dass sie im Voraus mal sich gekannt haben und hochen was da kommt.
0: Ja, ich habe schon vorher eine Herren kennen und da kommt schon deine Stimmlage sehr gut zum Tragen. Also du hast eher eine tiefe Lage, oder?
1: Beides.
0: Aber welche liegt dir am ehesten?
1: Das ist auch wieder total, also wirklich unterschiedlich. Ich variiere da gern. Die tiefe Stimme kommt logisch bei Songs wie Amy Winehouse oder auch wie bei meiner Debütsingle I Love You Better sehr zum Vorschein. Aber eigentlich auch das hohe Filigrane fühle ich mich ziemlich sehr wohl auch. Und eben wie die anderen zwei Songs, die in dem Medley sind, Next to Me und Your Body is a Wonderland, das sind dann eher wieder in der höheren Lage, ja.
0: Toll. Also wir hören jetzt gerne zu bei diesem Medley und danach werden wir verraten, welche Songs. Aber ich bin mir ziemlich sicher, dass viele oder einige unter Ihnen zumindest einige Songs schon kennen. Aber wir hören jetzt die Version von Claudia.

0: Das war jetzt ein Mix aus drei Songs in einer Minute von Claudia. Und wir haben natürlich gehört, vielleicht willst du selber das Geheimnis lüften, aber Geheimnis, das erste Lied ist vielleicht doch das bekannteste, oder?
1: Helmist von der Tanita Tikram, in
0: genau.
1: dem Fall sein Twisted My Sobriety. Sehr, sehr, sehr toller Song auch, ja.
0: Melancholisch eigentlich.
1: Ja,
0: spricht dich die Melancholie an?
1: Ja, schon. Auf jeden Fall. Schon. Ich glaube, dass er hauptsächlich eigentlich auch meine Stärke ist.
0: Nach dem Motto Sad Songs Say So Much von Elton John. Vielleicht ein bisschen, ja.
1: Aber alles,
0: ist aber natürlich auch stimmungsabhängig.
1: Ja.
0: Nicht?
1: Genau.
0: Aber wie gesagt, wenn du deine Auftritte hast, gestaltest du das ja ganz
1: spontan. Ganz viel spontan. Ja. Wir schauen, wer im Publikum sitzt, da, wie die Stimmung ist. Und wir haben keine Setliste, die wir von oben bis unten durchspielen, sondern wir können wirklich alles als spontan machen, das Programm. Ja,
0: wie viel Programm habt ihr ungefähr? Also,
1: ja, Programm, wenn wir jetzt wirklich alles durchspielen würden, kämpfen schon ein paar Stunden zusammen, aber wir sagen halt maximal, was wir live spielen, sind 4 Stunden mit Pausen, weil es einfach, ja, das, wenn du da mit der Gitarre singst und sitzt, 4 Stunden ist schon ziemlich, also das Maximum. Und so haben wir natürlich auch das Programm dafür und ich finde halt so 1,5 bis 2 Stunden ist so das Feinste und wo ich auch merke, dass ich zum Schluss noch Bauer habe, nicht, dass es dann so langsam
0: genau
1: abflacht, ja.
0: Ja, verrat mal den zweiten Song, Next to Me, das ist auch eine
1: Emily Sandé.
0: Ja, bekannter Song.
1: Ja, eigentlich war einer der ersten Songs, die ich mit der Gitarre einstudiert habe, tatsächlich.
0: Genau. Und der dritte Song, Your Body is a Wonderland, auch ein
1: John Mayer.
0: Ja, ein Riesenerfolg, 2009, glaube ich, oder 2007 womöglich.
1: Aber
0: jedenfalls schon einige Jahre her, dass der erschienen ist. Und tolle Nummer.
1: Ja, und ein toller Künstler.
0: Ja. Was sind denn vielleicht noch ein paar so Spezialitäten, die ihr am Programm habt? Vielleicht will ich noch ein paar verraten, musikalisch.
1: Spezialitäten?
0: Oder Besonderheiten, ja, ich weiß es nicht.
1: Besonderheiten, ja, also wir sind sehr flexibel, glaube ich, würde ich sagen. Wir haben italienische Songs bekannt, ein paar deutsche Songs, hauptsächlich natürlich auch Englisch und haben somit eigentlich, ist die Vielfalt, glaube ich, schon auch irgendwo vielleicht eine Besonderheit. Und ja, sind sehr anpassungsfähig. Wir haben viele Country-Schlager, so wo man so, oder Bellamy Brothers.
0: Also auch ein bisschen Party ist auch dabei.
1: Ja, kann man schon machen.
0: Braucht. Und bezieht sich die Zuschauer mit ein in die Show? Oder
1: ich muss sagen, es ist total unterschiedlich. Ab und zu, da wird auch getanzt und ist es wirklich
0: lustig, ja.
1: Genau, aber ich bin jetzt nicht so selber die Partystimmung macht. Ich bin eigentlich eher eine ruhigere Person. Aber also, gib dann schon Gas, wenn die Songs so sein, aber ich bin noch nicht die, die was noch, weil der Song fertig ist, da Moderation und Witze aus ist meistens nicht. Also.
0: Es geht um die Musik.
1: Genau, also, und dann gebe ich schon alles auch bei dir.
0: Ja, das haben wir gesehen auf den Videos. Also, meine Damen und Herren, wenn Sie die Möglichkeit haben, schauen Sie mal vorbei. Oder vielleicht auch bei einem Auftritt vom Tonal Akustik Duo.
1: Ja.
0: Denn es zahlt sich aus. Es ist wirklich eine feine Stimmung. Eine super Sängerin, die es erwartet. Und zum Genießen, würde ich sagen. Also zurücklehnen und genießen einfach. Die Atmosphäre, die Stimme, die Interpretation, aber auch die eigenen Songs, wie eingangs gehört. Und apropos eigene Songs, da ist ja etwas
1: im Gange.
0: Am Kochen. Oder so,
1: genau,
0: sagt man.
1: Ja. Also jetzt noch im Herbst, das Datum ist noch nicht ganz genau fix jetzt, aber Ende Oktober, Anfang November wird die zweite Single erscheinen. Genau.
0: Ja,
1: das wird
0: wir
1: dann eine gefühlvolle Ballade.
0: Schau, da werden wir unsere Hörerinnen und Hörer am Laufenden halten.
1: Ja.
0: Dann werden wir Neues hören von Claudia. Und jetzt gibt es noch einen Song, der ist schon ein bisschen angeklungen. Das wäre der Song von John Mayer. Und den wollen wir noch in voller Länge genießen. Vielleicht kannst du ihn ein bisschen ankündigen. Ich weiß nicht, tust du die Lieder auch beim Auftreten ankündigen oder singst sie einfach und danach?
1: Ja, danach sage ich meistens ab und zu, wie der Titel geheißen hat. Ja, und, oder wer der Künstler war, aber ich bin nicht die große Rednerin. Noch nicht, vielleicht werde ich es noch.
0: Aber im Interview schlagst du dich recht gut, muss ich sagen. Ja, Komplimente. Das
1: ja,
0: passt.
1: Danke.
0: Passt auf jeden Fall. Also jetzt hören wir jedenfalls den Song Your Body is a Wonderland.
1: Von John Mayer.

0: Claudia heute auf Reis Südtirol Spielwiese und Claudia Fischnaller ist bei uns. Wir haben schon eingangs ihren bürgerlichen Namen gesagt. Jetzt noch einmal, ja, wer Interesse hat und dich hören möchte, live singen, ist natürlich möglich. Man kann dich, euch, aber vor allem als Duo auftreten lassen. Also man kann euch buchen.
1: Ja, auf jeden Fall. Also wir haben jetzt auch eine Webseite seit kurzem, Donnerl-Akustik-Tour-Webseite. Also wenn man Donnerl-Akustik-Tour in Google eingibt, glaube ich, findet man es gleich. Und schon ist auf Instagram donnerl.akustik.tour alles verlinkt und man kann jetzt auch dort schreiben. Und
0: Ja, wie geht's euch als Duo so in der Musikszene? Wie fühlt ihr euch bei den Auftritten? Seien genügend Auftritte möglich? Ist es zu wenig? Ist es zu viel? Wie ist so der Gefühlszustand?
1: Also Gefühlszustand, es ist recht viel und auch noch Luft nach oben. Also ich glaube, wenn man ein bisschen dahinter ist und da wirklich ein bisschen was Professionelles aufbaut als Musiker, ist da schon was möglich, weil die Nachfrage ist da. Es braucht überall Musik, sei es von Hotels bis zu Feiern. Live-Musik ist gefragt und wenn man da ein bisschen auf Qualität setzt und auch dann noch gewisse Sachen auch passen wie Pünktlichkeit und dass alles super anläuft und da der Preis irgendwo passt, dann kann man da viel, viel spielen, wenn man möchte, ja. Und wir sind ganz zufrieden, so wie es läuft.
0: Fein, das freut mich zu hören. Also ich höre da heraus, Verlässlichkeit ist
1: wichtig,
0: sicher ein wichtiger Punkt.
1: Weil ich höre auch ganz viel von sonst Auftraggeber, die sagen, ah, jetzt hat uns das Duo kurzfristig angesagt oder das angesagt und das schauen wir zu vermeiden oder wir haben für Notfälle, hat der Wolfi Ersatzsängerinnen oder ich komme allein oder frag sonst jemand, der Percussion macht, aber wir spielen schon die meisten Auftritte, also fast alle, was wir zu sagen, machen wir auch.
0: Da muss man ja gut auskommen miteinander, weil man verbringt ja viel Zeit zusammen, ja. Vor dem Auftritt, nach dem Auftritt. Man muss aufbauen, abbauen. Also da lebt man allerhand, da lernt man sich auch kennen. Nicht?
1: Ja, also, auf jeden Fall. Kann der Wolfi unterschreiben, mein Duopartner. Ja. Ja, der kennt mich fast besser als ich mich selber manchmal. Kind mal wieder.
0: Aber das macht es vielleicht spannend auch, dass man dann auch das Ergebnis gemeinsam bringen kann und so weiter.
1: Also es schweißt schon zusammen. Auch, es muss auch harmonieren, weil sonst läuft es sich auch nicht und auch nicht in einem langen Zeitraum haben kracht es in Galing.
0: Genau.
1: Wenn man menschlich nicht miteinander kann, dann.
0: Eben wie in so vielen Fällen. Ja. Das Menschliche ist sehr, sehr wichtig. Ja, Claudia, wie schaut es aus mit Komponieren, eigene Songs? Immer in englischer Sprache oder würdest du auch andere Sprachen vorziehen?
1: Also, sagen wir mal, jetzt die, was sie bis jetzt geschrieben haben und die noch daheim schlummern, die sind bis jetzt alle auf Englisch. Ich kann mir sehr gut vorstellen, auch auf Deutsch oder Italienisch was zu machen. Aber ich habe gesehen, einfach mit Englisch erreichst du halt die meisten Leute, weil es halt. Muss nicht sein, es kommt drauf an, aber ich denke mal, halt, wenn man will, so viele Leute wie möglich erreichen, dann ist sicher Englisch das, was jeder versteht. Und wie ich jetzt gesehen habe auf Instagram und den Social Media Plattformen, wenn man da etwas postet und man hat wirklich das Glück, dass da etwas viral geht. Wir haben so viele Leute von aller Welt, Brasilien, Chile, überall haben sie mal unter so ein Video kommentiert. Ja. Und ich glaube halt auch, dass es hauptsächlich, weil er Englisch ist, weil wenn das jetzt ein deutsches Cover gewesen wäre, dann wahrscheinlich war es jetzt nicht.
0: Aber auch bei deinen eigenen Liedern.
1: Und das finde ich total schön, wenn man sieht, wie man international ein bisschen auch verbinden und connecten kann durch die Musik. Das taugt mir brutal. Also mir hat es richtig gefreut, wenn Leute unter dem Video geschrieben haben, Grüße aus Belgien oder Frankreich. Das ist sehr berührend für mich.
0: Eine schöne Genugtuung einfach. Extrem. Also, es spornt auch an, weiterzumachen.
1: Ja,
0: ne?
1: Auf jeden Fall.
0: Da wünschen wir viel, viel Glück und Erfolg weiterhin. Und ja, was sind denn so die nächsten Projekte? Jetzt haben wir gehört, Ende Oktober, Anfang November, jedenfalls im späteren Herbst wird die neue Single erscheinen. Und denkst du schon weiter?
1: Ja, also ich habe schon ein paar Songs noch, die schon geschrieben sind und die dann danach in Produktion kommen, sobald dann wieder das nächste, also eins nach dem anderen.
0: Genau. Also, ab und zu erscheint ein Video von dir, sieht man auch auf verschiedenen sozialen Plattformen. Ich habe eins gesehen, das hat mir sehr gut gefallen, von Katie Melua.
1: Ja.
0: Also es ist wirklich toll, wie du das interpretiert hast. Es war der Song 9 Million Bicycles. Also genau. Wirklich fantastisch. Kompliment. Ja, dann würde ich vorschlagen, wir hören jetzt einen Ausschnitt davon. Es ist wirklich toll interpretiert, die Version von Claudia, und zwar 9 Million Bicycles.

0: Soweit ein kurzer Ausschnitt und ich kann wirklich nur ein großes Kompliment aussprechen. Toll gemacht, Claudia. Claudia Fischnaler hat mich sehr gefreut.
1: Von Herzen danke, ja.
0: Tolle Stimme und man wird sicher noch von dir hören.
1: Ja.
0: Und man hört ja ständig von dir. Du bist ja mit dem Tonal-Akustik-Duo ständig auf Achse.
1: Mhm.
0: Irgendwo in Südtirol hauptsächlich, aber gibt es auch im Ausland?
1: Hauptsächlich Südtirol, aber Schweiz, Österreich, Deutschland sind wir ab und zu, ja.
0: Ja, immer bei verschiedenen Anlässen. Sind auch Geburtstagsfeiern dabei,
1: genau,
0: und alles
1: Hochzeiten.
0: Mögliche. Hochzeiten zum Beispiel. Auch bei den Messen?
1: Ab und zu machen wir auch die musikalische Umrahmung bei einer kirchlichen Trauung oder freien Trauung.
0: Ja, das ist natürlich ein bisschen anspruchsvoller vielleicht. Oder vom Repertoire sind da Wünsche?
1: Ja, da sind Wunschlieder oft, aber die lernen wir gerne ein, also...
0: Toll. Also wie gesagt, kann nur wiederholen, Komplimente und viel Erfolg weiterhin.
1: Dankeschön.
0: Hat mich sehr gefreut, Claudia Fischnaler. Und als letzten Titel würde ich dir gerne bitten, einen Favoriten von dir nur anzukündigen. Da können wir die Sendung mit einer schönen Stimmung abschließen. Vielleicht kannst du das für unsere Hörerinnen und Hörer noch kurz ankündigen.
1: Ja, und zwar würde ich mir wünschen von Bruce Springsteen einen Song, weil das ist... Ein wunderschöner Song, Tougher Than The Rest, der berührt mich jedes Mal. Und ich war ein erstes Konzert von ihm in Mailand. Und das war mein Geburtstagsgeschenk. Und deswegen hört es jetzt Tougher Than The Rest von Bruce Springsteen.
0: Und wir sagen danke, Claudia, und alles, alles Gute. Hat uns sehr gefreut.
1: Danke fürs Interview.

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1: Ja, und da sind wir wieder im zweiten Teil unserer Sendung Spielwiese. Willkommen zurück nach den Klängen von Bruce Springsteen und zuvor dem netten Gespräch und dem Besuch im Studio von Claudia Fischnaller. Kommen wir jetzt zu einem Ereignis, das seine Schatten vorauswirft. Ja, das Steinegg Live Festival, das demnächst stattfindet, wird heuer 30 Jahre alt oder jung, muss man sagen, denn 30 Jahre sind natürlich eine sehr lange Zeit für ein Festival, aber Steinegg Live ist Land auf, Land ab und weit darüber hinaus inzwischen eine Garantie, eine Trademark sozusagen für gute Musik, für gepflegte Clubatmosphäre, für Ereignisse, die in den Kabarettbereich hineinreichen. Für Kinder ist etwas, eigentlich für alle Generationen wird etwas geboten. So auch heuer. Wir blicken auf das Abschlusskonzert, das am 31. Oktober über die Bühne gehen wird im Vereinshaus von Steinegg. Ja, und da wird erwartet kein geringerer als Till Brönner. Till Brönner ist wohl der erfolgreichste deutsche Jazz-Trompeter, Flügelhornist, Komponist, Professor für Jazz-Trompete und Fotograf, also ein sehr, sehr vielseitiger Künstler und auch ein sehr, sehr begabter noch dazu. Wir haben uns schlau gemacht und haben eine Aufnahme gefunden, wo er selbst sein bisher dato jüngstes Album einleitet. Es nennt sich Italia. Also der Mann hat natürlich sehr starke Verbindungen zu unserem Land, denn er war schließlich als junges Kind viele, viele Jahre in Italien, aber das wird er ja selber jetzt kurz erwähnen. Hören wir zu Till Brönner jetzt in einer quasi selbsttragenden Darstellung.

Italien ist für mich was ganz Wichtiges. Das ist eigentlich meine DNA. Die ersten 5 Jahre meines Lebens habe ich da verbringen dürfen. Und jeder Mensch weiß, was diese frühen Prägungen so mit sich bringen. Und nicht zuletzt mit Italia und meinem Produzenten Nicola Conte konnte ich nochmal in das eintauchen, was italienische Kinder und Jugendliche und Erwachsene halt über die Jahre so miterlebt haben. Denn ich war ja dann wieder in Deutschland. Eigentlich habe ich immer geträumt, da mal wieder hin zurückzugehen. Ich glaube, dass man ganz, ganz viel von Italien und von der Mentalität der Italiener auch auf diesem Album hört. Das ist nicht nur damit zu begründen, dass wir auch einige italienische Gäste haben oder italienische Komponisten und Musiker, sondern weil wir auch an den Ort dessen gegangen sind, was mir damals eine Menge bereitet hat. Ich glaube, das würde man auch im Zusammenhang mit Jazz, wenn man nach New York oder Los Angeles reist oder New Orleans, so erleben. Es ist schon eine ganz besondere Chemie, die diesen Orten innewohnt. Und wenn man wissen möchte, warum sie dort entstanden sind, dann muss man eigentlich dahin reisen, um ein gewisses Maß an Authentizität, und sei es eine, die man nur selber glaubt zu spüren, noch feststellen kann.

Nicola hat einen extrem wichtigen Einfluss auf das Album gehabt, weil er nicht nur wusste, welches Repertoire aus seiner Sicht uncool ist, aus der Sicht von Italien, sondern er hatte auch ein großes Verständnis dafür, dass wir in Deutschland andere Lieder kennen und uns anderem Repertoire verbunden fühlen. Aber das dann halt sehr geschmackvoll oder so zu machen, dass es auch nach Till Bronner klingt, das ist manchmal wahnsinnig gut in die Hände von einem Produzenten und jemand anderem als sich selbst zu legen. Und als dieses Thema Italien aufkam, war für mich nach kurzem Nachdenken relativ klar, dass jemand, der mich inzwischen so gut kennt, wahrscheinlich dann doch der Beste sein würde und noch dazu als Italiener, mich bei der Geschichte an die Hand zu nehmen. Weil so ganz ohne einen Italiener habe ich das auf keinen Fall machen wollen.

Wer das Album von vorne bis hinten durchhört, merkt, dass es manchmal anders als bei anderen Alben, die ich mache, eine relativ große Dynamik beinhaltet. Es gibt von ganz ruhig bis wahnsinnig laut eigentlich alles. Es gibt von ein bisschen experimentell bis zu leichtfüßig und vielleicht sogar leicht verdaulich fast alles diesmal. Einfach nur irgendwas nachzuspielen, was andere ja schon viel besser oder vielleicht sogar viel erfolgreicher gemacht haben, das war ja nicht unsere Idee. Im Gegenteil, wir haben uns sehr genau und intensiv darüber Gedanken gemacht, wie was andere ja schon viel besser oder vielleicht sogar viel erfolgreicher gemacht haben, das war ja nicht unsere Idee. Im Gegenteil, wir haben uns sehr genau und intensiv darüber Gedanken gemacht, wie es dazu kommen könnte.

Italien aus einer deutschen Sicht, die sich wünscht, dass man Italien nicht so reduzieren würde auf die Klischees, sondern dass es sich lohnt, in eigentlich jedes Land zu reisen und erstmal offen zu sein für diese ganze wunderbare Mentalität, von der es in Italien unglaublich viel Gutes gibt.

Ich glaube ganz fest, wenn es möglich ist, über 9 Monate und so viel Arbeit und mit so vielen wunderbaren Menschen und ganz, ganz, ganz wenig Computern, ein solches Album aufzunehmen, in dem so viel von dem drinsteckt, was Menschen eigentlich ausmacht, dann steckt in diesem Album auch die Zuversicht, dass Menschen in ihrer schönsten Form und ihrer, ich sag mal, friedlichsten Form zusammenzuleben, nach wie vor die Zukunft sind und auch sein müssen. Und insofern ist dieses Album Italia für mich ein sehr zuversichtliches Album, dass auf jeden Fall wieder bessere Zeiten kommen.

Till Brönner war das in einem Titel The Good Life aus dem gleichnamigen Album. Es ist erschienen am 2. September 2016 und hat viel, viele Titel zu bieten. Wir haben uns für den Titelsong entschieden. Eine feine Musik, eine sehr angenehme Musik, die wir heute auf unserer Spielwiese Ihnen nicht vorenthalten möchten. Ja, wir sind fast schon am Ende der Sendung angelangt. Bleibt noch der Hinweis auf das Konzert für die große Nacht bei Steinig Live mit Chris Mindoki. Eine Fusion Night vom Feinsten mit Till Brönner und vielen, vielen Gästen. Das wird sicher ein Abend der Extraklasse. 31. Oktober, Vereinshaus von Steinegg. Bestimmt werden wir in unserer Sendung noch einmal darauf zu sprechen kommen, denn 30 Jahre Steinegg Live sind für uns ein willkommener Anlass, auch ein bisschen zurückzublicken und zu schauen, was sich in diesen 30 Jahren getan hat. Ich würde sagen, sehr, sehr viel und sehr viel Abwechslung hat es bei diesem feinen, kleinen Festival gegeben, das inzwischen ganz, ganz groß und bekannt geworden ist. Soweit zu Steinegg Live. Heute wollen wir noch zu Ehren des heiligen Franz von Assisi ein Stück Musik ins Radio bringen, das mir persönlich sehr, sehr viel gegeben hat. Es handelt sich um die franziskanischen Gesänge. Da hat der Angelo Branduardi vor vielen, vielen Jahren in Zusammenarbeit mit wirklich außergewöhnlichen Künstlern wie Franco Battiato, Madre Deus, Ennio Morricone, aber auch La Viola, Nuova Compagnia di Canto Popolare und einigen anderen ein sehr feines Werk geschaffen. Daraus möchten wir jetzt einen kurzen Ausschnitt zum Ausklang unserer Spielwiese hören. L'infinitamente piccolo, le vie del pellegrinaggio, also die Lieder der franziskanischen Schriften von Angelo Branduardi, musiziert jetzt. Und wir wünschen noch gute Unterhaltung dabei. Freuen Sie sich auf eine nächste Ausgabe der Sendung Spielwiese, heute in einer Woche zur selben Zeit. Wir verabschieden uns inzwischen und wünschen noch einen feinen Sonntagabend.

0: Es ist 19.30 Uhr. 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
1: In der Region haben sich die Kündigungen von Krankenhausärzten in 10 Jahren beinahe verdreifacht. In Langdaufers und im Tofana-Gebiet bei Cortina sind große Felsstürze abgegangen. Verschüttet wurde niemand. Das Wetter morgen wechselhaft bei 19 bis 23 Grad. Die freiwilligen Kündigungen von Ärzten in den Krankenhäusern der Region haben sich in den vergangenen 10 Jahren beinahe verdreifacht. Von 38 Kündigungen 2015 stiegen sie auf 102 im Jahr 2025. Die Ärztegewerkschaft ANAO sieht vor allem die steigende Arbeitsbelastung als Grund. Ein Beispiel sei die Notaufnahme in Bozen. 2020 gab es dort im Schnitt 175 tägliche Fälle. Für heuer geht man von geschätzten 300 Fällen pro Tag aus. Laut Ärztegewerkschaft sind dringend konkrete Maßnahmen zur Verringerung der Arbeitsbelastung erforderlich, sowie eine Beobachtungsstelle für Kündigungen. Bischof Ivo Musa hat heute im Brixner Dom 6 Seminaristen aus Tansania und Indien zu Diakonen geweiht. Die 6 Männer wurden im Priesterseminar in Brixen ausgebildet. Nun werden die Priesteramtskandidaten in größeren Seelsorgeeinheiten in Südtirol mitarbeiten und ihr Pastoraljahr absolvieren. Im April kehren sie in ihre Heimatdiözesen zurück. Dort werden sie zu Priestern geweiht. Ab September 2027 sollen sie für 5 Jahre als Kooperatoren in der Diözese Bozen-Brixen tätig sein. Die Schulgewerkschaft im ASGB lehnt eine Erhöhung der Arbeitsstunden in den Klassen ab. Derzeit stehen Lehrerinnen und Lehrer in Südtirol höchstens 24 Stunden in der Klasse, sagt Gewerkschafterin Petra Nock zu Reise Südtirol. Ein Vertragsentwurf, den das Land den Gewerkschaften übermittelt hat, sehe nun aber 28 Wochenstunden vor, kritisierte Nock. Der Verhandlungsleiter des Landes, Hermann Troger, weist die Kritik zurück. Man wolle lediglich die Möglichkeit schaffen, mehr als 24 Stunden zu unterrichten. Niemand solle dazu verpflichtet werden. Die Verhandlungen werden am Dienstag fortgesetzt. In Südtirol bzw. an Südtirols Landesgrenzen hat es heute 2 größere Felsstürze gegeben. Gegen 15 Uhr sind Felsen an der Tofana di Dentro oberhalb von Cortina d'Ampezzo talwärts gestürzt. Laut Bergrettung Ampezzo ist das Gesteinsmaterial auf einem höher gelegenen Geländeband liegen geblieben und nicht bis zum Talboden gelangt. Es gibt keine Hinweise auf verschüttete Personen. Die Suchflüge mit Drohnen und Hubschraubern wurden deshalb eingestellt. Auch in Langdaufers haben Bergsteiger heute einen Felssturz beobachtet. Das Material hat sich von der Weißseespitze gelöst und den Falginferner getroffen. Ob auch Wanderwege getroffen wurden, ist unklar. Bei einem Motorradunfall auf der Staatsstraße zwischen Branzoll und Auer sind 2 Personen verletzt worden, eine davon schwer. Der Unfall ereignete sich gegen 17 Uhr knapp nördlich der Ausfahrt zum Auer Ortszentrum. Die beiden Verletzten wurden mit dem Notarzthubschrauber Pelikan 1 bzw. mit einem Rettungswagen ins Bozer Krankenhaus eingeliefert. Im Einsatz standen das Weiße und das Rote Kreuz, die Freiwillige Feuerwehr Auer und die Carabinieri. Der deutsche Bundeskanzler Friedrich Merz hat Russland bei seinem Überraschungsbesuch in Kiew zu einem Ende des Krieges und zu Verhandlungen aufgefordert. Er sagte wörtlich: Herr Putin, hören Sie diesen sinnlosen Krieg auf. Merz betonte, Deutschland lasse sich trotz russischer Drohungen nicht einschüchtern. Zudem kündigte er eine weitere 1 Milliarde Euro für die ukrainische Waffenproduktion sowie Unterstützung beim Wiederaufbau an. Während des Besuchs von Merz wurde eine Brücke in Kiew von einem Drohnenangriff getroffen. Zum 800. Todestag des heiligen Franz von Assisi hat Italien heute erstmals seit 1977 wieder einen nationalen Feiertag zu seinem Gedenken begangen. Staatspräsident Sergio Mattarella sagte nach einer Messfeier in Assisi, Franziskus habe gelehrt, dass es keine größere Schuld gebe, als im Namen Gottes zu töten. Angesichts der Kriege weltweit wünsche er sich, dass das Licht des Heiligen den Weg zum Frieden weise. Ministerpräsidentin Giorgia Meloni bezeichnete Franziskus als einen der bedeutendsten Söhne Italiens. Sie betonte, Franz von Assisi habe die Welt eine freudige Einfachheit der Liebe gelehrt. Bei einem Brand auf einem Campingplatz in Peschiera del Garda ist heute früh ein deutscher Urlauber schwer verletzt worden. Er erlitt Verbrennungen dritten Grades an den Beinen. Sechs weitere Touristen wurden wegen leichter Rauchgasvergiftungen vor Ort behandelt. Das Feuer war in einem Bungalow ausgebrochen und zerstörte rund 30 weitere Bungalows und mehrere Autos. Eine Gasflasche explodierte. Die Löscharbeiten dauerten mehrere Stunden. Auch deutsche Feuerwehrleute unter den Urlaubsgästen halfen beim Löschen. Als Brandursache könnten eine Kerze oder eine Mückenfalle gewesen sein. Auf dem Campingplatz befinden sich derzeit rund 4.500 Touristen. Am letzten Tag des Oktoberfests in München hat es wieder einen Unfall an einem Fahrgeschäft gegeben. Dabei wurde der Mitarbeiter einer Schiffsschaukel so schwer verletzt, dass er reanimiert werden musste. Am Eröffnungstag vor zwei Wochen hatte es einen tödlichen Unfall gegeben. Das Oktoberfest geht heute Abend mit einem neuen Besucherrekord zu Ende. 7,4 Millionen Menschen haben nach Angaben der Stadt in diesem Jahr die Wiesn besucht. Der bisherige Rekord lag bei 7,2 Millionen Besuchern im Jahr 2023. Der HC Bozen hat in der Eishockey League zu Hause gegen Ferencváros 4:3 nach Penaltyschießen gewonnen. Den entscheidenden Penalty verwandelte Cole Schneider. Der HC Pustertal spielte ebenfalls zu Hause gegen das andere ungarische Team Fehervár. Die Pusterer gewannen 3:2 nach Verlängerung. Der HC Bozen hat damit seine Tabellenführung verteidigt. Der HC Pustertal folgt auf Platz 3. Jannik Sinner bleibt noch mindestens bis Anfang November Nummer 1 der Tenniswelt. Novak Djokovic hat im Viertelfinale des ATP-Turniers in Peking den topgesetzten Deutschen Alexander Zverev eliminiert. Der 39-jährige Djokovic besiegte Zverev in 3 Sätzen nach 2,5 Stunden Spielzeit. Zverev hätte mit Turniersiegen in Peking und anschließend beim Masters-Turnier in Shanghai den derzeit verletzten Jannik Sinner als Nummer 1 der Tennis-Weltrangliste abgelöst. Nun kann das frühestens nach dem ATP-Turnier von Wien geschehen. Das Wetter: Am morgigen Montag wird es wechselhaft, die Wolken überwiegen, die Sonne zeigt sich nur mehr zwischendurch und es kommt auch zu ein paar Regenschauern. Die Temperaturen steigen tagsüber auf 19 bis 23 Grad. Am Dienstag wird es nach Auflösung von örtlichem Hochnebel recht sonnig. Auch am Mittwoch scheint oft die Sonne mit ein paar harmlosen Wolken. Die Tageshöchsttemperaturen von heute: Bozen 25 Grad, Meran 24, Brixen 22, Bruneck 23, Sterzing 21 Grad, Schlanders 22, Reschen 17, Toblach 21 und auf der Plose auf 2500 Meter Meereshöhe 10 Grad. Das waren die Nachrichten von Rai Südtirol.
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2: Das Vergangene ist nicht tot. Es ist nicht einmal vergangen. So lautet das berühmte Zitat des amerikanischen Autors William Faulkner aus seinem 1951 veröffentlichten Roman Requiem für eine Nonne. Gerade auch in der Musik scheint es so zu sein, als hole man die Vergangenheit für eine gewisse Zeit zurück in die aktuelle Zeit, ins Jetzt. Und damit begrüßt sie herzlich Franz Comploy zum heutigen Chorkonzert.

Im Jahr 1558, nach einer fast 50-jährigen Regierungszeit, legte Karl V., der größte Kaiser seiner Zeit, seine Pflichten nieder, um den Rest seines Lebens in einem abgelegenen Kloster westlich von Madrid zu verbringen. Einer Legende zufolge besuchte er die Proben für seine eigene Beerdigung, bevor er wenige Tage später verstarb. Er wollte einen Probedurchlauf seiner eigenen Beisetzung durchführen. Er soll sich in einen Sarg gelegt haben, um der Zeremonie beizuwohnen und plötzlich wieder herausgestiegen sein, um dem Priester eine Kerze zu reichen. Angelehnt an die Struktur eines Requiems hat Simon-Pierre Bestion versucht, ein imaginäres Requiem für den Tod Karls V. zu rekonstruieren. Das Ergebnis ist eine Art spirituelles und emotionales Eintauchen in die mittelalterliche Welt dieser Zeit. Bestion wollte keine historische Rekonstruktion dieser Beerdigung erstellen, sondern vielmehr einen besonderen Einblick in ein Spanien am Scheideweg zwischen zwei Welten geben. Der mittelalterlichen Welt, die mit dem Untergang des Emirats von Granada zu Ende ging, und der Renaissance, die mit der Entdeckung der neuen Welt begann. Diese beiden Zeiträume bilden das gesamte Repertoire dieses Albums, das den Titel Bomba Flamenca trägt. Wie immer bei seinen Aufnahmen hat sich Bestion von seinen Intuitionen leiten lassen und entführt uns dabei in einen erträumten, fast utopischen Raum. Es handelt sich um das Spanien von Al-Andalus, damals ein künstlerischer und zivilisatorischer Knotenpunkt, der durch eine fast 800-jährige arabisch-muslimische Präsenz und das Zusammenleben von Juden, Christen und Muslimen im Herzen dieser Halbinsel geprägt war. Ein wertvolles Zeugnis der Geschichte, das den Wunsch nach kultureller Vielfalt widerspiegelt. Eine weitere Faszination ist die Vermischung der Rassen, was auch auf den Kaiser zutraf. Flämisch väterlicherseits und Spanisch mütterlicherseits. Aus dieser Verschmelzung entstand sein Wunsch, 1515 die Capilla Flamenca zu gründen, eine Gruppe, die die größten flämischen Musiker seiner Zeit vereinte, die an den spanischen Hof emigriert waren. Man kann sich nur annähernd vorstellen, welch ungeheure Nachahmung diese Kontakte mit spanischen Komponisten ausgelöst haben mögen. Eine wahre flämische Sensation. Eine Bomba Flamenca. Nach einer improvisierten Einleitung aus der arabischen Musiktradition geht es bei dieser Aufnahme direkt über in La Guerre von Clément Jeannequin, ein musikalisches Schlachtengemälde, das mit seiner bilderreichen und assoziativen Klangsprache die Szenerie einer Schlacht in bunten Farben ausmalt. Und anschließend hören wir von Matteo Flecher, der übrigens auch die Töchter Karls V. unterrichtete, das Stück La Bomba.

Mit seinem Ensemble La Tempête entführt uns Simon Pierre-Bestion in die Welt Karls des V. und eines von der arabisch-andalusischen Kultur geprägten Spanien. Bestion hat ein imaginäres Requiem für den Tod Karls des V. zusammengestellt, wobei er Kompositionen verwendet hat, die tatsächlich für diesen Gottesdienst bestimmt waren, wie beispielsweise die Missa pro defunctis von Pedro Escobar und die Missa Mil Regres von Cristobal de Morales. Mil Regres wird meist dem Komponisten Josquin des Prez zugeschrieben. Es war im Europa der Renaissance sehr beliebt und es galt als Lieblingslied des Kaisers. In Spanien nannte man es deshalb auch La Canción del Emperador, das Lied des Kaisers. Es wurde vielfach bearbeitet und in Messvertonungen parodiert. Josquin hat Mil Regres für 4 Stimmen im phrygischen Modus gesetzt, was den melancholischen Text noch mehr unterstreicht. Die Übersetzung des französischen Textes könnte so lauten: Welch tausendfach Bedauern, dass ich dich lassen muss und dein liebendes Gesicht so fern von mir sein wird. Ich erleide so große und schwere Schmerzen, dass meine Tage bald gezählt sein werden. Wir hören das französische Vokalensemble Vox Luminis.

für sein Instrument mit Eigenkompositionen und Intervolierungen von Werken anderer Komponisten. Darin finden sich auch Variationen von Mille Regrets, die wir vom Pierre Rinderknecht an der Theorbe vorgetragen hören. Cristobal de Morales verwendete es in seiner Missa Mille Regrets. Daraus hören wir das Kyrie.

Der spanische Vihuela-Virtuose Luis Naves veröffentlichte 1538 ein Buch mit Musik

Nicolas Combert soll laut Quellen des 16. Jahrhunderts ein Schüler von Josquin gewesen sein. Auch Gomberts Trauermusik Deploration Muse Jovis auf Josquins Tod unterstützt eine solche Annahme. Der Name Gombert erscheint erstmals in einem von Karl V. unterzeichneten Dokument vom 2. Oktober 1526, in dem er als Sänger in Karls Hofkapelle benannt wurde. 1529 wurde Gombert zum Meister der Chorknaben ernannt. Damit war er für die musikalische und stimmliche Ausbildung der Knaben verantwortlich, sowie für ihre Erziehung, ihre Unterbringung und ihr Wohlergehen. Der Chor bestand um diese Zeit aus 14 Erwachsenen, einem Organisten, einem Souffleur, das ist der Kalkant- oder Blasebalgtreter der Orgel, und etwa 12 Chorknaben. Wir hören nun Muse Jovis von Nicolas Gombert aus dem Album Bomba Flamenca.

Historische Aufführungspraxis trifft auf Improvisation. Alte Musik wird zum offenen Experimentierfeld. Ein Requiem zwischen den Welten und ein Klangbild Spaniens am Übergang vom Mittelalter zur Renaissance. Simon-Pierre Bestion entführt uns in die Welt Karls des V. und eines von der arabisch-andalusischen Kultur geprägten Spanien. Wie üblich nimmt sich Bestion einige Freiheiten und haucht diesen Werken Leben ein, indem er sie mit Variationen in Klangfarbe, Tempo und Ausdruck arrangiert. Ich habe mich dafür entschieden, ausgiebig von Perkussion und bestimmten sehr charakteristischen Instrumenten wie Schalmei und Posaunen Gebrauch zu machen, die perfekt zum Geist von Prozessionen im Freien passen, wie beispielsweise denen in den Gärten der Alhambra, so Bestion. Im Jahr 1492, nur etwa 20 Jahre vor der Machtübernahme Karls des V., ging die Reconquista zu Ende. Die Muslime im Emirat Granada wurden endgültig nach Nordafrika vertrieben, ebenso wie die seit langem verfolgten Juden, die gezwungen wurden, aus Spanien ins Exil zu gehen. Von da an durften nur noch die Morisken und Maranen, also zum Christentum konvertierte Muslime und Juden, bleiben. Damit ging eine mehrere Jahrhunderte lang bestehende Kultur der Convivencia, also das Zusammenleben von Muslimen, Christen und Juden, das im 8. Jahrhundert eingeführt worden war, zu Ende. Während dieser Zeit prägte die arabisch-andalusische Kultur jedoch nicht nur die Künste, sondern auch das gesamte intellektuelle Wissen, Wissenschaften, Astrologie, Medizin und so weiter. Noch heute ist dies in der Architektur bestimmter Kirchen und ehemaliger Moscheen wie in Toledo, Cordoba oder Sevilla zu spüren, wo die Kunst der Nasriden sehr gegenwärtig ist, die wiederum aus der byzantinischen Kunst hervorgegangen ist. Das mündlich überlieferte sephardische Lied »Irme quiero madre a Jerusalem« nimmt Bezug auf diese gelebte kulturelle Vielfalt. Es erzählt von der Sehnsucht nach Jerusalem und verbindet persönliche Gefühle mit religiöser Hoffnung. Über Generationen hinweg zeigt es die Geschichte der vertriebenen jüdischen Gemeinden und ihre kulturelle Identität.

In Toledo, der Hauptstadt Kastiliens im Mittelalter, hielt sich lange Zeit ein christlich-mozarabischer Ritus, ein Begriff, der Christen arabischer Kultur bezeichnet. Obwohl die Kirche während der Renaissance bestrebt war, diesen liturgischen Ritus abzuschaffen, konnten diese Gottesdienste in der Kathedrale von Toledo bis in die Barockzeit hinein weiterhin abgehalten werden. In der Kathedralbibliothek wurden einige Manuskripte mit mozarabischer Musik gefunden, darunter das Cantoral de Cisneros, aus dem das Lied »Vidi sub ara Dei« stammt.

Bei der dramaturgischen Gestaltung des imaginären Requiems für Karl V. war es für Pierre Bestion naheliegend, Kompositionen zu verwenden, die tatsächlich bei diesem Gottesdienst zum Einsatz kamen. Das gilt für das Sanctus aus der Missa pro Defunctis von Pedro Escobar. Dieser relativ unbekannte portugiesische Komponist verbrachte den größten Teil seiner Laufbahn in Spanien. Zunächst im Dienst des Königshofs, später in der Kathedrale von Sevilla. Da dieses Werk die erste vollständige Requiem-Vertonung der Musikgeschichte ist, die von einem iberischen Komponisten geschrieben wurde, ist es von grundlegender Bedeutung.

Der größte iberische Organist des 16. Jahrhunderts, Antonio de Cabezón, durfte natürlich bei so einer großen Feierlichkeit nicht fehlen. Er war der fantasievollste Komponist von Ensaladas, eine typische spanische Musikgattung, die auf halbem Weg zwischen einer sehr theatralischen Sakralmusik und einem religiösen Lied angesiedelt ist. Wir hören von Antonio de Cabezón ein Magnificat, ursprünglich als Forbordant et glossas del premier tono, für ein Tasteninstrument geschrieben. In der nun folgenden Aufnahme aber hatte Simon-Pierre Bestion für Ensemble arrangiert.

Bomba Flamenca, so der Titel des Albums von Simon-Pierre Bestion mit seinem Ensemble Le Tempête, wo er den Versuch unternimmt, ein imaginäres Requiem für den Tod Karls des V. zu rekonstruieren. Von Matteo Fletcher hörten wir eingangs die Ensalada La Bomba. Eine weitere Ensalada von Fletcher trägt den Titel El Fuego, das Feuer, was wie der letzte Atemzug Karls des V. wirken könnte oder wie ein verzweifelter Aufruf zur Bekehrung.

Nach dieser lebhaften Mischung aus Rhythmen und aus mit Furcht gebahrter Freude folgen nun Akzeptanz und Demut in einem ruhigen Stück von Cristobal de Morales, Parce mihi Domine. Es ist ein Werk, von dem wir ganz sicher wissen, dass es bei der Beisetzung des letzten karolingischen Kaisers tatsächlich vorgetragen wurde. Parce mihi Domine, verschone mich, Herr, denn meine Tage zählen nichts. Was ist der Mensch, dass du ihn erhebst? Warum besuchst du ihn jeden Morgen und versuchst ihn ohne Unterlass?

In der Abgeschiedenheit des Klosters St. Gerold in Vorarlberg haben im Jahr 1993 das Hilliard-Ensemble mit dem Saxophonisten Jan Garbarek drei Versionen von Barze Michi Domine des Cristobal de Morales auf dem Album Officium aufgenommen. Mit der ersten Version von dieser Aufnahme möchten wir uns für heute von Ihnen, verehrte Zuhörende, verabschieden. Thomas Malknecht hat uns am Mischpult begleitet, Dieter Skotz an der Regie und Franz Kumpleu am Mikrofon.

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Danke. Dankeschön. Mein Deutsch ist ein bisschen so kaputt. Aber ich kann ein bisschen in Französisch, deutsches Französisch. Jetzt, der bon compte. Was du gibst, du musst haben. Okay? Bon compte.

Danke. Willkommen. Langsam, langsam, willkommen.

0: Jetzt. Danke. Wir machen Reisen zusammen.
1: Eyo Makeda.
0: Eyo Makeda.

0: Danke.
1: Komm an, Mann! An.
2: Ich bin du.
0: Komm, komm, hier.

0: Dankeschön.
1: Kobo kwa ma, kobo ni na tango na biso leloyo.